0: Jetzt sitze ich vor ihr, ohne eine Lösung oder wenigstens einen Plan.
1: Wo warst du denn am Wochenende?
0: Ich nenne den Namen einer Freundin, die sie auch kennt, und gebe vor, mich mit ihr zum Essen getroffen zu haben.
1: Aha.
0: Ich fische eine dicke Nudel aus meiner Schale heraus und zwinge mich, sie zu essen. Überall sitzen nur junge Leute. Dazwischen ich mit meinen Falten und Altersflecken, dünne Haare und ein krummer Rücken. Ich passe nicht hierher. Meine Tochter leerte ihre Schüssel zügig. Soll ich etwas sagen? Da ist etwas, wovor ich Angst habe.
2: Wie du weißt,
0: in dieser Floskel wird meine ablehnende Haltung mehr als offensichtlich.
1: Ich weiß. Dein Einkommen reicht hinten und vorne nicht.
0: Ich kann mir die steigenden Wohnkosten nicht mehr leisten. Aus dem Spiel, in dem jeder rennt und springt, bin ich schon längst ausgeschieden.
2: Wie du weißt, ist dieses Haus das einzige, was mir geblieben ist.
0: Eines der Häuser, die sich wie verfaulte Zähne dicht in einer engen Gasse am Stadtrand aneinander reihen. Ein baufälliges zweistockiges Haus, seiner Besitzerin ganz ähnlich, vornüber gebeugt, mit abgenutzten Gelenken und mürben Knochen. Es ist das Einzige, was mein Mann mir hinterlassen hat. Das Einzige, über das ich Kontrolle und Eigentumsrecht habe.
1: Ich weiß es sehr gut. Aber ich habe keine andere Wahl, als dich um Hilfe zu bitten. Wen soll ich denn sonst fragen? Ich zahle dir Zinsen jeden Monat, wenn du mir was vorschießt.
0: Wahrscheinlich hat sie an die zwei Mietwohnungen im Obergeschoss gedacht.
1: Wie viel bekommst du, wenn du den jetzigen Mietern kündigst und von den neuen Mietern eine hohe Kaution verlangst?
0: Unter dem Tisch wippt meine Tochter mit den Füßen. Die Sohlen ihrer Turnschuhe sind schief abgelaufen. Der Saum der Jeans ist aufgegangen und fransig.
1: Mama, hörst du mir zu?
0: Weißt du wirklich nicht, dass solche Kleinigkeiten darüber bestimmen, welchen Eindruck ein Mensch auf andere macht?
2: In Ordnung. Lass uns eine Lösung finden.
0: So funktioniert Familie. Ich bin alles an Familie, was dieses Kind hat.
3: Wie viel hast du in dein Kuvert gesteckt?
0: 50.000 Won. So viel, wie es gerade geht.
3: Wozu so viel? 30.000 hätte völlig genügt.
0: Jedes Mal, wenn sich die Frau des Professors bewegt, verströmt sie den intensiven Geruch eines billigen Rosenparfüms.
3: Sie ist tot. Was bringt ihr das Geld? Wir sollten solche Traditionen abschaffen. Was nützt das hier schon?
0: Dass sich jemand so dermaßen geizig verhält wie die Frau des Professors, ist abstoßend. Sie sagte einmal, ihr Mann sei Professor. Doch ich bin ihm nie begegnet. Und sie hat auch nicht weiter erwähnt, wo und was er lehrt. Eigentlich ist das für alte Leute wie uns nicht mehr so wichtig. Vielleicht, weil das Älterwerden jeden von uns gleichermaßen trifft. Ebenso wie die Suche nach einer Anstellung, von denen es für ältere Arbeitnehmer viel zu wenige gibt. Aber das sage ich nicht laut.

0: Zen?
1: Ja?
0: Möchten Sie nach draußen? Zen sitzt im Rollstuhl und schaut aus dem Fenster. Draußen vor dem Pflegeheim spritzt ein Angestellter den großen Parkplatz ab. Ich kann Sie draußen ein bisschen spazieren fahren. Eine Frau, die zu lange gelebt hat. Eine Frau mit Erinnerungen, die irgendwo versickern. Eine Frau, die die Geschlechtergrenze hinter sich gelassen hat und nur noch Mensch ist. Manchmal kommt mir das Leben dieser kleinen, mageren und unscheinbaren Frau wie eine Lüge vor. Sie ist in Korea geboren, hat in den USA studiert, in Europa gearbeitet und widmete nach ihrer Rückkehr in die Heimat ihr ganzes Leben Menschen, die in keiner unmittelbaren Verbindung zu ihr standen. Ich kann nicht glauben, dass sich in ihr, unverheiratet und kinderlos, eine riesige Weltkarte entfaltet, voller Erinnerungen an Gegenden, in denen ich noch nie war, und zugleich voller weiße Flecken aus endloser Einsamkeit. Sie erhält das ganze Jahr über keinen Besuch.
2: Ein Fernsehsender will eine Reportage über Zen aufnehmen.
0: Im Personalraum des Pflegeheims sitzen die Frau des Professors, die neue Pflegerin und der Verwaltungsdirektor Kwon.
2: Könnten Sie morgen eine Stunde früher zur Arbeit kommen?
0: Ja, natürlich.
2: Es ist immens wichtig zu zeigen, wie gut wir uns um die Patienten kümmern. Das ist kostenlose Werbung für uns.
3: Hat sie wirklich keine Familie?
4: Es ist eh immer das Gleiche. Also, egal wie schwierig die Kindererziehung ist, gib dir Mühe damit. Das ist deine Vermögens- und Alterssicherung.
0: Alles in Ordnung, Frau Zen? Ich komme morgen früh wieder.
5: Wo ist dein Haus? Ist es weit weg? Oder ist es in der Nähe?
0: Es ist nicht weit weg. Schnell mit dem Bus zu erreichen.
5: Na dann, pass auf dich auf. Achte auf den Verkehr.
0: Danke. Gute Nacht. Die Haut ist faltig und rau, aber ihre Züge sind immer noch fein.
4: Wolltest du nicht deine Tochter treffen? Wie ist es gelaufen?
0: Ach, lange kann ich es nicht mehr hinauszögern. Ich weiß, warum die Frau des Professors so nachbohrt. Sie will ihre guten Ratschläge und klugen Kommentare loswerden. Habe ich Ihnen schon einmal von meiner Schulzeit erzählt? Am nächsten Morgen wasche ich Zen und ziehe ihr eine frische Windel an. Dann krame ich etwas von meinem schlichten Make-up hervor und schminke sie. Die letzten 3 Jahre der Oberstufe habe ich bei einer Freundin gewohnt. Weil unsere eigene Wohnung ja so weit ab von Schuss lag, da ich mit dem Bus 3-mal hätte umsteigen müssen.
5: Was? Wo willst du hin?
0: Nein, nein, das war früher, da bin ich aufs Gymnasium gegangen. Vor langer Zeit, das ist lange her.
2: Die Fernsehleute sind da. Sie warten im Foyer. Sind Sie bereit?
6: Sie haben 1989 ein Buch mit dem Titel Grenzkinder geschrieben. Es sind Geschichten von Kindern, die zur Adoption in die USA gebracht wurden.
0: Die Stimme des jungen Reporters schwebt in der Luft der quadratischen Eingangshalle, bevor sie schließlich verhallt. Jens Gesichtsausdruck wirkt starr.
6: Können Sie mir etwas über das Ausbildungszentrum in Los Angeles erzählen? Sie schreiben, dass Sie ganz auf sich gestellt waren, die Finanzierung der Einrichtung auf die Beine zu stellen. War das nicht ein enorm schwieriges Unterfangen?
5: Ich sterbe bald vor Hunger.
6: Was ist mit dem Forum in Osaka, in Japan, in den frühen 90ern?
0: Niemand außer mir scheint, sie gehört zu haben.
6: Sie hatten dort für Aufruhr gesorgt, weil sie die koreanische Regierung kritisiert haben. Erinnern Sie sich daran?
5: Ich habe jetzt Hunger. Hunger!
0: Ja, Zen, gleich. Aber wollen Sie nicht doch noch etwas erzählen?
1: Was gibt es heute?
0: Die Herren sind extra für Sie hergekommen.
1: Kriege ich Torte?
6: Sie kennen noch ein Kind namens Tipat von den Philippinen. Sie waren sein Vormund. Offensichtlich haben Sie den Jungen fast bis zur Volljährigkeit unterstützt. Erinnern Sie sich an ihn? Tipat. Tipat. Sie muss einfach etwas sagen. Egal was. Sonst brauche ich gar nicht erst anfangen, über sie zu berichten.
0: Tut mir leid. Ja, sie klagt zurzeit oft über Hunger. Selbst kurz nach dem Essen. Zen greift nach meiner Hand. Der Reporter interessiert sich nicht für meine Worte. Er ist nicht interessiert an der heutigen Zen.
6: Sie ist dement, richtig? Es tut uns leid, aber so bringt das leider nichts.
3: Mama, hörst du mir zu?
7: Hörst du mich?
0: Ich nicke, um zu zeigen, dass ich aufmerksam bin. Doch ich vermeide, ihr in die Augen zu sehen.
7: Ich zahle die Verzinsung und gebe dir Haushaltsgeld. Und wenn ich im nächsten Semester wieder mehr Kurse gebe, steigt mein Einkommen.
0: Ich nicke stumm. Das heißt aber nicht, dass ich ihr zustimme. Kannst du nicht selbst ein Darlehen aufnehmen? Meine Tochter ist nicht fest angestellt. Sie ist Lehrbeauftragte an der Universität.
7: Glaubst du, ich wäre zu dir gekommen, wenn das so einfach wäre? Ich habe mich überall erkundigt.
0: Ich glaube, sie hat durch das Studium Dinge gelernt, die sie nicht braucht und nie hätte lernen sollen. Zum Beispiel, wie man sich weigert, die Realität zu akzeptieren.
7: Ich muss morgen bis 7 Uhr an der Uni sein und mich außerdem auf die Vorlesung vorbereiten.
0: Dann bleib heute Nacht bei mir.
7: Mama, es tut mir wirklich leid, aber das ist das letzte Mal. Mein Vermieter wird allmählich penetrant. Ich muss mich bis nächste Woche entscheiden. Ich schaffe es einfach nicht, weiter nach einer anderen Wohnung zu suchen.
3: Hey, Rain.
0: Warum klingen Ihre Worte manchmal wie Drohungen? Ein verstohlenes Lachen. Das Privatleben meiner Tochter, das ich so gerne komplett ausblenden würde. Wenn sie anruft, rutscht mir jedes Mal das Herz in die Hose. Sie ist ein geldverschlingendes Nilpferd. In Ordnung, ich gehe morgen zur Bank und erkundige mich danach, wie viel Hypothek ich auf das Haus aufnehmen kann und wie hoch die Zinsen sind.
3: Danke, Mama.
0: Mit 30 heiratete ich deinen Vater und ein Jahr später kamst du zur Welt. In der Nacht, als die Wehen kamen, rief ich ein Taxi und fuhr in die Klinik, allein. Erst 2 Wochen später erhielt ich Nachricht von deinem Vater, der beruflich irgendwo feststeckte. Ich blicke auf meine Uhr und konzentriere mich einen Moment lang darauf, ruhig zu atmen. Es ist noch früh. Ich kann sie noch eine Weile schlafen lassen. Ich erinnere mich daran, wie ich dich nachts im Arm gehalten habe und das Haus um mich herum immer größer wurde. Ein unheimliches Gefühl von Einsamkeit und absoluter Stille, das mich damals verschlang. Wie wäre es, wenn du einfach bei mir einziehst?
7: Ich werde es ansprechen. Ich kann das doch nicht allein entscheiden.
0: Was redet sie da?
7: Geh bitte trotzdem unbedingt zur Bank, Mama, und sag mir Bescheid, wie es gelaufen ist. Ich warte drauf.
0: Diese blöde Ziege.

0: Das Leben meiner Tochter hat sich aus meinem heraus entwickelt. Sie verhält sich, als ginge ich sie nichts an, als sei sie aus dem Nichts geboren, von allein herangewachsen und volljährig geworden.
1: Es ist nur, weil du dich gar nicht mehr gemeldet hast. Warst du bei der Bank?
0: Kreditlimit, variable Zinssatz. All das, was der Bankangestellte mir erklärt hat, für welches Darlehensangebot ich mich auch entscheiden würde, es gäbe eine Menge Hürden zu überwinden. Dann zieh eben vorübergehend zu mir.
1: Ist das dein Ernst?
0: Natürlich. Du bist immerhin meine Tochter. Warum also nicht? Sie durchschaut sofort, worauf ich hinaus will. Dass das Angebot dich ausschließlich auf sie selbst bezieht.
1: Dann werden wir einziehen. Wirklich nur vorläufig. Bis ich genug Geld zusammen habe. Ich werde mich an der Grundsteuer beteiligen und Miete bezahlen. Gleich fängt mein Kurs an. Ich muss jetzt aufhören.
0: Wir? Ich hatte keine Gelegenheit, etwas zu entgegnen.
2: Guten Abend.
0: Da ist sie. Größer gewachsen als meine Tochter und schlanker. Ein kleines, blasses Gesicht.
2: Green kommt etwas später, weil sie noch zu tun hat. Ich habe von ihr zwar die Schlüssel bekommen, aber ich dachte, es wäre unpassend, einfach so in die Wohnung zu gehen.
0: Sie steht abwartend da, als wisse sie nicht recht, wie sie dreinblicken soll, welche Körperhaltung angebracht ist und was sie sagen muss. Lassen Sie Ihr Gepäck hier draußen. Ich habe noch nicht entschieden. Ich bin noch nicht bereit, diese Person, die ich nicht kenne, in meine Wohnung aufzunehmen. Genau genommen habe ich diese Entscheidung schon vor langer Zeit getroffen. Sie ist unumstößlich. So jemand kommt mir nicht ins Haus. Sie können hereinkommen für einen Moment. Ihr verspitzter Pony klebt nachlässig an der Stirn. Hier bitte.
2: Dankeschön.
0: Wo um alles in der Welt hat meine Tochter diese Person kennengelernt? In einem Alter, in dem andere nach einem tüchtigen, starken Mann suchen. Ist das alles?
2: Ja, unser Bücherregal war zu alt, das haben wir entsorgt. Auch viele Kleider und Bücher.
0: Müdigkeit übermannt mich. Meine Augen sind trocken. Ich schließe sie für einen Moment, ohne mich zu rühren. Das Ticken wird allmählich lauter. Da kommt mir eine Erinnerung. Wer sind Sie? Frage ich. Wer sind Sie? Rain sitzt vor dem Krankenzimmer meines Mannes. Sie nennt mir ihren Namen und erklärt, warum sie hier ist. Ich weiß, wer sie ist. Aber das Einzige, was mich interessiert, ist, dass sie uns in Ruhe lässt. Danke. Aber sie hätten wirklich nicht herkommen müssen. Diese Angelegenheit betrifft nur unsere Familie.
2: Ich habe bloß einen Abstecher gemacht, weil Green sagte, sie sei in Sorge um ihn.
0: Green? Es gefällt mir nicht, dass sie meine Tochter so nennt. In Zukunft müssen Sie sich nicht extra herbemühen. Das ist kein Traum. Es lässt sich nicht leugnen. Das Ganze ist schon 5 Jahre her. Was machen Sie beruflich?
2: Ich lerne kochen. Ich arbeite in einem kleinen Restaurant und ab und zu schreibe ich Artikel und fotografiere.
0: Ich habe Schwierigkeiten zu atmen. Artikel?
2: Ja, so Werbeartikel. Also kurze Berichte, in denen gute Restaurants vorgestellt werden.
0: Haben Sie ein festes Einkommen? Womit bezahlen Sie Ihre Miete und den Lebensunterhalt?
2: Green sagte mir, dass sie ihr Einverständnis gegeben haben. Und ich dachte, alles sei geregelt und darum bin ich hier. Entschuldigen Sie, wenn ich Sie verärgert habe.
0: Meine Tochter heißt nicht Green.
2: Ja, natürlich. Ich bin nur so daran gewöhnt, sie so zu nennen. Die Einmaleinlage der alten Wohnung hatten Green und ich gemeinsam zusammengespart. Dann brauchte Green dringend Geld und hat unser Konto geleert. Deswegen bleibt mir jetzt keine andere Wahl. Wenn es einen anderen Weg gäbe, dann wäre ich auch nicht hier.
0: Ich frage nicht, warum meine Tochter das Geld abgehoben hat und wie viel es war.
2: Ich will nicht Green die Schuld an unserer Situation geben. Wir werden irgendwie einen Weg finden, zusammen zu sein. Auch wenn wir unser gesamtes Hab und Gut da draußen wegwerfen müssen.
0: Kaum hat sie sich erhoben, um zu gehen, fallen erste Regentropfen und entwickeln sich rasch zu einem Wolkenbruch. Bringen Sie das Gepäck rein, bevor es nass wird. Sie können hier bleiben, bis der Regen aufhört. Mir kommt der Gedanke, dass das inakzeptable Verhalten meiner Tochter letztendlich meine Schuld ist. Zugleich bin ich aber der Überzeugung, dass die beiden mit über 30 in der Lage sein sollten, das unter sich zu regeln.
2: Wollen Sie Kaffee?
0: Ich muss dem Mädchen jetzt jeden Morgen in der Küche begegnen. Rain. Laut ausgesprochen habe ich den Namen noch nicht. Ich hoffe, wir sehen uns möglichst selten. Zumindest morgens. Das hatte ich ihr gleich nach dem Einzug unmissverständlich mitgeteilt.
2: Wie Sie wissen, ich steuere meinen Anteil zur monatlichen Miete und die Kosten für den Lebensunterhalt bei. Ich habe sogar 4 im Voraus bezahlt. Da Ihnen die Situation unangenehm ist, werde ich mich zurückhalten, aber ich denke, Sie sollten auch wissen, dass ich dadurch gewisse Rechte habe.
0: Der Raum, der mir bleibt, wird immer kleiner. Wie ein Bogen Papier, den man wieder und wieder auf die Hälfte faltet. Ich werde zur Unsichtbaren.
3: Mama, gehst du etwa schon? So früh?
0: Meine Tochter legt eine Hand auf die Schulter des Mädchens, die Andeutung einer Umarmung. Ich wende reflexartig den Kopf ab und versuche nach Kräften nicht angewidert zu erscheinen. Ich mache einen Abstecher in die Kirche und gehe dann zum Dienst. Wie ein Idiot rede ich mit dem Kühlschrank.
3: Kirche? Du gehst noch in die Kirche? Hast du mir nicht erzählt, dass du damit aufgehört hast?
0: Wenn ich nicht gerade todkrank bin, besuche ich sie regelmäßig. Was eine Lüge ist.
2: Hier ist Kaffee drin und das ist für Ihre Pillen. Auf dem Deckel stehen die Wochentage, so kommen Sie nicht mehr durcheinander.
0: Gezwungenermaßen greife ich nach den Sachen und verlasse das Haus.
4: Sie müssen das nicht so oft desinfizieren. Sie verbrauchen unterm Strich viel zu viele Windeln und Feuchttücher.
0: Verdächtigt mich Herr Korn etwa, das Material für meine persönlichen Zwecke verwendet zu haben?
4: Ich bitte Sie nur, etwas sparsamer damit umzugehen. Es ist mir etwas unangenehm, das zu sagen, aber wenn man die Windeln in Streifen schneidet, reicht eine für mehrere Wechsel. Das machen ja alle so.
0: Ich weiß selbst, dass die meisten Einrichtungen Patienten, für deren Pflege der Staat aufkommt, genauso betreuen. Aber hier residieren alte Menschen, die die hohen Kosten selbst tragen und ein Anrecht auf die entsprechenden Behandlungen haben. Das gilt auch für Zen. Jede hier weiß um die beachtliche Summe an Fördermitteln und Spenden, die diese Einrichtung seit Zens Ankunft erhalten hat.
5: Ist mein Bündel noch da?
0: Das Bündel ist eine Sammlung von Urkunden, die Zen vor langer Zeit erhalten hat.
5: Ja, hier. Alles noch da.
0: Abschlusszeugnisse, Auszeichnungen, Dankesbriefe. Nun liegen sie eingewickelt in ein Umschlagtuch, inmitten schmutziger Papierfetzen. Sie behandelt ihn wie einen Schatz.
5: Ich bewahre hier alles gut auf. Sie brauchen sich keine Sorgen zu machen. Ja, ja. Hab ein Auge darauf. Ich brauche es unbedingt.
0: Mein Arbeitgeber ist eine Leiharbeitsfirma für Pflegepersonal. Es liegt im Ermessen dieser Firma, wie sie meine Arbeit bewertet. Mit diesen Überlegungen versuche ich, Distanz zu Zen zu wahren und der Herrn Guans Anweisungen zu folgen.
5: Halten Sie sich hier fest.
0: Ja. Die entzündete Stelle an Zens Gesäß, ursprünglich nicht größer als ein Fingernagel. ist auf die Größe einer Handfläche angewachsen. Genau so, ja. Und eine Weile so bleiben. Ja, strengen Sie sich an. Ja. Obwohl ich weiß, dass die dunkle, gerötete Haut brennen wird, packe ich Zen wieder in die Windel ein und ziehe ihr die Hose hoch.
5: Das machen Sie sehr gut. Ja, gut so. Ja, gleich haben wir's.
0: Bald wird sie einen Dekubitus entwickeln. Das Druckgeschwür wird seine schwarzen Rachen öffnen und anfangen, ihr Fleisch zu fressen.
6: Ich habe Tomatensuppe gekocht. Möchten Sie welche?
0: Weiterhin des Wohnzimmers und der Küche beraubt, bleibe ich in meinem Zimmer und fühle mich in meinen eigenen vier Wänden wie eine Gefangene. Danke, nein. Ich brauche nichts.
6: Sie schmeckt nicht schlecht. Probieren Sie doch ein bisschen davon.
0: Nein, danke. Ich bin wirklich zu müde. Ich habe keinen Hunger.
6: Na gut.
0: Das Mädchen kocht gut, putzt gut. Warum heiratet sie nicht? Warum verschwenden die beiden Zeit und Energie an diese bedeutungslose Existenz? Wie jede Nacht schließe ich die Haustür ab und stehe dann unvermittelt vor dem Zimmer meiner Tochter. Kaum lege ich meine Hand auf den Türknauf, schwingt die Tür wie von selbst sanft auf. Dann drehe ich meinen Kopf Richtung Bett. Ich kann nicht anders. Meine Tochter, die ein ärmelloses T-Shirt und eine kurze Hose trägt, hatte ihren Arm sanft um das Mädchen gelegt, das mit dem Rücken zu ihr liegt. Sie hatte ihren Unterschenkel zwischen die Beine des Mädchens geschoben, die zur Wand gedreht da liegt. Haut an Haut, im gleichen Rhythmus atmend, suchte jede die Nähe der anderen. Ich merke, wie ich rot werde. Am liebsten würde ich sie auseinanderziehen, voneinander trennen. Ich gehe vorsichtig aus dem Zimmer. An einem Sonntagmorgen bricht zuerst meine Tochter auf, bevor am späteren Vormittag auch das Mädchen das Haus verlässt. Ich habe keine Wahl. Ich muss das Zimmer betreten. Aufruf zur Wiedereinstellung der entlassenen Dozenten. Neben dem Namen der Universität prangt ein großer quadratischer Stempel in einem intensiven Rot. Er wirkt frisch.
3: Mama, ich bin müde. Lass uns später reden.
0: Letzte Nacht kam sie erst um Mitternacht zurück. So läuft es fast jeden Tag.
5: Je. Oh na. Was ist das?
0: An der Schläfe hat sie einen blauen Fleck. Über ihren Nacken ziehen sich rötliche Spuren wie von Fingernägeln. Und an Schultern und Unterarmen zeigen sich rötliche Schwellungen.
5: Was ist los? Wie ist das passiert?
3: Ich bin hingefallen, einfach gestürzt. Mama, lass mich bitte in Ruhe.
5: Ich weiß nicht, was zum Teufel ich falsch gemacht habe.
0: Eine Frau weit über 30, ohne feste Arbeit, ohne die Absicht zu heiraten und der es scheinbar nicht genügt, eine Fremde ins Haus zu bringen. Jetzt zettelt sie auch noch eine Schlägerei an.
3: Ach, jetzt fang nicht schon wieder an, das ist doch keine große Sache, was redest du da?
5: Deine gute Ausbildung, was fängst du damit an? Deine Mutter ignorierst du und anderen gegenüber zeigst du dich überheblich. Ist es das, was du gelernt hast?
3: Hast du mir jemals zugehört? Du hörst allen zu, nur mir nicht?
5: Ich habe mir genug von deinem Unsinn angehört. Ich habe das Recht zu erleben, wie das Kind, das ich großgezogen habe, ein normales und anständiges Leben führt.
3: Was ist für dich ein normales und anständiges Leben? Was hast du für ein Problem damit, wie ich lebe?
5: Was das Problem mit deinem Leben ist? Ist das dein Ernst?
7: Mama, findest du nicht, dass es reicht? Das haben wir doch alles schon 100-mal besprochen.
0: Und dann kam die schmerzvolle Erkenntnis. Wenn ich weiterhin versuchen würde, meine Tochter an mich heranzuziehen, würde dieses bedrohlich angespannte Band reißen. Und ich verliere sie.
5: Hast du jemals darüber nachgedacht, wie ich mich fühle, wenn ich tagtäglich zusehen muss, was für ein abnormales Leben mein erwachsenes Kind führt?
7: Oh.
0: Ich bin ein guter Mensch. Zumindest habe ich mich mein ganzes Leben lang bemüht, einer zu sein. Ich stehe anderen bei. Ich bin verständnisvoll. Ich kann mich gut in die Lage anderer Menschen hineinversetzen. Oder auch nicht. Mehrere Tage lang herrschte eisiges Schweigen zwischen uns.

0: Guten Tag, Tipat? Tipat hat eine gute Statur, ist nicht so klein, wie ich dachte.
1: Ich bin hier wegen Frau Isehi.
0: Wenn er nicht die typische Montur eines Autoschlossers trüge, sehe er viel besser aus.
1: Sie ist jetzt im Pflegeheim.
2: Ist sie sehr krank?
1: Sie ist in die Jahre gekommen. Es ist mittlerweile schwierig für sie, allein zu leben.
2: Klar, jung kann sie nicht mehr sein.
1: Könnten Sie Frau Isehi nicht einmal im Pflegeheim besuchen? Schauen Sie einfach vorbei. Sie vermisste sie.
0: Das ist eine Lüge. Aber wenn er sie besucht, könnte sich das darauf auswirken, wie man Zen in der Einrichtung behandelt.
1: Nur ein Besuch. Um mehr bitte ich Sie nicht. Bitte, geben Sie sich einen Ruck.
2: Ich habe nur kurz Zeit und muss gleich wieder zurück. Ich habe keine freien Tage. Aber geben Sie mir Kontaktdaten. Ich melde mich dann bei Ihnen. Handy habe ich keins.
1: Hier. Das ist meine Nummer.
2: Bitte richten Sie aus, dass ich Sie immer einmal besuchen wollte. Wirklich. Ich war immer neugierig auf Sie. Ich werde Sie bestimmt besuchen kommen. Ich habe sie nie getroffen. Nicht ein einziges Mal.
0: Wie war Zen auf die Idee gekommen, einen wildfremden Menschen monatlich Geld zu schicken? Ich wische mir über die Augenpartie meines glühenden Gesichts. Es ist unerträglich heiß. Ich gehe in die Hocke und strecke dann die Beine auf dem glühend heißen Boden aus, während die Sonne auf mich niederbrennt. So verharre ich eine lange Zeit regungslos.
3: Hier, möchten Sie etwas Wasser?
0: Danke. Ich will mit Ihnen reden. Es geht um meine Tochter. Genau gesagt, um die Verletzungen an ihrem Körper.
3: Ich glaube nicht, dass ich darüber reden sollte. Da fragen Sie besser Green direkt.
0: Das Mädchen stellt sich stur und unnachgiebig. Ich erkläre ihr, dass ich mich wirklich bemühe und vieles in Kauf nehme.
3: Im letzten Herbst sind an der Universität einige Lehrbeauftragte gefeuert worden. Normalerweise wird der Vertrag automatisch verlängert, aber diesmal nicht, ohne jede Vorankündigung. Weil die Kündigungen so ungerecht waren, glaubt Green, sich der Sache durch aktive Unterstützung anschließen zu müssen. Man weiß ja auch nie, ob man selbst nicht irgendwann die Nächste ist. Offensichtlich kennt sie die Betroffenen schon lange. Sie protestieren jetzt alle gemeinsam gegen die Universität.
0: Ich schließe meine Augen für einen Moment und öffne sie dann wieder. Ich bin am Ende meiner Kräfte. Dafür hat sie die ganze Kaution der alten Wohnung aufgebraucht. Für die Angelegenheiten anderer, die sie gar nichts angehen.
1: Die Universität hatte doch gewiss einen guten Grund dafür. Einfach so wirft man niemanden hinaus.
3: Es gibt keinen guten Grund. Die Universität hat vorgeblich die Kursinhalte der Betroffenen in Frage gestellt. Tatsächlich ging es um was ganz anderes. Die gefeuerten Dozenten sind homosexuell. Sie wollten sie schlicht loswerden.
0: Homosexuell? Das Wort dringt ungefragt und ungebeten durch meine Ohren direkt in dem Kopf vor.
1: Meine Tochter hat mit solchen Menschen nichts zu tun.
3: Ich spreche nicht von Green, sondern von denjenigen, die entlassen worden sind.
1: Erwähnen Sie dieses Wort nie wieder.
0: Zens Miene hat allen Ausdruck verloren.
1: Sie haben gesagt, dass Sie in den USA studiert haben.
0: Innerhalb kürzester Zeit sind ihre Energie und Lebenskraft verloren gegangen.
1: Und in Frankreich?
0: Sie scheint sich darauf vorzubereiten, allmählich loszulassen.
1: Wie ist es dort, im Ausland?
4: Ausland? Ja, ich war im Ausland.
0: Um den eingefallenen Mund herum breitet sich ein zartes Lächeln aus.
1: Was haben Sie dort gemacht? Was haben Sie gearbeitet, meine ich?
4: Dort? Tja, ich habe gearbeitet und studiert. Es ist schon sehr lange her.
1: War es nicht anstrengend, während Sie allein im Ausland lebten?
4: Ich war ja jung. Da bemerkt man die Anstrengung nicht. Ich habe alles mit Freude gemacht.
1: Erinnern Sie sich wirklich gar nicht mehr an Tipat? Tipat, ein kleines Kind von den Philippinen.
4: Wer ist das?
1: Sie haben das Kind unterstützt. Ja, Sie haben fast allein für ihn gesorgt. Jeden Monat haben Sie Geld geschickt. Erinnern Sie sich nicht?
4: Nein, nein. Ich habe kein Kind. Hast du Kinder?
1: Ich? Ich habe eine Tochter.
4: Du hast eine Tochter. Das ist schön. Sie ist bestimmt so hübsch wie ihre Mama. Die Mama ist fein, so fein. Gehst du heute nicht nach Hause?
1: Doch, aber ein wenig bleibe ich noch hier.
4: Und? Hast du Kinder?
1: Eine Tochter.
4: Kein Sohn, nur eine Tochter.
1: Ja, nur eine Tochter.
0: Das Gespräch

0: Es dauert etwas, bis Zens gleichmäßige Atemzüge den Raum erfüllen.
1: Warum führt sie kein normales Leben? Ich weiß noch, wie glücklich ich war, als ich sie zur Welt gebracht habe. Wie schön es war, sie anzusehen.
0: Warum liebt meine Tochter Frauen? Warum schäme ich mich bis ins Mark für dieses Kind, das ich selbst ausgetragen habe? Ich hasse mich für meine Scham, ihre Mutter zu sein.

0: Mama?
1: Am nächsten Morgen begrüßte mich eine Schar von Menschen in meinem Wohnzimmer. Drei Frauen, zwei Männer und das Mädchen. Ein süßlich scharfer Essensduft strömt mir entgegen.
2: Entschuldigen Sie, dass wir Sie so ganz ohne Ankündigung überfallen haben.
1: Ist schon in Ordnung. Machen Sie es sich bequem. Mitten im Wohnzimmer liegen lange Stoffbahnen, Holztafeln, buntes Papier und Flugblätter ausgebreitet.
2: Wir haben gekocht. Möchten Sie etwas essen?
3: Richtig gut, oder?
2: Mhm.
3: Während des Essens

0: Ich arbeite übrigens an einem Forschungsinstitut. Dida ist Journalistin. Hier haben wir einen Aktivisten, der sich in Bürgerinitiativen engagiert. Und sie ist Grundschullehrerin.
1: Ich fühle mich nackt, weil ich nicht weiß, wie ich mich verhalten soll.
2: Es ist noch was vom Essen da. Darf ich Ihnen was davon einpacken?
1: Nein, danke. Ich hatte mir immer ein Zuhause gewünscht, wo Leute ein- und ausgehen. Aber was ich in meiner Wohnung sehen möchte, ist eine Familie. Und keine Bekanntschaften, die von heute auf morgen verschwinden können. Eine Familie ist das Einzige, was meine Tochter beschützen kann. Ach, hier sind sie. Sen steht in der Waschküche. Völlig nackt klammert sie sich an den Haltgriff neben dem Waschbecken.
3: Ich habe sie überall gesucht. Was machen Sie denn da?
1: Von ihrem Gesäß laufen Spuren von Kot über die Oberschenkel bis zu den Waden hinunter.
3: Na, kommen Sie. Es ist Zeit für Ihr Bad.
1: Die weiten Beine ihrer Krankenhaushose haben sich dunkel verfärbt. Und Nässe hat sich auf dem Boden ausgebreitet. In der Hand hält sie ihre Windel. Eine halbe wiederverwendbare.
3: Halten Sie still. Ich werde mich beeilen, ja?
4: Nein,
3: ja.
4: Ich will nicht.
3: Halten Sie sich aufrecht. Ja, mit aller Kraft. Spannen Sie die Beinmuskel an.
1: Zen verstärkte den Griff um meinen Hals. Ich weiß nicht, wo sie diese Kraft hernimmt. Ich kann kaum atmen. Als ich sie reflexartig zurückschiebe, krallt sie sich in meinen Hals.
3: Au! Verdammt! Au! Sie tun mir weh!
1: Je lauter ich schreie, umso mehr widersetzt sich Zen. Sie packt mich mit beiden Händen an den Haaren und hängt sich an mich. Das Leben ist ein Kampf, den man irgendwann verlieren wird. Ein Kampf, der erst mit der absoluten Niederlage endet.

0: Besseres als Hochwasser.
1: Die Hochsommerhitze droht, den Asphalt zu schmelzen. Ich lasse mich neben einer Verkaufsbude auf eine Bank mit Blick auf den Haupteingang der Universität sinken.
2: Möchten Sie eine Flasche kaltes Wasser?
1: Das ist Ihre Art, mir zu sagen, ich solle entweder etwas kaufen oder Ihre Bank verlassen.
2: Den ganzen Tag stehen die schon da in der brütenden Sonne. Was für eine Ausdauer. Überall Proteste wie dieser heutzutage. Die sollten lieber lernen, dankbar zu sein.
1: Ich nicke, um Zustimmung zu zeigen, damit sie sich bestätigt fühlt. Aber worum geht es denen?
2: Anscheinend hat die Universität ohne Erklärung ein paar Dozenten gefeuert. Aber die Zeiten sind nun einmal für jeden von uns hart.
1: Ich finde, trotzdem ist es nicht richtig, jemanden auf die Straße zu setzen, ohne die Gründe dafür zu nennen.
2: Es ist aber auch nicht richtig, dauernd den Frieden auf diese Art und Weise zu stören.
1: Ich spüre immer noch Wut. Dann wieder habe ich Schuldgefühle. Dieses Hin und Her meiner Gefühle, jedes mit seinen ganz eigenen Mustern und Farben, macht mich sprachlos.

Geht es so? Brennt es? Bin gleich fertig, ja? Vorsichtig zupfe ich fetzentote Haut von Sens Gesäß ab und säubere ihren Schritt und Anus. Die wundgelegene Stelle ist größer geworden. Das Fleisch verfault und die Nerven sterben ab. Ihre Augen treffen meine. Sie bemerkt sofort, dass mir Tränen über die Wangen laufen. Sen sagt kein Wort.

0: Sie streckt nur die Hand nach einem Tuch aus und reicht es mir.
1: Mama, ich nenne Ungerechtigkeiten nur beim Namen. Was ist verwerflich daran, mit dem Finger auf etwas zu zeigen, das eindeutig falsch läuft? Warum ist das schlecht?
0: Meine Tochter kommt gegen Mitternacht heim. Ihr Atem riecht säuerlich. Macht es dir Spaß, jedem offen dein Gesicht zu zeigen und deinen Namen hinaus zu posaunen?
1: Du warst da? Wann?
0: Mein Blick fällt auf ihre Narbe, die sich vom Ohrläppchen bis in den Nacken zieht. Ich höre ein Klicken. Das Mädchen hat eilig ihre Zimmertür geschlossen. Weißt du überhaupt, was ich alles auf mich genommen habe, damit ich mich um dich kümmern konnte? Und jetzt brichst du mir das Herz mit jeder Kleinigkeit, die du tust.
1: Mama, ich weiß. Ich weiß genau, was du auf dich genommen hast. Deswegen gebe ich mein Bestes. Was willst du denn noch von mir?
0: Du gibst dein Bestes? Du schleppst ein Mädchen hier an, das keine richtige Arbeit hat und von dem man nicht weiß, wo sie herkommt. Du prügelst dich mit Leuten und verplemperst deine Zeit am Tor der Universität, angezogen wie ein Landstreicher, anstatt zu unterrichten. Warum verschwendest du dein kostbares Leben?
1: Sprich nicht so mit mir.
0: Warum tust du das? Du bist kein Kind mehr.
1: Du denkst, dass es mir Spaß macht?
0: Es ist noch nicht zu spät. Such dir einen anständigen Mann und heirate. Hab Kinder. Jeder macht Fehler, wenn er jung ist. Weißt du, du hast noch Zeit, alles zum Guten zu wenden. Unzählige Erinnerungen schießen mir durch den Kopf. Jens Gesicht drängt sich in den Vordergrund. Ich höre ihren röchelnden Atem. Ich rieche Urin und anderes, was mir Übelkeit verursacht. Jugend ist vergänglich. Bevor du dich versiehst, bist du 40 und dann 50 und dann bist du alt. Möchtest du dein Leben so verbringen, so allein?
1: Mama, das ist keine Sache der anderen. Das betrifft mich ganz persönlich, denn mir kann jederzeit das Gleiche passieren. Und ich bin nicht allein.
0: Da muss eine dicke, riesige, unsichtbare Mauer zwischen mir und meiner Tochter stehen. Selbst wenn ich laut redete oder gar schrie, sie würde mich nicht hören. Wen hast du denn? Freunde und Kollegen kommen und gehen. Sei doch nicht so naiv.
1: Mama, Rain ist meine Familie. Seit 7 Jahren sind wir eine Familie. Heißt Familie nicht, sich gegenseitig zu unterstützen und füreinander da zu sein? Warum also sollte das, was wir haben, keine Familie sein? Und andere Konstellationen mit Mann und Kind schon? Genau das ist es, was diese Leute hinterfragt haben. Das ist alles, was sie in ihrem Unterricht gesagt haben. Und deswegen wurden sie gefeuert. Die Universität hat sie einfach weggescheucht wie Fliegen, ohne jede Erklärung.
0: Wohin bringt uns das, wenn wir diese Auseinandersetzung die ganze Nacht fortführen?
1: Du hast mir beigebracht, dass es auf dieser Welt alle Arten von Menschen gibt. Du hast gesagt, dass verschieden zu sein nichts Schlechtes ist. Wie kommt es, dass das nicht für mich gilt?
0: Weil du meine Tochter bist. Du bist mein Kind. Wenn es eine Option wäre, würde ich mich aus dem Staub machen und weit weg von meiner Tochter leben. Einfach von ihr fortgehen, an einen entlegenen Ort, wo ich nichts von ihrem Leben mitbekäme.
1: Mama, wir spielen nicht Familie. Ganz und gar nicht.
0: Gut, beweise es mir, dass das kein Spiel ist. Könnt ihr eine Familie sein? Eine Ehe eingehen? Zusammen Kinder haben?
1: Es sind Leute wie du, die das verhindern. Hast du darüber schon mal nachgedacht?
0: Du denkst, dass es so einfach ist, eine Familie zu werden? Was weißt du denn schon von Pflichten und Verantwortung, die damit verbunden sind?
1: Rain und ich verstehen unsere Pflichten und Verantwortung ganz genau. Deswegen tun wir auch unser Möglichstes, einander zu schützen.
0: Warum klammerst du dich so an diesen Unsinn? Komm doch zur Vernunft!
1: Sieh her! Diese Worte hier, das bin ich. Angehörige einer sexuellen Minderheit. Homosexuell. Lesbe. Das bin ich. Das ist die Realität. So nennen mich die Leute und sie verhindern, dass ich eine Familie habe, eine Karriere. Ist das meine Schuld? Sag es mir, ist das meine Schuld?
0: Meine Tochter zeigt auf das Flugblatt und spricht die Worte endlich laut aus. Worte, die ich niemals von ihr hören wollte. Worte, die ich nie mehr vergessen werde. Wie ein in die Ecke gedrängtes Tier schließe ich meine Augen. Es regnete die ganze Nacht. Ich will, dass dieses Mädchen für immer verschwindet. Ich will sie an den Haaren hinauszerren, ihr das Gesicht zerkratzen und sicherstellen, dass sie meine Tochter und diesem Haus nicht mehr nahe kommt. Nein, ich will sie umbringen. Diese Worte schleudere ich dem Mädchen am nächsten Morgen entgegen, ohne Zusammenhang oder Reihenfolge.
2: Sie können hier keine persönlichen Wäschestücke waschen.
0: Es sind nur ein paar alte Lappen. Ich habe sie von zu Hause mitgebracht, da ich keine Windel mehr habe. Ich erzähle Verwaltungsdirektor Guan von dem Druckgeschwür auf Sens Gesäß.
2: Die Benutzung der Reinigungseinrichtung für private Zwecke ist strikt verboten. Hier gibt es nicht einen einzigen Patienten ohne Dekubitus. Und die anderen Pflegekräfte sind sicher nicht glücklich über das, was Sie hier tun.
3: Mama, regnet es? Ist es kalt?
0: Sie nennt mich neuerdings Mama. Die erste Person, die Zen auf dieser Welt kennengelernt hat. Ich vermute, dass diese Erinnerung ihr als einzige noch geblieben ist. Es ist Sommer. Ich hänge die vom Waschpulver noch glitschigen Stoffstücke zum Trocknen ins Fenster. Es ist nicht kalt. Es regnet nicht. Es ist heiß. Guck, ich schwitze.
3: Mama, komm mal her. Schau dir das an. Komm, schau dir das mal an.
0: Zen rührt sich und versucht aufzustehen.
4: Zen,
0: ich gehe zu ihr und drücke sie aufs Bett zurück.
4: Bitte bleiben Sie sitzen.
0: Sie widersetzt sich mir mit all der Kraft, die sie aufbringen kann.
4: Bitte bleiben Sie doch einfach sitzen, um Himmels Willen. Ich habe gesagt, Sie sollen sitzen bleiben. Ja?
0: Ich halte die Situation nicht mehr aus und drücke sie in die Horizontale. Sie klammert sich an meinen Armen fest und versucht, sich aufzusetzen. Aber ihr Griff ist kraftlos. Ihr Gesicht rötet sich und ihre Augen füllen sich mit Tränen. Schnell setze ich sie auf und klopfe ihr auf den Rücken.
4: Sitzen Sie einfach nur still. Warum machen Sie es mir so schwer? Ich muss mich auch einmal ausruhen können. Ich bin so müde. Ich glaube, ich werde sterben. Warum machen Sie es mir alles so schwer?
0: Zen legt sanft ihre Hand auf meinen Rücken. In den Armen einer kranken alten Frau, die nur noch dem Tod entgegenblickt, heule ich wie ein Kind.
4: Es tut mir leid. Es ist meine Schuld. Zen, Sie können nichts dafür.
0: Als ich das sage, habe ich das Gefühl, nicht zu Zen zu sprechen, sondern zu ihrem nahenden Tod.
2: Es geht um Ihre Patientin Izzy. Ihre Symptome verschlimmern sich und es ist Zeit, sie in den vierten Stock zu verlegen, wo die anderen Demenzpatienten sind.
0: Nein, das geht nicht. Gerade jetzt braucht sie ihr gewohntes Umfeld.
2: Wir können es uns nicht leisten, diesen großen Raum nur mit einer Patientin zu belegen.
0: Jeder weiß, wie die alten Leute im vierten Stock behandelt werden. Jeden Tag kämpfen diese Patienten darum, dort auszubrechen.
2: Es ist ja löblich, dass Sie sich so für Ihre Patientin einsetzen, aber Sie müssen sich eine härtere Schale zulegen. Oder haben Sie nicht vor, auf lange Sicht zu bleiben? Gehen Sie nach Hause und gönnen Sie sich etwas Ruhe.
0: Das Haus ist leer. Tick, tack, tick, tack. Wenn du dein Leben wegwerfen willst, dann will ich, dass du aus meinem Haus verschwindest. Ich weiß nicht, wie oft ich das schon zu meiner Tochter gesagt habe. Aber von ihr kam bislang keine Reaktion. Diesmal hatte ich mit Abwehr und Wut, vielleicht sogar mit Beleidigungen gerechnet. Aber anscheinend straft sie mich stattdessen mit Missachtung.
1: Sie sind zu Hause? Bestimmt haben Sie noch nichts gegessen, oder? Ich habe ein paar Sandwiches gemacht. Wollen Sie eins?
0: Wir sitzen uns gegenüber und kauen auf unseren Broten, als hätten wir vollkommen vergessen, was vorgefallen ist. Aber ich kriege das Ganze kaum hinunter.
4: Haben Sie sich nach einer neuen Unterkunft umgeschaut?
0: Ich versuche ihr begreiflich zu machen, dass dies mein Haus ist und dass ich ein Problem damit habe, die beiden so zusammenzusehen.
1: Wie Sie wissen, habe ich Ihnen bereits 4 Monatsmieten im Voraus bezahlt. Das waren Ihre Bedingungen. Wenn Sie mich also von jetzt auf gleich auffordern zu gehen, weiß ich wirklich nicht, was ich machen soll. Ich kann mir das nicht leisten. Macht es Ihnen was aus, mir zu sagen, was Sie so stört?
0: Das ist mein Haus. Nicht das meiner Tochter. Ich bin einfach wütend, dass meine Tochter nicht daran denkt, zu heiraten. Ich merke, wie verletzende Worte aus mir herauszuplatzen drohen. Aber ich schaffe es nicht, mich zurückzuhalten und meine Sätze mit Bedacht zu wählen. Warum steht meine Tochter auf der heißen, staubigen Straße und vergeudet ihre Zeit mit diesem Unsinn?
1: Ich glaube nicht, dass Sie wissen, was für ein Leben Green führt. Das hat sie mir schon öfter gesagt. Mama hört mir einfach nicht zu. Sie hat ihre eigenen Vorstellungen davon, wie ihr Leben aussehen soll.
0: Was um alles in der Welt muss ich mir da von ihr anhören? Worte drängen aus mir heraus, bleiben mir aber im Halse stecken. Meine Tochter ist nicht so ein Mensch. Das weiß ich. Ich kenne meine Tochter.
1: Alle Eltern glauben das, aber wir sind über 30. Wir sind keine Kinder mehr.
0: Warum wird meine Tochter bei der Arbeit so behandelt? Du willst wissen, was mich stört? Wie kannst du das nur fragen? Für wen hältst du mich eigentlich? Denkst du, dass ich so alt und ahnungslos bin, dass du mich einfach links liegen lassen kannst?
1: Sie glauben also, dass ich Green unglücklich mache, dass ich ihr Leben ruiniere?
0: Ja, natürlich. Du machst meine Tochter unglücklich. Das ist alles deine Schuld.
1: Jeder hat seine eigene Vorstellung davon, wie sein Leben aussehen soll.
0: Bitte lass meine Tochter ein unauffälliges und normales Leben führen, ohne dass jemand merkt, was sie ist oder nicht ist. Bitte. Zieh weiter. Gib sie frei.
1: Denken Sie doch mal darüber nach, warum Green dort vor der Uni steht. Ich bin es, die Ihre Tochter seit über 2 Jahren finanziell unterstützt. Denken Sie, dass ich das für jemanden täte, für den ich nichts empfinde? Auch ich arbeite hart. Manchmal ist es so anstrengend, dass ich mir wünsche, tot zu sein.
0: Ich möchte ihr sagen, dass ich alles zurückzahlen werde, jeden einzelnen One. Egal, wie lange das dauern wird. Aber ich bringe es nicht über meine Lippen.
1: Wir sind seit 7 Jahren zusammen. Wissen Sie, wie lang 7 Jahre sind? Ich verstehe nicht, wie Sie immer noch denken können, dass Green und ich uns nichts bedeuten.
0: Mit diesen Worten räumt sie den Teller mit den restlichen Sandwiches und die zwei Gläser vom Tisch und geht in ihr Zimmer.
3: Mama, willst du das? Mama, mach das ab. Das an den Füßen, das tut so weh.
0: Zen liegt in ihrem Bett, Arme und Beine fixiert. Neben ihr ein stämmiger Sanitäter.
4: Das können Sie doch nicht machen.
5: Der Transport für die Verlegung ist unterwegs.
4: Gestern noch hieß es, sie käme auf eine andere Station. Und heute wird sie plötzlich in eine andere Einrichtung gebracht.
6: Bleiben Sie bitte zurück.
4: Ist der Herr Wunder? Ich werde direkt mit ihm sprechen.
6: Er ist geschäftlich außer Haus.
4: Nein.
6: Jetzt machen Sie hier keine Szene.
0: Vor dem Fenster geht die Sonne unter. Mir verschwimmt alles vor Augen und mein Kopf brummt. Es war ein kurzer Augenblick. Der Augenblick, als ich Herr Gon detailliert auseinandergesetzt habe, warum Zen nicht in eine andere Einrichtung gebracht werden konnte. Was ich tun würde, falls er es doch täte.
2: Wir werden Zen für den Moment bei uns behalten und später noch einmal über eine Verlegung sprechen.
0: Herr Gon ist erstaunlich schnell eingeknickt.
7: Mama, hast du mein Geld gefunden?
0: Ich dachte, sie schläft. Aber durch die Dunkelheit funkeln mich ihre Augen an.
7: Mama, hast du mein Geld gefunden?
4: Ja, es ist jetzt hier in der Schublade.
7: Kann ich es sehen? Bitte.
0: Ihr Schatz aus Urkunden und Ehrentrophäen, Zeitungsausschnitten, Taschentüchern, Dosen und Glasfläschchen. Sehen Sie? Ich habe es alles hier hineingetan. Alles gut versteckt. Hallo?
8: Ja, hallo, ich bin's. Wo sind Sie? Können Sie schnell kommen? Green ist verletzt.
0: Was bitte?
8: Es soll nur leicht sein. Ich bin auf dem Weg zu ihr. Aber ich wollte Ihnen sicherheitshalber auch Bescheid geben.
0: Vor der Universität drängt sich eine Menschenmenge. Die Polizei ist vor Ort, aber in der Unterzahl. Ich versuche näher an den Campus heranzukommen, kann aber wegen der vielen Menschen weder das Eingangstor noch diejenigen sehen, die es blockieren.
4: Entschuldigung, darf ich mal? Lassen Sie mich durch, bitte.
0: Die dicht gedrängte Menge reckt die Fäuste in die Luft und rottet sich noch stärker zusammen. Ein Funke könnte das Feuer entfachen und alles außer Kontrolle bringen. Wo ist meine Tochter? Wo ist das Mädchen? Vor meinem inneren Auge laufen Szenen ab, die nicht real sind. Meine Tochter, wie sie dort zusammengerollt liegt, völlig verängstigt ist. Feindseligkeit und Hass. Ein Wirrwarr von Gefühlen, die in jedem von uns in einem dunklen Winkel ruhen. Nur langsam bahnt sich der Krankenwagen seinen Weg durch die Menge. Bevor ich mich versehe, bin ich von einer Gruppe Männern in schweren Stiefeln umringt. Ich möchte mich einfach nur noch hinlegen. An irgendeinem Ort, an dem ich ungehindert ein paar Mal tief Luft holen und mich beruhigen kann. Ich gebe es auf, meine Tränen zurückzuhalten. Für eine Weile lasse ich einfach alles raus. Am Tor der entfernten Universität ertönen Schreie.

0: Wir haben uns kennengelernt an dem Abend in Ihrem Haus. Erinnern Sie sich?
1: Meine Kehle ist völlig ausgetrocknet und brennt, sodass ich kaum einen Ton herausbringe.
0: Machen Sie sich keine Sorgen. Green ist nicht schwer verletzt. Sie ist zwar im Moment noch auf der Intensivstation, wird aber bald verlegt.
1: Intensivstation?
0: Green geht es gut. Aber Yunzis Zustand ist sehr ernst. Gyung-Is ebenfalls. Die Grundschullehrerin, erinnern Sie sich?
1: Ich fühle mich wie in die Luft gehoben und herumgewirbelt. Geht es dir gut? Geht es dir wirklich gut? Ich berühre die Schrammen auf ihrer Stirn und den Ellbogen, betaste die Zehen, an denen Zehennägel fehlen.
2: Mama.
1: Nur dieses eine Wort. Dann ist sie eine Weile still.
2: Yunji, es kann sein, dass sie von der Taille abgelähmt sein wird.
1: Ist schon gut, Liebes. Aber nimm jetzt erst einmal etwas zu dir, ja? Sprich jetzt nicht, sondern iss, bitte.
2: Leute sind gestürzt und andere dann blind über sie hinweggetrampelt. Und die Polizei hat nur zugesehen. So viele haben einfach nur zugesehen. Sie ist so ein zierliches Mädchen. Sie hat vor Schmerzen geschrien und gebrüllt. Diese Menschen, da war keine Menschlichkeit. Monster.
1: Die Hand meiner Tochter zittert. Das Mädchen sitzt neben ihr und legte ihr den Arm um die Schultern.
2: Sie hatten sogar Baseballschläger. Es war so dunkel, dass wir nichts sehen konnten. Da waren so viele Menschen, Menschen wie diese hier oder die dort. Leute, die ich noch nie in meinem Leben gesehen habe.
3: Komm, nimm einen Löffel. Iss erst mal was.
1: Nur ein bisschen. Du musst essen. Iss erst was. Und dann reden wir. Sie leben nicht in einer Fantasiewelt oder einem Tagtraum. Ebenso wie ich und jeder andere.
4: Stimmt es, dass Sie von der Universität fordern, die entlassenen Dozenten wieder einzustellen?
5: Alles, was wir möchten, ist eine Entschuldigung und das Versprechen, dass so etwas in Zukunft nicht mehr vorkommt. Der Grund, aus dem man ihn gefeuert hat, war völlig aus der Luft gegriffen.
1: Der Reporter kritzelt etwas auf seinem kleinen Notizblock, aber ich habe nicht den Eindruck, dass er meine Tochter wirklich zuhört.
4: Mir wurde gesagt, dass die Vorlesung des Dozenten nicht den moralischen Ansprüchen genügte.
5: Das ist nur ein Vorwand.
1: Ich beobachte sie aus der Entfernung. Ich kann mir nicht sicher sein, was sie in dem Moment denkt oder fühlt.
4: Wie würden Sie Ihre Beziehung zu dem betreffenden Dozenten beschreiben?
5: Er ist ein Kollege.
4: Sie müssen sich nah sein.
5: Hören Sie. Sie glauben, dass ich nur hier bin, um einen Freund zu verteidigen? Die Vorlesung nach eigenen Vorstellungen zu gestalten, das ist das Grundrecht eines jeden Lehrenden.
4: Kann es sein, dass Sie Homosexualität unterstützen?
1: Sie bezieht immer eine klare Position. Darin ist sie genau wie mein verstorbener Mann. Oder vielleicht ist das auch das Vorrecht der Jugend. Jung zu sein bedeutet, töricht zu sein.
4: Wie lange haben Sie schon einen Partner? Also die Person, mit der Sie im Augenblick zusammenleben?
5: Über 7 Jahre.
4: Ah.
5: Das Privatleben darf keine Rolle im Berufsleben spielen. Ist das etwa zu viel verlangt? Die klare Trennung von Privat- und Berufsleben? Den Dozenten ihre Grundrechte zuzugestehen, das ist doch selbstverständlich.
1: Meine Tochter wäre fast gestorben. Das werde ich Zen sagen, wenn sie fragt. Wenn Zen weiter fragt, werde ich mich die ganze Nacht mit ihr über die Dinge unterhalten, die ich bislang noch niemandem anvertraut habe. Aber als ich nach 3 Tagen zum ersten Mal wieder in das Pflegeheim komme, ist Zen nicht mehr da.
6: Sag nichts.
3: Verhalte dich ruhig, es ist, wie es ist.
1: Alles, was man mir sagt, ist, dass sie in eine auf Demenz spezialisierte Einrichtung gebracht wurde.
3: Fang nicht an zu diskutieren.
6: Wir konnten ihr einfach nicht mehr die spezielle Pflege geben, die sie braucht. Deswegen haben wir eine andere Einrichtung für sie gefunden.
1: Wann wurde sie verlegt?
6: Heute Morgen.
1: Herr Korn, leben Ihre Eltern noch?
6: Sie sind schon verstorben, ist länger her.
1: Hätten Sie Ihren eigenen Eltern so etwas angetan? Es ist nicht richtig, das einfach so zu entscheiden, ohne die Zustimmung anderer einzuholen. Ohne es mir zu sagen.
6: Wenn sie Familie hätte, hätten wir natürlich deren Einverständnis eingeholt. Kein Gesetz schreibt uns vor, die Pflegerin der Patientin um Erlaubnis zu fragen.
1: Am Ende kommt für jeden einmal der Augenblick, in dem er aus dem Arbeitsleben gestoßen

0: wühle mich durch den Abfallcontainer. Ich durchwühle all die Tücher und Windeln voller Kot und Erbrochenem, Blut und Eiter, die nassen Zeitungen, die zerbrochenen Glasflaschen, die schmutzigen Kanülen und Spritzen.
1: Hast du den Verstand verloren? Hör auf damit!
0: Kümmere dich um deine eigenen Angelegenheiten, ja?
1: Was ist denn los? Sag mir doch einfach, was los ist.
0: Warum hast du deinen Mund nicht aufgemacht, als sie sie weggebracht haben? Warum hast du mich nicht angerufen?
1: Bist du verrückt geworden? Dass du immer noch nicht kapierst, welche Stellung wir hier haben?
0: Hättest du nicht trotzdem etwas unternehmen können? Es ist doch nicht meine Schuld. Es ist auch nicht ihre Schuld. Nie ist überhaupt jemand schuld. Endlich finde ich die beiden Urkunden, zerrissen und schmutzig. Glücklicherweise finde ich auch Sens kleine Trophäe. Die Spitze ist abgebrochen. Schnell wische ich sie mit einem Taschentuch ab und stecke sie in meine Tasche. Nach Sonnenuntergang treffe ich das Mädchen und meine Tochter. Bei ihr befinden sich mehrere Leute, die Plakate in die Nachtluft halten. Ich lasse mich im Hintergrund nieder, während das Mädchen nach vorne geht und sich an die Seite meiner Tochter stellt. Es fühlt sich unwirklich an, dass ich mich an so einem Ort befinde, dass ich mich zur Zielscheibe von Verwünschungen und Beschimpfungen mache. Aber ich kann nicht mehr die Haltung der Gegenseite vertreten. Ich darf nicht. Ich kann doch diesen Kindern nicht sagen, sie sollen im Verborgenen bleiben, schweigen, als gäbe es sie gar nicht. Oder direkt von der Bildfläche verschwinden und sterben. Wie könnte ich mich auf die Seite derer stellen, die so etwas sagen? Das heißt noch lange nicht, dass ich diese Kinder von Grund auf verstehe.
2: Was tust du denn hier?
0: Hast du etwas gegessen?
2: Musst du nicht morgen arbeiten? Mir geht's gut. Geh einfach.
0: Komm mit mir mit. Die Worte brennen in meiner Kehle. Aber ich sage sie nicht laut.
3: Was, wenn sie gefeuert wird? Wenn sie darum kämpfen muss, über die Runden zu kommen? Trotz ihrer guten Ausbildung? Das hat doch nichts damit zu tun, dass meine Tochter Frauen liebt. Deswegen bitte ich auch nicht darum, dass sie diese jungen Leute verstehen, sondern einzig und allein darum, dass sie die Arbeit machen dürfen und dafür angemessen bezahlt werden. Das ist doch nicht zu viel verlangt.
0: Werde ich irgendwann einmal dazu in der Lage sein, diese Dinge laut auszusprechen? Ja, hallo?
4: Sind Sie das?
0: Es dauert eine Ewigkeit, bis ich die Stimme erkenne. Es ist die Neue aus dem Pflegeheim.
4: Bitte sagen Sie es niemandem. Ich habe mich ins Büro von Herrn Guan geschlichen. Haben Sie Stift und Papier zur Hand?
0: Sen? Sen liegt im Bett und starrt an die Decke. Ich verschränke meine Hand mit ihr, beuge mich zu ihr hinunter und bringe mein Ohr dicht vor ihre Lippen. Sen, können Sie mich hören? Ich möchte nur irgendein Lebenszeichen hören. Ein Atemgeräusch. Sei es noch so flach oder kaum vernehmbar. Sen, ich bin's. Ich kann spüren, dass Sie sich in einer anderen Welt als der unseren befindet. Erinnern Sie sich an mich? Sehen Sie her. Sehen Sie mich an. 8 Betten stehen dicht an dicht in dem kleinen Zimmer.

0: mit Ausnahme von zwei Patientinnen, die aufrecht sitzen, liegen alle bewegungslos auf dem Rücken in ihren Betten. In der Verwaltung bekomme ich nur zu hören, dass ausschließlich Verwandte befugt seien, Zen mitzunehmen. Zen wird hier sterben. Da sie keine Angehörigen hat, wird man ihre Leiche einfach verbrennen. Ihre weiße Asche wird in ein Gefäß gegeben und mit einem Nummernetikett versehen und zusammen mit all den anderen Überresten, die nicht abgeholt werden, in einem Lager aufbewahrt werden. Dort wird sie 10 Jahre bleiben und gerade so viel Platz einnehmen, wie ihre Urne benötigt. Schließlich wird ihre Asche auf einem unfruchtbaren Stück Land entsorgt werden. Ohne Vergangenheit, ohne Erinnerungen, ohne letzte Worte, ohne Testament und ohne Grabrede. Ich werde jetzt nicht einfach nach Hause gehen. Ich kann nicht.
1: Bleiben Sie stehen! Hallo! Sie sind doch keine Verwandte!
0: Was ist eigentlich Ihr Problem? Sie ist so gut wie tot. Bitte, sie hat keine Zeit mehr. Die Pflegerin blickte mich sprachlos an. Hören Sie, sie hat keine Familie. Nicht ein Mensch wird kommen, um sie zu besuchen. Familie oder nicht, was spielt das denn für eine Rolle? Ich versprach der Pflegerin, sie nach 2 Tagen wiederzubringen. Aber ich habe nicht die Absicht, dieses Versprechen zu halten.

0: Wer ist sie? Mama, wer ist die Frau?
1: Im Gegensatz zu meiner Tochter, die nicht aufhört nachzubohren, stellt das Mädchen keine einzige Frage. Sie legt Zen aufs Sofa, setzt sich zu ihr und betrachtet sie eingehend. Sie ist die Frau, die ich gepflegt habe. Sie wird bei uns bleiben.
2: Geht das so? Liegen Sie gut?
3: Mama, bist du das? Wer ist das? Was geht hier vor?
1: Leben kehrt in Zens Gesicht zurück. Wie bei jemandem, der aus einem tiefen Schlaf erwacht. Es ist alles gut. Sie sind jetzt bei mir zu Hause.
0: Darfst du jemanden aus der Einrichtung einfach so mit nach Hause nehmen?
1: Es ist nur für ein paar Tage.
3: Schön. Wie ihre Mama.
1: Zens warme Augen ruhen auf dem Mädchen, das nicht von ihrer Seite weicht. Sind Sie hungrig? Was möchten Sie essen?
3: Was gibt es denn?
1: In diesem Augenblick ist sie keine alte, kränkliche Patientin, die vor sich hinvegetiert und die sich an nichts mehr erinnert, sondern ein Mensch, der ein langes, mutiges Leben hinter sich hat.
2: Soll ich Ihnen was kochen?
1: Zen streckt die Hand nach dem Mädchen aus. Und das Mädchen ergreift sie mit einem strahlenden Lächeln auf dem Gesicht.
2: Großmutter, heben Sie Ihren Arm. So.
1: Meine Tochter lässt in den folgenden Tagen keine Gelegenheit aus, ihre Missbilligung auszudrücken, bis sie einfach gar nichts mehr dazu sagt.
2: Sagen Sie
1: Vielleicht hat sie schlicht keine Zeit, sich bei Jens Pflege zu beteiligen.
2: Machen Sie eine Pause. Und jetzt öffnen Sie die Hand wieder.
1: Manchmal muss ich mich beherrschen, damit ich Zen nicht anschreie. Wenn sie zum Beispiel grundlos eine Tasse umwirft, mich an den Haaren zieht oder aus heiterem Himmel zu schreien anfängt, sie wolle nach Hause. Vielleicht möchte ich, dass das Mädchen und meine Tochter sehen, wie grausam und erniedrigend die Aufgabe des Pflegens in Wirklichkeit ist. Zen, dieses Mädchen ist nicht meine Tochter. Mitten in der Nacht, wenn Ruhe im Haus eingekehrt ist, lege ich mich oft zu Zen. Meine Tochter hat das Mädchen in mein Haus gebracht. Und sie sind nicht nur Freundinnen. An dieser Stelle endet meine Rede immer. Dann bleibe ich stecken und kann alles Weitere nicht in Worte fassen oder gar aussprechen. Zen, was hätten Sie gesagt? Was hätten Sie getan?

0: Zen verschied an einem Samstagnachmittag, 2 Wochen nachdem sie zu uns gekommen war. Ich war gerade dabei, die Wäsche im Hof aufzuhängen, als Zen zurück aufs Sofa sank und die Augen schloss. In den Armen meiner Tochter weine ich wie ein Kind. All meine Emotionen brechen aus mir heraus und erschüttern mich bis ins Mark. Ich glaube nicht, dass ich jemals meine Tochter erklären kann, was ich gerade fühle. Der Raum, den wir für die Trauerfeier in einem Beerdigungsinstitut in einem Vorort bekommen konnten, ist nicht sehr groß und befindet sich in der hintersten Ecke des Gebäudes.
1: Es ist nicht viel, aber bitte nehmen Sie es.
0: Kurz nach Sonnenuntergang tauchen die Frau des Professors und die neue Pflegerin zur Trauerfeier auf.
2: Danke, das ist wirklich nicht nötig. Aber schön, dass Sie gekommen sind.
0: Dann passiert das, wovor ich mich gefürchtet habe.
3: Sag mal, wer ist eigentlich dieses Mädchen?
2: Ich weiß nicht genau. Eine Freundin meiner Tochter.
3: Ich habe gehört, sie wohnt bei dir.
4: Da sind Sie ja. Haben Sie was gegessen?
0: Nein, noch nicht. Das Mädchen hat mich in der winzigen Raucherkabine aufgespürt, die man in eine Ecke des riesigen Parkplatzes verwandt hat.
4: Der Angestellte des Beerdigungsinstituts möchte wissen, ob es ein Geleit geben soll. Green meint, wir sollen es lassen, aber es ist eine weit verbreitete Tradition. Ich find's schön. Es tut mir leid, ich rufe Sie schon so lange bei diesem Namen, dass ich das schwer abstellen kann. Ich werde Ihnen mitteilen, dass wir das morgen entscheiden. In der Nacht ist sowieso immer jemand vor Ort.
0: Danke, dass du da bist. Ich sage ihr, dass ich immer noch nicht weiß, was ich antworten soll, wenn mich jemand nach ihr und meiner Tochter fragt. Vielleicht erlebe ich eines Tages ein Wunder und verstehe euch. Aber das kann eine Weile dauern. Ich weiß nicht, ob mir noch genügend Zeit bleibt. Aber bis dahin kann ich einfach nicht sagen, dass ich es verstehe. Damit würde ich meine Tochter aufgeben. Ihr für immer die Chance nehmen, ein normales Leben zu führen. Das Mädchen hört mir zu. Ich bringe es zu diesem Zeitpunkt nicht übers Herz, ihr zu sagen, dass ich mich bemühen werde. Ich möchte ihr keine falschen Hoffnungen machen. Eine Erinnerung taucht in mir auf. Vor langer Zeit saß eine Frau vor mir mit gesenktem Kopf, die Hände sittsam im Schoß ineinander verschränkt und weinte leise. Es tut mir leid, sagte sie mir. Ich verstehe nicht, warum mein Sohn sich immer wieder in Schwierigkeiten bringt und den falschen Weg wählt. Er weiß es einfach noch nicht besser, antwortete ich. Eines Tages wird er die Gefühle seiner Eltern verstehen. Ich war dumm und naiv. Er wird sie nie verstehen. Er wird immer dem falschen Weg folgen und sich mehr und mehr von ihnen entfernen. Aber nichts von all dem wird die Tatsache ändern, dass er ihr Kind ist und sie seine Eltern.

Ich gehe in das kleine Zimmer neben dem Trauerraum, das den Angehörigen zur Verfügung steht. Ich bereite das Laken aus, das dort bereit liegt, und strecke mich darauf aus. Tick, tack, tick, tack. Das Geräusch eines Sekundenzeigers wird immer lauter. Ich habe Angst, dass mein Körper zerfließt, wenn ich ausatme. Wenn ich kurz darauf aus einem tiefen Schlaf erwache, wird hoffentlich alles nur ein Traum gewesen sein. Ich hoffe, dass alles so ist, wie es immer war. Ein ereignisloses, einfaches Leben, das von mir keine Anstrengungen verlangt, irgendetwas verstehen und akzeptieren zu müssen. Ich schließe meine Augen und versuche zu schlafen.

0: Ich sehe ein altes, starrsinniges Weib mit grimmigem Gesicht vor mir, das den Kopf schüttelt. Ich schließe die Augen erneut.
1: Die Tochter. 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
1: Ja, es ist kurz nach dem 6 Uhr am Abend. Ihr hört Radio Stadtfilter und das ist Politur vom 26. Mai. Am Mikrofon ist Noemi. Ich bin zurück aus der Ferien und wieder einmal allein im Studio heute. Der Dominik ist nämlich leider krank. Darum gibt es auch eine leicht verkürzte Sendung heute. Nämlich ohne Beitrag. Morgen habe ich dann wieder einen dabei. Heute schauen wir uns einfach an, was in Winterthur, der Schweiz und der Welt für Sachen passiert sind über das lange Wochenende. Obwohl in Winterthur ist gar nicht so viel los gsi, außer natürlich das Afro-Pfingsten-Festival, das über 6 Tage lang Leben in die Stadt gebracht hat. Dort bin ich natürlich auch vor Ort gsi und habe Sachen aufgenommen. Das nur noch mal als Trailer für Beiträge, die in der nächsten Zeit kommen und als Erklärung, wieso ich nichts dazu sage. Heute ist die grösste News aus Winterthur, dass unser Gästebuch am Mittag nicht funktioniert hat. Darum an dieser Stelle, falls jemand zulässt, nochmal eine Entschuldigung. Wir hätten euren Liederwunsch im High Noon sehr gern gespielt, aber wir haben ihn leider einfach nicht gesehen. Nächste Woche dann wieder. Jetzt kommen wir aber wirklich zu den Meldungen vom Tag. Mehr Geld für die Armee. Eine neue Umfrage zeigt, was die Bevölkerung denkt. Dichtestress im ÖV als Grund, 10 Millionen Schweiz anzunehmen. Wir werfen einen Blick auf SBB-Statistiken. Und Ukraine, die Hauptstadt Kiew, erlebt einen der schwersten Luftangriffe seit Kriegsanfang. Hohe Kosten und wenig Vorteil. Immer mehr Städte geben das Energiestadt-Label ab. Seit 10 Jahren steigt die Zahl der Zürcher Energiestadtgemeinden nicht mehr. Das Label Energiestadt zeichnet Gemeinden aus, die sich in Energie- und Klimapolitik überdurchschnittlich stark anstrengen. Per Ende vom letzten Jahr ist Trutikon aus dem Energiestadt-Trägerverein ausgestiegen. Jetzt hat auch Dachse den Austritt per Ende 2026 angekündigt. Der Dachsener Gemeinderat sagt dazu, für die Weiterführung vom Label wäre im 2027 ein Re-Audit notwendig gewesen. Die erneute Prüfung der Zertifizierung hat aber hohe Kosten verursacht. Und das Label sei mit erheblichem administrativem Aufwand verbunden gewesen. Wie für andere austretende Gemeinden stimmt also auch für Dachses Aufwand-Ertragsverhältnis nicht mehr. Das Label habe außerdem an Bedeutung verloren. Bund und Kanton haben in den letzten Jahren viel verbindliche energiepolitische Vorgaben gemacht. Außerdem sei das Bewusstsein für Energie- und Klimathemen in der Politik, Verwaltung und Bevölkerung sowieso jetzt höher als bei der Einführung des Labels. In der Medienmitteilung heisst es außerdem noch, der Gemeinderat Dachse würde den Impuls, den das Label in den letzten Jahren für die Energiepolitik geliefert hat, schätzen und verfolgt Ziel trotzdem auch ohne Label konsequent weiter. Seit 1985 werden die SchweizerInnen regelmässig dazu befragt, ob sie finden, die Armee soll mehr Geld bekommen. Die neuesten Zahlen zeigen, noch nie haben so viele Leute diese Frage mit Ja beantwortet. Das klingt ermutigend für den Verteidigungsminister Martin Pfister, der immer noch Lösungen finden muss, um die Aufrüstung zu finanzieren. Es sind aber immer noch nur 29% der Befragten, die finden, die Armee braucht mehr Mittel. Der Wert ist aber um 5 Prozentpunkte gestiegen seit letztem Jahr. Sind aber immer noch weit unter 50%. Und die Gegenseite, nämlich dass die Schweiz zu viel für die Armee ausgibt, ist mit 32% der Befragten stärker. Die Lager sind allgemein sehr ausgeglichen. 34% sagen, die aktuellen Armeeausgaben seien genau richtig. Damit könnte die Erhöhung der Mehrwertsteuer um 0,8 Prozentpunkte, die der Pfister für die Finanzierung geplant hat, schwierig haben. Wenn die nämlich nicht schon im Parlament scheitern, kommt sie zwingend vors Volk. Die Befragung, die von der Militärakademie und dem Center for Security Studies von der ETH Zürich durchgeführt wurde, zeigt weiter auch noch, dass das Sicherheitsempfinden der Bevölkerung sich stetig verschlechtert. Im Moment sind Befragungspersonen so pessimistisch wie noch nie. Das ist mit Blick auf die Weltlage wenig überraschend. Zwischen einer unsicheren NATO, Krieg im Iran und der Ukraine und Machtkampf zwischen USA, Russland und China ist nicht viel Platz für Optimismus. Trotzdem fühlen sich 82% der Befragten in der Schweiz sicher, etwa 50% würden die Schweiz im Kriegsfall mit Waffen verteidigen. Die Umfrage zeigt außerdem auch noch eine Änderung bei der Einstellung zur Neutralität. Auch wenn die Zustimmung dafür immer noch hoch ist, unterstützt eine Mehrheit der Befragung eine Annäherung an die NATO. 43% sagen, die Schweiz wäre sicherer, wenn sie einem europäischen Verteidigungsbündnis beitreten würde. Und sogar fast 60% finden, die bewaffnete Neutralität könne nicht mehr militärisch glaubhaft geschützt werden. Auch das ein Höchstwert. Der sicherheitspolitische Nutzen der Neutralität wird von der Schweizer Bevölkerung also immer stärker hinterfragt. Dichter Stress und überlastete Infrastruktur. Das sind Argumente, die von den BefürworterInnen von der Volksinitiative «Keine 10 Millionen Schweiz» gern gebraucht werden, zum überzeugen. Züge und Busse seien überfüllt und es werde nur noch schlimmer, argumentieren sie. Und diese Argumente ziehend. Laut Umfragen sind überlastete Infrastrukturen ein Hauptgrund, wieso Leute der Initiative zustimmen wollen. Neue SBB-Daten zeigen aber, dass die Situation nicht so gravierend sei. Im Tagesdurchschnitt sind Züge in der Schweiz im letzten Jahr zu 27,8% ausgelastet gewesen. In einem Viererabteil also nur etwas mehr als ein Sitz. Im Fernverkehr ist der Wert leicht höher als im Regionalverkehr und seit der Jahrtausendwende sind die Werte nur geringfügig gestiegen. Für PendlerInnen ist das natürlich ein schwacher Trost. Zu Rush-Hour ist das Gedränge auf gewissen Strecken gleich unangenehm. Zahlen zu den Belegungen von einzelnen Linien gibt die SBB nicht bekannt, aber die Sprecherin präzisiert. Die höchsten Auslastungen gibt es zu Hauptverkehrszeiten in der Zürcher S-Bahn, in den Zügen zwischen Luzern und Zürich oder in der S-Bahn rund um Zug. Insgesamt wäre also genug Platz vorhanden, man müsste Passagiere einfach besser auf den Tag verteilen, meinte Kai Axhausen, emeritierter ETH-Professor und Verkehrsplaner. Sein bester Vorschlag wäre eine Verteuerung der Tickets zu Rush Hour. Das hat aber politisch einen schwierigen Stand. Vor allem auch, weil der Berufsalltag politisch nicht wird gesteuert werden. Die meisten Leute müssten gleich zu den gleichen Zeiten pendeln. Fakt ist aber auch, dass die SBB ihr Angebot ausgebaut hat. Die Bevölkerung der Schweiz ist seit der Jahrtausendwende um ein Viertel gewachsen, die Anzahl Züge pro Strecke und Tag um fast zwei Drittel. Allerdings steigt mit dem Angebot auch die Nachfrage. Menschen reisen mehr mit dem ÖV. Der Ausbau des Angebots darf nie zulasten des Unterhalts passieren. Sonst zerbröselt das ganze System und die Schweiz leidet wie Deutschland darunter, so der Kai Axhausen. Aus Genervtheit über eine volle S-Bahn die Initiative «Keine 10 Millionen Schweiz» anzunehmen, ist auf alle Fälle der falsche Ansatz. Das findet auch der Bundesrat Beat Jans im Interview mit dem Tagesanzeiger. Er weist darauf hin, dass am 14. Juni eigentlich ein Brexit-Moment in der Schweiz stattfindet. Dabei haben wir am Beispiel von England gesehen, was die negativen Folgen wären. Weniger Arbeitskraft aus dem EU-EFTA-Raum, weniger Fachpersonal und tatsächlich auch eine höhere Sterblichkeit von PatientInnen. Außerdem wird die Schweiz sowieso wegen dem Geburtenrückgang irgendwann schrumpfen. Vor allem dann werden aber auch wegen der Überalterung der Gesellschaft Arbeitskräfte gebraucht. Der Beat Jans ist nicht der Einzige, der sich gegen die Initiative ausspricht. Alle Parteien außer die SVP und die EDU haben eine Nein-Parole gefasst. Wie das Volk entscheidet, zeigt sich am 14. Juni. In der Nacht auf den Sonntag hat die Ukraine, insbesondere die Hauptstadt Kiew, eine der bis jetzt heftigsten russischen Attacken erlebt. Dabei ist auch die besonders gefürchtete Mittelstreckenrakete Oreshnik eingesetzt worden, bekannt für ihre Zerstörungskraft. Das Verteidigungsministerium in Moskau teilt mit, es handle sich um eine Antwort auf terroristische Angriffe der Ukraine auf zivile Objekte in Russland. Videoaufnahmen aus der Ukraine zeigen Wohngebäude in Trümmer, zerstörte Wasserversorgungsanlagen, beschädigte Schulen. Die Zerstörung und insbesondere der Einsatz von Oreshnik-Raketen bezeichnete Zelensky als unverantwortlich. Das darf nicht ohne Folgen für Russland bleiben. Während dem Angriff hat die ukrainische Luftabwehr nach eigenen Angaben 604 Flugobjekte können zerstören oder abfangen. Dass es nicht mehr gewesen sei, liegt am anhaltenden Mangel von Luftabwehrraketen. Kiew ist stark auf US-Flugabwehrsystem vom Typ Patriot angewiesen. Bei dem Angriff auf die Hauptstadt sind 69 Menschen verletzt und zwei getötet worden. Auch die EU verurteilt die russischen Angriffe. Ursula von der Leyen zum Beispiel teilt auf X mit, dass Russland mit solchen Angriffen seine Missachtung für Menschenleben und Friedensverhandlungen zeige. In Russland hingegen ist keine Pause in Sicht. Es sind schon weitere Angriffe angekündigt und der Ex-Präsident und Vizechef vom Nationalen Sicherheitsrat, Dmitri Medvedev, sagt am Sonntag, wir müssen härter zuschlagen, wie heute oder sogar noch stärker.
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1: Ja, der Sommer ist da und meint es gerade ernst mit uns. Heute Nachmittag haben wir Temperaturen von 32 Grad gehabt und auch in den nächsten Tagen ist wenig Abkühlung in Sicht. Das liegt am kräftigen Hochdruckgebiet Alexander über Mitteleuropa, wo viel warme Luft und Trockenheit zu uns bringt. Auch in der Nacht und morgen bleibt der Himmel bei uns klar. Es kühlt aber ein bisschen ab und immerhin am Morgen sind es frische 17 Grad, bevor wir dann am Nachmittag wieder über 30 kommen. Die Luft könnte aber ein bisschen trüb sein, wir haben nämlich wieder einmal Sahara-Staub. Und das trockene, heisse Wetter begünstigt leider den Pollenflug. Leider für mich und andere AllergikerInnen. Die Gräserpollenbelastung ist gerade besonders stark. Darum vergesst nicht eure Sonnenbrille. Lüftet am besten nur früh am Morgen und regelmässig Haarwaschen hilft auch.
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1: Ja, und damit, weil wir keinen Beitrag haben, kommen wir eigentlich schon zum Abschluss vom heutigen Politürli. Eben morgen wird es wieder ein bisschen länger. Aber jetzt kommen wir zum
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1: Und heute ist die Eröffnung vom Waschsalon / temporäre und interdisziplinäre Kunstprojekt Soap for Public am Lagerplatz 21. Am 3 ist es aufgegangen, ab dem 7. Also jetzt dann nachher gibt es Programm. Zum Beispiel ein Konzert von Kneubühler, Fancy Nägeli von der Lea oder Bring Your Lonely Socks und Find ein Bärli. Das Projekt geht dann weiter bis am 6. Juni und es gibt ein mega abwechslungsreiches Programm. Schaut unbedingt mal vorbei. Oder auch auf ihrem Instagram Soap for Public. Oder geht um 7:30 ins Theater am Gleis. Dort ist die Tanzaufführung Paradise? Fragezeichen. Also so heisst die Aufführung. Ich weiss schon, wie sie heisst. Von Swiss Offspring Ballet. Die TänzerInnen begeben sich auf die Suche nach einem Paradies, durchforschen Innenräume und geben einen Einblick in unterschiedliche Vorstellungen und Wünsche von Paradies. Tickets kosten 35 Franken oder 20 für Studierende. Und wer lieber daheim bleibt und den Sommerabend geniesst, hört weiter Radio Stadtfilter. Bei uns geht es weiter mit Musik a Gogo, dann am 7:30 der Nerdfunk. Das Thema ist das mal leider noch nicht bekannt. Am 8. kommt dann Cosmic FM mit dem Ueli Meier. Am 10. Hör zu mit viel absurden Schallplatten. Am 12. die erste Wiederholung von der aktuellen Politur. Am 1. The Darkest Hour. Am 2. Hörspielwiederholung von Die Tochter von der Kim Hye-jin. Und am 4. die zweite Wiederholung von der aktuellen Politur. Morgen gibt es weder Morgomat noch High Noon. Wer das stört und wer das gerne ändern will, kann sich jederzeit melden zum Moderieren. Wir suchen immer Leute. Dafür gibt es am Mittag einen Hauptgang und am Abend natürlich wieder Politur. Sicher mit mir, vielleicht auch noch mit dem Dominik. Und ja, bis dann verabschiede ich mich und wünsche einen schönen Abend.
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Suso hat eine Initiative lanciert zur Erbschaftssteuer. Oh mein Gott, Magdalena, was sagst du?

0: Los, wir müssen jetzt über etwas reden.
1: Nein, nicht schon wieder.
0: Ich sage, wir reden jetzt über das.
1: Aber es ist ja immer das Gleiche.
0: Wir reden jetzt über das Wetter.
2: Ja, ich habe wieder mal nicht so viel zu melden, was ihr nicht schon selber gemerkt habt. Es ist sonnig und heiss. Temperaturen steigen am Nachmittag wieder auf 31 Grad mit schwachem Nordwind. Auch in der Nacht sieht es klar aus. Temperaturen sinken auf 15 Grad und morgen geht es dann wieder etwa gleich weiter. Mit einer grossen Abwechslung kann man erst am Sonntag wieder rechnen. Dann sind nämlich Regenfälle und gegen den Abend auch Gewitter gemulden. Dass das Wetter so stabil ist, liegt übrigens an einer sogenannten Omega-Lage. Das Hochdruckgebiet, das schönes Wetter bringt, ist geformt wie ein Omega. Darum werden eher abkühlende Tiefdruckgebiete rundherum geführt, statt das Hochdruckgebiet zu verschieben. Das nur als Fakt am Rande. Danke an Mittag.

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1: Die Entstehungsgeschichte vom dritten Album der Zürcher Band Annie Taylor namens Out of Scale liest sich zuerst mal dynamisch und hektisch. Die Songs sind nämlich zwischen einer USA-Tour und Konzert in Europa eingespielt und aufgenommen worden. Rein musikalisch erstaunt das allerdings. Die Musik auf diesem Album tönt zu entspannt, zu cool, zu nachdenklich, auch wenn es immer wieder wild werden kann. Dann wird aber klar, warum das so ist. Ein grosser Teil der Songs ist im Sommer entstanden, wo Zürich fast leer war, weil alle verreist sind. Und genau so fühlt sich Out of Scale an. Warm wie eine Sommernacht, reflektiert wie ein zeitloses Verweilen und immer wieder unruhig und wild wie die Hits. Ein Album voll mit schönen Songs und Klängen irgendwo zwischen Psych, Garage und Alternative. Das Album ist ausgewählt worden von Omar Fra und heute hören wir das Stück Fire.

0: Es ist Punkt 1. Es ist Zeit für die Rubrik. Wir kommen zu der Rubrik. Letzte Woche waren wir, Alessandra Willi und ich, durch seinen Engel im Bruderhaus. Seit gut 2 Jahren ist Bruno Ries Leiter vom Wildpark Bruderhaus. Beim Quartierradio haben wir eben durch seinen Engel und Alessandra Willi das Bruderhaus besucht und der Bruno Ries über seine Arbeit, die Beziehung zu den Tieren und Entwicklungsplänen bis im Jahr 2030 befragt. Heute gehören wir zum neuesten Nachwuchs, Namensgebung und wie das die Tiere gefuhrt werden.
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0: Noch vor nicht langer Zeit hat es ganz viel Lämmchen gegeben, Nachwuchs da oben, oder?
2: Bei dem Auflo, ja, da haben wir Jungtiere bekommen. Die ganze Drage ist eigentlich durch. Wir haben insgesamt 11 Jungtiere bekommen. Von 10 Muttertieren, also es war eine Zwillingsgeburt dabei gewesen, was eigentlich nicht üblich ist bei dem Auflo. Und das ist eigentlich im Frühling normal, die kommen meistens so zwischen Mitte April bis erste Woche Mai auf die Welt. Dann rebelt es richtig und dann geht auch etwas auf der Anlage und das ist jetzt passiert und die kann man jetzt eigentlich schon sehen, umeinander tollen.
3: Wie ist das nachher mit der Namensgebung? Hast du freie Hand?
2: Ja, freie Hand nicht ganz. Es kommt immer wieder darauf an, welche Tierart es betrifft. Wir haben natürlich bei uns im Bruderhaus haben wir Tierarten, die wir bei einem EEP mitmachen. Das ist ein europäisches Erhaltungssuchtprogramm. Bei der Wisent beispielsweise ist ganz klar, dass jede Institution, die Wisent hält, eigentlich eine bestimmte Vorgabe hat für die Namen. Winterthur ist jetzt das so, dass alle Wisent, die hier geboren werden, einen Namen mit WU müssen haben. Also darum haben wir jetzt Wunda oder beispielsweise der jüngste Spross, der Wuschu. Da weiss der Zuchtbuchführer immer, wo die Tiere herkommen. Und so hat jede Institution ihre eigenen Vorgaben. Bei anderen Tieren, bei dem Auflo, ist es so, dass wir keine Vorgaben haben. Aber dort tun wir auch nicht alle Tiere benamsen, weil wir dort relativ viel Wechsel haben. Also viele Tiere gehen wieder weiter in einen anderen Wildpark oder haben einfach eine Nummer aufgrund von der Ohrmarkennummer.
0: Bleibt ihr da immer beim gleichen Bestand oder wächst jetzt der deutlich durch die Jungtiere?
2: In der Regel wächst er eigentlich immer, wenn wir die Jungen haben, wächst er eigentlich immer. Aber im Herbst macht man dann wieder eine Verdünnung vom Bestand. Der Grundbestand liegt so plus minus um 20 Tiere rum bei uns im Bruderhaus. Und dann probiert man natürlich in erster Linie, die Jungtiere lebend zu platzieren. An Privathalter, an andere Zoos, andere Wildpacks, die Blutauffrischung machen müssen. Etwas hat manchmal auch bei den Mufflo, die sind relativ anfällig, auch gerade in den jungen Jahren, auf Parasiten. Da kann es sein, dass man noch gewisse Ausfälle bekommt. Also bei den ersten 3-4 Monaten sind die Jungtiere sehr anfällig, können auch eins sterben noch. Oder wenn es halt dann ganz schlimm kommt, dann würde man sie halt dann im eigenen Betrieb weiterverwenden.
0: Das ist jetzt, glaube ich, ein bisschen euphemistisch gesagt, für man verfuhrt sie. Habe ich das richtig rausgehört?
2: Das ist ja so, man tut sie in die Kreisläufe einbinden, oder? Und da stehen wir auch dazu. Das ist bei uns völlig normal, oder? Wir haben Fleischfresser, wir haben Wölfe, wir haben Luchse. Die kann man nicht mit der Rüebli durchfuttern, die brauchen Fleisch. Und wenn wir selber im eigenen Betrieb überzählige Tiere haben, die man füttern kann, dann macht man das natürlich, logischerweise.
3: Und das heisst, dass ihr den ja nicht lebendig füttern?
2: Nein, das ist ja so. Wir dürfen Wirbeltiere in der Schweiz nicht lebendig füttern. Und die werden logischerweise vorher geschossen.
3: Und das passiert da im Bruderhaus?
2: Das passiert im Bruderhaus. Wir können die Tiere nicht einladen und in eine Metzgerei bringen. Die tut man in der Regel im Gehege hin, tut man die relativ schonend rausnehmen.
3: Du hast jetzt eben gesagt, in der Schweiz ist das eben verboten, die lebendige Fütterung von Wirbeltieren. Hast du da persönlich eine Meinung dazu? Bist du da

0: einverstanden mit dem Verbot? Oder findest du jetzt als Wildparkleiter, es wäre vielleicht fast noch natürlicher, wenn man das eben lebendig könnte machen?
1: Ich habe hier ganz klar aus Seite des Tierschutzes auch hinter diesem Verbot stehen. Man muss das einfach sehen. Logisch wäre es für einen Säuger, für einen Raubsäuger, schön, wenn er Tiere schlagen und jagen und töten könnte. Wie er es in der Natur auch macht. Aber es sind keine natürlichen Bedingungen. Und zwar von Seite Beutetier. Das Beutetier kann nicht fliehen, es hat keine Chance. Und das ist aus Seite des Tierschutzes ist das in meinen Augen nicht vertretbar, dass man das macht. Darum stehe ich ganz klar hinter diesem Verbot.
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3: an diesem Mittwochabend gibt es wieder mal einen Haufen Sachen, die ihr könnt unternehmen könnt, hier in dieser Stadt. Mit oder ohne Hitzebelastung, je nachdem. Wir fangen mal ganz vorne an, zeitlich. Seit gestern ist ja auf dem Lagerplatz Soap for Public am Laufen. Das ist ein öffentlicher Waschsalon, wo aber auch ganz viele andere Sachen jeden Tag laufen. Heute zum Beispiel ist er von 3 Uhr bis 9 Uhr am Abend offen. Und heute gibt es eine gemeinsame Silent Sitting Knitting Rave. Also, ihr hört, um was es geht. Es geht darum, dass man dort zusammen hockt und still vor sich her lismet. Die Soap for the Public, die ist noch bis im Juni offen, beziehungsweise passiert noch bis im Juni auf dem Lagerplatz. Jeden Tag gibt es ein bisschen anderes Programm. Mehr dazu findet ihr bei ihnen auf Instagram. Dann, am Abend 8 Uhr, wenn ihr lieber reinwettet, weg von unklimatisierten klimatischen Verhältnissen, dann empfehlen wir euch zum einen das Casino-Theater. Heute Abend ist nämlich Olivia El Sayed dort mit 0814 Leben am Durchschnitt. Und ich lese da kurz den Beschrieb vor. Die Aussage, du bist nicht allein, ist gleichermaßen beruhigend wie beunruhigend. Du bist nicht allein, denn irgendwo auf der Welt gibt es mit Sicherheit noch so einen Freak, der den orangen Teil von Raketenglassen am liebsten mag, 6 Szenen immer auf Italienisch träumt und es daheim nie in Frage gestellt hat, warum man für den Guetzli-Teig und die Magen-Darm-Grippe nie verschiedene Schüsseln gereicht bekommen hat. Aber es bedeutet eben auch, du bist nicht allein in deiner Außergewöhnlichkeit. Das tut ungefähr so weh wie ein unerwarteter Kinderfuß am Nasenbein. Aber dieses Programm ist ein Pflaster in Einheitsgröße. Regie der Reto Vogunten geführt. Und wie gesagt, das ist Olivia El Sayed, wo List bzw. auftritt heute Abend im Casino Theater am Abend am 8. Ja, und vielleicht löst ja der Sommer und die Hitze bei euch Partystimmung aus. Das kann natürlich auch gut nachvollziehen, denn seid ihr heute, das ist der richtige Tag für das, weil heute Mittwoch gibt es nämlich wieder einmal ein Rapid Rave im Salzhaus mit DJ Büsi Ciao Ciao. Die Rapid Rave, die geht um 8:30 Uhr los und geht haargenau 2 Stunden. Keine Sekunde mehr, keine Sekunde weniger. Also heute Abend der Rapid Rave im Salzhaus vom 8:30 Uhr bis 10:30 Uhr. Natürlich gibt es auch sonst viele Sachen, die man erleben kann. Dazu verweisen wir euch wie immer auf die Seite vom Kuckuck-Magazin. Dort findet ihr wirklich alle Veranstaltungen, die heute so passieren, da in Winterthur. Ja, und da bei Radio Stadtfilter geht es jetzt weiter mit ganz viel Musik an Gogo, das dann bis am 5. Am 5. gibt es die Azzurro-Sendung, unsere italienischsprachige Sendung vom 6. bis 6:30 Uhr. Die Politur mit den wichtigsten Neuigkeiten vom Tag mit meinen Gespendlichen von der Info-Redaktion und dann und noch etwas, um sich darauf zu freuen. Heute Abend am 7. gehört ihr Frau Müller im Gespräch. Frau Müller, das ist ein relativ neues Frauenfußballmagazin, das letzte Woche bei Alessandra Willi im Hainun sie zu Besuch gewesen und ein Gespräch mit ihnen über Frauenfußball und ihr Magazin könnt ihr eben hören, heute Abend vom 7. bis am 8. Das war es von diesem Hauptgang. Jetzt wünsche ich euch ganz einen guten Nachmittag. Hoffentlich viel Schatten oder sonst Pause von der Hitze. Und ja, lasst das Radiogerät laufen. Da geht es wie immer nahtlos weiter 24/7. Habt's gut und tschüss miteinander. 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

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Das mal mit Anger Management. 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
1: Es ist kurz nach der 6 Uhr am Abend. Ihr hört Radio Stadtfilter und das ist Politur vom 27. Mai. Am Mikrofon ist Noemi, schon wieder allein im zum Glück klimatisierten Studio. Die Politur macht heute ihrem Namen richtig Ehre mit viel Politik und ein bisschen Kultur. Sonst ist in Winterthur nicht so viel los gewesen, was ich jetzt gerade am Anfang könnte erzählen. Außer dass es vor der Akazie gratis Singabier gegeben hat. Vielleicht gibt es immer noch. Clara und ich haben für den Stadtfilter gerade zwei Kisten müssen holen am Mittag. Trotzdem habe ich natürlich auch noch etwas geschafft und wieder einiges vorbereitet. Ich weiss gar nicht, was mich beim Reiten von den Meldungen, beim Schreiben von den Meldungen geritten hat, aber ich habe sehr viel zu erzählen. Und heute ist auch noch Tag des Vorlesens. Darum tue ich euch doch jetzt meine Newsmeldungen vorlesen. Neutralitäts- und Ernährungsinitiative, das kommt Ende September an die Urne. Meloni macht ein Comeback, Erfolg für die Rechtskoalition an den Kommunalwahlen in Italien. Und Blick in Iran, der Trump verspricht Deals, das US-Militär greift an. Am 1. August und am 31. Dezember wird es normalerweise laut in Schweizer Gemeinden. Feuerwerk, Raketen und Böller werden in die Luft geschossen, um das neue Jahr oder den Geburtstag vom Land zu feiern. Für viele ist das Tradition, aber es gibt auch einige, die sich ab dieser Knallerei aufregen. Darum haben auch schon mehrere Zürcher Gemeinden entschieden, ein ganzjähriges Feuerwerkverbot einzuführen, also auch zum Neujahr und zum 1. August. Unter anderem in unserer Region sind das Gemeinden Embrach oder Fellanden. Diesen Juni gibt es nochmal eine wichtige Entscheidungsphase für Feuerwerk in der Region Winterthur und im Wieland. In Rheinau zum Beispiel wird an der Gemeindeversammlung am 2. Juni entschieden. Ein Einwohner hat eine Einzelinitiative gegen Feuerwerk gestartet, mit bekannten Gründen. Abfall, Luftverschmutzung, Panik bei Mensch und Tier. Gemäss dem Initiativtext soll es gleich noch Ausnahmen für besondere Anlässe von öffentlichem Interesse geben, aber nur für die Gemeinde. Der Gemeinderat von Rheinau ist gegen die Initiative. Eine Annahme würde viel Verwaltungsaufwand mit sich bringen, weil aus dem Initiativtext unklar ist, was als lärmiges Feuerwerk gilt und was nicht, und weil Gesuche für gewisse Tage dann müssten bearbeitet werden. Mit dem Gegenvorschlag vom Gemeinderat wäre Ablauf von Feuerwerk an Silvester und am Fasnachtssonntag und am 1. August immer noch erlaubt. Weitere Ausnahmen müssten aber vom Gesamtgemeinderat genehmigt werden und im öffentlichen Interesse sein. In Pfungen wird am 11. Juni über das Gleiche abgestimmt. Dort hat die Initiantin eine Petition mit fast 300 Unterschriften gesammelt und auch der Gemeinderat steht hinter ihr. Auch in Dettlichen, Neftenbach und Wiesendangen sind in den letzten Monaten Einzelinitiativen zum Thema Feuerwerk zustande gekommen. Diese Abstimmungen stehen im Juni und im November an, auch wenn zum Beispiel in Wiesendangen der Gemeinderat lieber auf die nationale Abstimmung zu den Feuerwerksinitiativen gewartet hätte. In diesem Jahr ist außerdem lärmiges Feuerwerk schon von Hengard verboten worden. Die Gemeinde hat auch angekündigt, das Verbot, wenn nötig, mit einem privaten Sicherheitsdienst durchzusetzen. Wir sind zwar noch mit den Abstimmungen vom 14. Juni beschäftigt, aber der Bundesrat hat schon entschieden, was Ende September vor das Stimmvolk kommt. Neutralitäts- und Ernährungsinitiative. Darum da schon mal ein erster Überblick. Neutralitätsinitiative oder offiziell Wahrung der schweizerischen Neutralität stammt von der Organisation Pro Schweiz und der SVP. Sie hat zum Ziel, die immerwährende bewaffnete Neutralität und ein Verbot von Sanktionen in die Verfassung zu schreiben. Die einzigen Sanktionen, die noch mitgetragen werden dürfen, sind die, die der UNO-Sicherheitsrat beschlossen hat. Eine Zusammenarbeit mit Militär- oder Verteidigungsbündnis wäre nur noch im Fall von einem Angriff auf die Schweiz möglich. Lanciert wurde ist die Initiative nach dem Angriff von Russland auf die Ukraine. Die Eidgenössische Rat stellt der Initiative keinen Gegenvorschlag entgegen, sondern lehnt sie, genau wie der Bundesrat, ab. Bei der Ernährungsinitiative oder offiziell für eine sichere Ernährung durch Stärkung einer nachhaltigen inländischen Produktion, mehr pflanzliche Lebensmittel und sauberes Trinkwasser geht es darum, die Lebensmittelproduktion mehr auf pflanzliche Kost auszurichten. Konkret wird ein Netto-Selbstversorgungsgrad mit Nahrungsmitteln von mindestens 70% gefordert. Heute liegt der Wert nach Angaben vom Bundesrat bei 46%. Hinter der Initiative ist Franziska Herren vom Verein Sauberes Wasser für alle, wo schon bei der Trinkwasserinitiative von 2021 federführend war, und 6 weitere Personen. Bundesrat und Parlament haben auch bei dieser Initiative keinen Gegenvorschlag, sondern lehnen sie ab. Abstimmungsreif wäre eigentlich auch das Referendum gegen die Änderungen vom Kriegsmaterialgesetz, wo im April zustande gekommen ist. Das kommt aber noch nicht vors Volk. Ein Grund dafür hat der Bundesrat nicht genannt. Das kritisiert Allianz Kriegsmaterialreferendum. Sie sagen, mit der Verschiebung der Abstimmung gibt der Bundesrat dem Druck der Rüstungslobby nach. Die befürchtet nämlich, eine Abstimmung gleichzeitig mit der Neutralitätsinitiative würde das Resultat für sie negativ beeinflussen. Nach der verlorenen Abstimmung über ihre Justizreform meldet sich jetzt Giorgia Meloni zurück. Bei der Kommunalwahl schaffen sie und ihre Rechtskoalition ein erstaunliches Comeback. Am Wochenende ist in Italien in mehr als 600 Städten und Gemeinden gewählt worden. Die Wahlen gelten als Stimmungstest für die Regierung nach der Niederlage im März und im Hinblick auf die Parlamentswahl im Herbst 2027. Dass die Justizreform so deutlich abgelehnt worden ist, gilt als der Meloni ihre grösste Niederlage bis jetzt und hat der linken Opposition Hoffnung gemacht. Die haben es nämlich zum Ziel gehabt, die Kommunalwahl in Venedig zu gewinnen, in der grössten Gemeinde, die am Wochenende gewählt hat. Aber das ist leider nichts geworden. Der Meloni, ihre Rechtskoalition, hat die Stadt können verteidigen, und zwar deutlich. Das gleiche Bild zeigt sich allgemein im Norden von Italien. Meloni schneidet gut ab, wie immer in den letzten Jahren. In der Mitte vom Land, zum Beispiel in der Toskana, ist es ausgeglichener zwischen der Rechten und der Linken. Und im Süden haben es die Linken geschafft, klare Siege bei den Kommunalwahlen zu erzielen. Der grosse erhoffte Sturz von der Giorgia Meloni ist allerdings noch nicht eingetroffen. Im Gegenteil. Bei den nationalen Wahlen nächstes Jahr kommt es höchstwahrscheinlich zu einem Kopf-an-Kopf-Rennen zwischen der aktuellen Regierung und der linken Opposition. Es droht sogar kein eindeutiger Wahlsieger in zu geben und damit würde sich die Unregierbarkeit, die man von Italien kennt, wieder zurückmelden. Zum dem entgegenwirken hat Meloni auch schon Pläne. Sie will das Wahlgesetz ändern und der Partei oder Koalition, die am meisten Stimmen holt, eine Prämie von zusätzlichen Parlamentssitzen zu geben. Das würde am Sieger erlauben, auch mit knappen Resultaten bequem und stabil zu regieren. Und Meloni hofft natürlich, dass ihre Rechtskoalition sich diese Prämie sichern kann. Ein Jahr vor einem Wahltermin an einem Wahlgesetz zu arbeiten, ist aber ein bisschen verdächtig und kommt nicht überall gut an. Außerdem hat auch die Rechtskoalition ein Stück verloren. Der Roberto Vannacci, ein ehemaliger General, ist ausgetreten und fordert Meloni ihre Koalition raus. Allerdings von noch weiter rechts und mit scharfen Parolen gegen Ausländer und gegen die EU. Die Linken hingegen haben nach wie vor weder ein gemeinsames Programm noch eine Kandidatin, die die Meloni herausfordern soll. Und noch ein kurzer Blick auf den Iran-Krieg. Am Anfang vom letzten Wochenende, am Memorial Day Weekend in den USA, hat Trump probiert, weiszumachen, einen grandiosen Iran-Deal stehe unmittelbar an. Glaubt haben das anscheinend auch die Märkte. In der Vorfreude auf eine freie Strasse von Hormuz haben die Ölpreise am Dienstagmorgen wieder angefangen zu steigen. Jetzt haben sich aber die Chancen auf einen schnellen, anhaltenden Deal wieder deutlich verschlechtert. Das US-Militär greift trotz Waffenruhe wieder Ziel im Iran an, unter anderem Raketenabschussanlagen und Boote. Laut dem US-Zentralkommando sind das Verteidigungsschläge, um die eigenen Truppen zu schützen. Teheran hingegen bewertet die Schläge als Waffenstillstandsbruch und behaltet sich das Recht vor, auf diese Verstöße mit Vergeltungsmassnahmen zu reagieren. Noch am Montag hat das iranische Außenministerium angekündigt, ein grosser Teil der Streitigkeiten sei geklärt worden in den Friedensgesprächen in Doha. Der aktuelle Kern des Konflikts ist, dass Washington will, dass Teheran sein hoch angereichertes Uran vernichtet, bevor die Sanktionen aufgehoben werden. Teheran wird sich aber erst nach der Unterzeichnung des Rahmenabkommens mit Nuklearfragen beschäftigen. Zusätzlich hat Trump am Montag nochmal eine Bedingung angekündigt. Saudi-Arabien, Katar, Pakistan, Türkei, Ägypten und Jordanien sollen gleichzeitig noch am Abraham-Abkommen beitreten. Die Abkommen stammen aus Trump seiner ersten Präsidentschaft und sollen die Beziehung zwischen den USA, Israel und mehreren islamischen Staaten verbessern. Bei den vom Trump genannten Staaten stößt die Forderung um einen Beitritt eher auf taube Ohren. Vor allem Saudi-Arabien bekräftigt seine Haltung. Eine Annäherung zu Israel sei nicht möglich, wenn nicht ein palästinensischer Staat geplant wird. Der Verhandlungsprozess geht also weiter, so wie schon lange. Und zuletzt hat der Trump plötzlich wieder gesagt, er habe keine Eile für die Verhandlungen. Die Zeit sei auf seiner Seite.
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1: Ja, wieder ein Hitzetag und wieder ein Wetterbericht voller Fun Facts. An dieser Stelle ein lieber Gruß an den Blog von Meteo News, wo mir immer die Fun Facts liefert. Heute war der ganze Tag sonnig mit Temperaturen von über 30 Grad am Nachmittag und schwachem Nordwind. Der Himmel bleibt auch weiterhin klar. In der Nacht kann man sich aber noch auf eine kleine Erfrischung freuen mit Temperaturen von etwa 15 Grad. Morgen wird es dann wieder sonnig und etwa 29 Grad am Nachmittag, aber eine schwache Brise könnte eine kleine Erfrischung bringen. Dass das Wetter so stabil ist, liegt an der Omega-Lage, das heisst das Hochdruckgebiet, das aktuell über Mitteleuropa liegt und uns das schöne Wetter bringt, nicht rund ist, sondern die Form vom griechischen Buchstaben Omega hat. Man nennt das Phänomen auch Hitzekuppel oder Heat Dome. Tiefdruckgebiete, die das Wetter ändern, werden bei dieser Lage ums Hoch umgeführt, darum ist die Omega-Lage recht langlebig. Bei uns hebt sie jetzt noch bis am Samstag durch, bevor dann für am Sonntag tatsächlich eine leichte Abkühlung, also etwa 25 Grad, und vor allem Regen und Gewitter gemeldet sind.
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1: Ja, und damit kommen wir jetzt zum Schwerpunkt der Sendung. Gestern hat am Lagerplatz der Waschsalon Soap for Public aufgetan und ich war heute Nachmittag vor Ort gewesen, am Silent Sitting Knitting Rave und habe Eindrücke gesammelt. Hinter dem Kino Cameo auf dem Lagerplatz in Winterthur ist gestern etwas Neues aufgegangen. Soap for Public, ein Waschsalon und ein Kunstprojekt. Lara und ich sind heute Nachmittag beim Silent Sitting Knitting Rave vorbeigegangen und haben mit der Stefanie Frey, die zusammen mit der Pia Meier hinter dem Projekt steckt, geredet.
3: Ich glaube, wir haben den Wäschsalon einfach einen ganz spannenden Ort gefunden. Weil es halt wie so ein Begegnungsraum ist, wo man so ja, halt vergleichbar vielleicht mit einem Warteraum oder mit einem Lift, wo man halt wie so temporär mit Leuten zusammenkommt, aber dann halt so eine Routine angeht. Das ist, glaube ich, das eine. Und das andere aber auch, dass man auch etwas mega Intimes in der Öffentlichkeit macht. Ja. Wie Wäschwäsche. Meistens ist man dann auch so ein bisschen ausgestellt, weil es meistens so ein bisschen Fassade hat. Und das war auch noch so ein Aspekt gewesen. Und dann halt auch mega so das Ding von einem Wäschsalon als Begegnungsort wieder denken, weil das ist ja früher wirklich ein mega, der Wäschplatz ist ein mega sozialer Ort gewesen.
1: Nach einem kurzen Unterbruch, Stefanie ist von ihrer Tochter besucht worden, geht das Gespräch dann weiter.
3: Genau, wo sind wir stehen geblieben?
4: Ich bin jetzt gerade ein bisschen abgelenkt, ich weiss es
3: gar nicht. Ja, ich glaube, so ein weiterer Aspekt, der spannend ist beim Wäschsalon. Oder was wir gefunden haben, ist spannend an dem Raum, ist, dass ja früher oder historisch das Waschen oder der Waschplatz mega etwas Soziales ist, also ein Begegnungsort, wo man miteinander in Austausch gekommen ist und Gespräche geführt hat. Und jetzt ist das wie auch immer mehr, oder bei uns zumindest, wird es wie auch immer mehr so im Privaten gemacht und mega isoliert. Jeder macht es für sich irgendwie daheim im Keller. Pia Meier und ich waren in den USA in der Ferien und haben gefunden, so einfach irgendwie die Ästhetik und der Ort spannend, der Waschsalon. Und das ist eigentlich das, was zuerst gestanden ist. Ja. Okay, Waschsalon ist irgendwie spannend als Ort. Wir machen den Waschsalon, finde ich. Ja. Und alles andere ist eigentlich nachher wie so ein bisschen, erst wie nachher entstanden. Also es war nicht an erster Stelle gewesen, irgendwie ein Kunstprojekt zu machen.
4: Also es ist nicht der Waschsalon.
3: Genau, es ist nicht, ja, voll. Und es ist schon mal noch wichtig zu sagen. Irgendwie. Es war nicht, wir wollen ein Kunstprojekt machen, so, was könnte man machen, ach komm, wir machen das Theater, wo ein Waschsalon spielt, sondern es war wirklich so der Waschsalon als Ort, den wir spannend gefunden haben, um etwas mitzumachen. Ja. Und er bietet halt wie mega viel so Anknüpfungspunkte thematisch. Also eben, das habe ich jetzt auch schon so ein bisschen angesprochen. Natürlich auch so feministische Diskurs geknüpft. Und wie fest ist uns dann aber auch nochmal bewusst worden durch die Recherche, die Saloris gemacht hat, das Kollektiv, und die Lecture-Performances macht am Sonntag, wo sie eigentlich wie auch nochmal sich auseinandersetzen so mit dem mit so Begriff wie Wischweib oder Klatsch, Tratsch oder es gibt noch dreckige Wischwäsche, ja, wo halt mega fest so auch mit einer patriarchalen, also wo halt auch so abgewertet worden sind. Mhm. Also was ich eigentlich, wo man eigentlich versucht hat, halt also Gespräche unter Frauen auf dem Wäschplatz hat das halt meistens eben so, weil das ein sozialer Ort war, ein Begegnungsort auch für Frauen, dass man das, die Gespräche halt so abgewertet hat als blödes Geschwätz oder böses Geschwätz.
4: Ja, wie habt ihr das Ganze so ein bisschen organisiert, vorbereitet, geplant? Also, wie ist es zustande gekommen von der Idee aus?
3: Wir haben immer versucht, eine Einreichung zu machen beim Kulturkomitee. Mhm. Und dann haben wir dort Geld bekommen. Und dann ist es eigentlich von dort ausgehend, hat sich dann wie immer mehr weiterentwickelt. Aber es ist eigentlich, wo man dann eingehend beim Kulturkomitee ist, so die Idee vom Theater und das Wäschsalon schon gestanden. Mhm. Also so die Idee von, also die Vermischung, genau, also die Vermischung vom Alltäglichen und die Inszenierung.
4: Ja.
3: Das war eigentlich so ein bisschen die Ausgangsidee gewesen. Mhm. Und dann ist eigentlich, früher so gestanden, okay, wir machen den Wäschsalon und er wird aber auch jetzt über die Bühne, wo man etwas schauen kann.
4: Und wie war die Eröffnung
3: gestern? Die war mega super gewesen. Ich hatte voll Freude gehabt. Es war wirklich eine schöne Stimmung gewesen. Gutes Wetter.
4: Ja.
3: Wobei man ja auch sonst hier eigentlich wettergeschützt ist. Das ist wirklich cool an diesem Ort hier. Da sind wir völlig wetterunabhängig. Es hat mega gut gepasst mit dem Knäubühler, der ein cooles Konzert gespielt hat hier im Salon. Ich glaube, es hat sich wirklich so, fühlt sich halt mega an, so als Bühne, weil es auch so ein bisschen erhöht ist. Und es war auch sehr cool gewesen, weil Lea Rüttimann hat dann da noch Nägel gemacht und dann das eigentlich auch während dem Konzert. Also er hat dann eigentlich so performt und gespielt und gleichzeitig hat es aber auch Leute gehabt, die sich so die Nägel machen lassen haben. Und ich glaube, das sind wirklich so die Momente, die man auch spannend findet, wo wie eben so eine Performance passiert, aber irgendwie wie etwas wie der Alltag geht halt so weiter. Oder es gibt halt auch so, dann, es hat halt dann auch mega fest so die Vermischung gegeben. Und das ist vielleicht dann auch eben im Alltag jetzt häufig so, weil es ist ja wie, wir sind jetzt wie auch im Bühnenbild. Also es ist ein Wäschsalon, ja, der jetzt zugänglich ist und offen hat und wo man kann Wäsche waschen kann. Aber es ist halt eben auch die Bühne, die sich verändert. Also wir haben dann einmal einen Umbau, den wir umstreichen. Es wird mal geprobt da und ja, und wenn man da hinkommt, dann kommt man halt auch wie immer ein bisschen etwas vielleicht auch mit über von dieser Soap. Oder es ist immer so ein Blick hinter die Kulissen. Und von außen ist vielleicht manchmal auch nicht so klar, was ist jetzt irgendwie eine Inszenierung, was nicht.
4: Wir sind ja jetzt noch bis am 6. Juni da, oder?
3: Genau.
4: Auf was kann man sich denn noch so freuen im Programm?
3: Ja, jetzt sind wir ja gerade am Lismen.
4: Genau,
3: man gehört es gerade nicht. Nein, man gehört es nicht, aber es ist vielleicht schon noch cool zu sagen. Ja. So, ja, ich muss jetzt schon die Soap natürlich anteasern. Ja, und der Dominik Wolfinger geschrieben hat, das Drehbuch. Es ist ein klassischer Soap, wo man wirklich alles kann erleben kann, von allen Gefühlen. Also Liebe, Dramen, Intrigen. Und es spielt mit Rael Sternberger, Martina Kunz, oder besser bekannt als Mumu. Und der Severin Hallauer. Und Fiona Schreier macht Regie. Also genau, die ist morgen, die spielt morgen. Ja. Am Donnerstag, am 28. am 8. und sie geht etwa 30 Minuten. Also man kann mega easy einfach schnell mit dem Velo anfetzen, sich die so reinziehen und dann geht es weiter. Und dann zeigen wir die zweite Folge am 2. Juni. Freitag, 2. Juni, auch noch mit Überraschungs-, also, oder, ja, Überraschungsgäste in Nebenrollen. Mhm. Und dann ist die letzte Folge am letzten Tag, oder so, wo der Wäschsalon offen hat, am Samstag, 6. Juni.
4: Genau.
3: Das ist wie so die, das Theater, das man schauen kann. Und dazu haben wir auch immer ein Bar dann. Mit so Bubbles, verschiedenen Versionen. Also wir haben Ahoi Brase, wir haben Prosecco und wir haben so Bubble-Tee-Bubbles. Man kann sich etwas mixen. Man darf das auch wild kombinieren. Nicht alles passt sehr gut, haben wir gestern herausgefunden. Alle Kreationen, aber es gibt wirklich noch viel her. Man darf auch selber das Brausesäckchen in sein Prosecco oder in sein Wasser reinkippen. Okay. Ja, aber das ist natürlich nicht das grösste Highlight, das wir haben. Aber ist auch eins. Nein, wir haben, genau, ich würde sagen, Zopp, da habe ich schon erzählt. Und dann am Freitag haben wir das Wäscheorakel mit Weichspielerbar. Das ist ein Kollektiv aus Zürich, wo eine so eine ja, Performance macht, partizipative Performance, wo man dann sich dann aus der Wäsche lesen lassen und dazu machen sie dann noch die Bar mit Überraschungsdrinks. Dann am Samstag macht Lea Reutemann macht einen Press-on-Nails-Workshop. Es ist aber mit der Anmeldung, wir haben ein paar Plätze frei, aber wir, wenn er möchte kommen, wären wir froh, wir würden uns auf Instagram schreiben. Dann haben wir am Sonntag, am 31. Sanolista, das ist eben das Kollektiv, das so Lecture-Performances macht, dreimal. Am 14:30, am 16:45 und am 17:00. Und sie tun sich eben so mit diesen Begriffen Wischweib, Klatsch, Tratsch auseinandersetzen und eben wohnen halt auch mega fest mit so einer patriarchalen Abwertung verknüpft sind. Ja. Oder so direkt darauf zurückzuführen sind. Also eben auch so, ich glaube, Tratsch oder Klatsch, ich bin jetzt nicht mehr ganz sicher, welches Wort kann man eigentlich mehr, es gibt eigentlich mehr direkte Verbindung zu dem Ton vom Wisch, vom, ja, vom Wischklatschen oder genau. Das ist spannend. Und dann, muss ich überlegen, dann haben wir am Dienstag die zweite Folge. Das ist das Highlight. Ja, das Mega-Highlight ist sicher dann der Mittwoch, 3. Juni. Dann haben wir auch noch so ein recht dichtes Programm am Nachmittag. Also wir haben einen Kleidertausch, Kooperation mit Kleidertausch Winti zusammen. Wir haben eine Druckstation, also so ein Schönprogramm heisst es. Also man kann eigentlich Kleider upcyclen mit Bedrucken und Färben. Und dann haben wir eine Performance von Rudi Dobler. Die heisst Kurzwaschgang. Und das ist so eine Installation, die er macht. Da, also er spielt im Wäschsalon da auf dem, unter dieser überdachten Halle mit Wäschmaschinen. Ja, genau. Und man sitzt dann zwischen diesen Wäschmaschinen und ist eigentlich in der Wäschmaschine drin, so akustisch. Also das, genau, das sind so Kontaktlautsprecher, die in dieser Wäschmaschine drin sind. Mhm. Und das eigentlich so als Resonanzraum nutzen. Und ja, voll. Das haben wir heute probiert, das wird mega cool. Okay. Das wird wirklich recht geil. Das macht er zweimal. An dem gleichen Tag haben wir auch noch den Ohrfeigen-Workshop mit Miriam Rast. Das sind eigentlich die SchauspielerInnen von der Soap. Die müssen eine Szene üben, wo es um Ohrfeigen geht. Und wir machen das jetzt wie gerade öffentlich. Und Miriam Rast ist eine Schauspielerin, die aber auch Stuntfrau ist. Und da kann man einfach mitmachen, wenn man Lust hat oder gut zuschauen kann. Ja. Dann ist es nochmal so und dann ist es vorbei.
4: Bei der Soap hast du jetzt aber gesagt, erste Folge, zweite Folge.
3: Ja.
4: Also es gibt nicht schon 126 davon.
3: Moll, natürlich schon. Es hat schon vorher 126 Folgen gegeben, ja.
4: Gut.
3: Das ist so.
4: Okay. Muss ich mich noch dran setzen und die jetzt noch schauen?
3: Ja. Genau, die kann man leider nicht schauen.
5: Das kommt man dann mit über in der Folge
4: 127.
3: Genau.
5: Was bisher geschah.
3: Ja.
1: Nach dem Gespräch sitzen wir noch ein bisschen dort und häkeln oder lesen an unseren Projekten. Und der Wäschsalon kommt tatsächlich auch noch Besuch über.
3: Hoi! Kommst du wieder mal waschen?
6: Ich denke, die
3: müssen
6: gebraucht werden.
3: Sehr gut. Hast du das Mittel selber dabei?
6: Also ich habe mal mein Staff gelassen, ich weiß nicht, ob das
3: noch ist. Ja, voll, das habe ich irgendwann
6: mal gesehen. Also das darf man auch hier brauchen, weil ich brauche das grundsätzlich nicht.
3: Ja, ich suche es noch ein anderes Mal.
6: Ah, das passiert nicht.
3: Wir haben ja Wischung. Wir sind ja gesponsert von Steinfeld.
6: Genau, das wollte ich jetzt ausprobieren. Und das ist... Oh.
3: Argument one for all sensitive. Willst du weinen, wie er hat?
6: Nein, ich hätte gerne One for All gegen hartnäckigen Schmutz.
3: Ja, es ist einfach One for All.
6: Sensitiv muss das also gar nicht sein.
1: Der Wischsalon ist wie gesagt noch bis 6. Juni in vollem Gang mit Programm, aber auch einfach zum Waschen und Sein. Geht doch unbedingt vorbei und schaut, was läuft. Das war es mit dem Beitrag für heute. Ihr könnt ihn wie immer bei uns in der Radiothek nachhören. Ja, und damit kommen wir schon zum Abschluss der heutigen Politur, und zwar zum
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1: Und heute am 8. kommt man ins Casino-Theater, dort läuft 0814, Leben am Durchschnitt mit der Olivia El Said und nicht El Slade, wie ich gedacht habe, Uppsala. Das Programm ist, wenn ich es richtig verstanden habe, etwas zwischen Spoken Word und Comedy und dreht sich darum, dass man nicht allein ist. Und der Fakt kann gleichzeitig beruhigend oder beunruhigend sein. Der Eintritt kostet 38 Franken und das Ganze geht etwa 2 Stunden inklusive Pause. Oder wer Lust hat auf ein Konzert, der kann ins Gaswerk. Dort sind heute Abend Truck Fighters mit der Vorband Stone of Duna. Beides sind schwedische Bands und Skuku beschreibt ihren Sound als Heavy Psych Rock und ihre Shows als eine Live-Erfahrung mit unmatched Energy und Vibes, so wie eine Rockshow sollte sein. Die Türöffnung ist am 8. Konzert am 8:30 und Tickets kosten zwischen 18 und 45 Franken. Noch 2 kurze Tipps. Für TänzerInnen ist heute wieder der Rapid Rave im Salzhaus. Ab 8:30 2 Stunden durchtanzen und morgen trotzdem auf der Matte stehen. Und wer lieber etwas Entspanntes hat, beim Waschsalon Soap for Public läuft immer noch der Silent Sitting Knitting Rave bis am 9. Mehr Infos gibt es auf dem gleichnamigen Instagram, also Soap for Public. Oder wer lieber daheim bleibt, lost weiter Radio Stadtfilter. Da geht es weiter mit Musik a Gogo. Dann am 7. kommt ein Zusammenschnitt aus dem Heinun letzte Woche mit Frau Müller, einem Magazin für Frauenfußball. Am 8. dann 2 Stunden Radio Loveress oder Radio Loveress, ich bin mir nicht ganz sicher. Und am 10. wieder Musik a Gogo. Um Mitternacht kommt dann die erste Wiederholung von der aktuellen Politur. Am 1. The Darkest Hour, am 2. Nachteulen. Am 4. die zweite Wiederholung von der Politur. Und morgen am 6. begrüßt euch dann alle zum Morgomat. Wir hören uns dann morgen Abend wieder in der Politur, zusammen mit dem Flo. Und bis dann verabschiede ich mich und wünsche noch einen schönen Abend.
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0: Herzlich willkommen zum heutigen High Noon an dem Montag am 18. Mai. Mein Name ist Ale, ich werde euch durch die heutige Sendung durchführen und ich habe mal wieder das große Glück, dass ich nicht allein da stehe im Studio 1 von Radio Stadtfilter. Nein, ich habe vis-à-vis von mir zwei sehr tolle Personen, die den gleichen Vornamen haben. Es sind nämlich die beiden Andreas vom Frau Müller Magazin. Hallo miteinander und schön, sind ihr da.
1: Hallo, danke für die Einladung.
0: Ich möchte da kurz vorlesen. Ich finde nämlich, ihr habt auf der Seite vom Frau Müller Magazin gibt es natürlich ein «Über uns» und sind ja beide kurz beschrieben. Wir haben da Andrea Müller, sie steht zu meiner Rechten und es steht da, sie hat früher den Tagesanzeiger schön gemacht und heute gestaltet Art Directorin unter anderem das tollste Magazin der Welt. Und nein, sie hat es nicht nach sich selber benannt. Andrea Bleicher, sie steht zu meiner Linken. Sie möchte am liebsten den FCL posten. Der FCL steht da für den FC Luzern. Aber die ehemalige Redaktionsleiterin von der Sonntagszeitung hat zu wenig Geld dafür und darum kümmert sie sich bei der Frau Müller um die Blattmache. Ja, Frau Müller, es ist ein Magazin, wo um Fußball geht, um Frauenfußball. Und bevor wir da tiefer möchtet eingehen auf euer Magazin und darum, was man drin kann lesen und sehen und entdecken, möchte ich selber euch ein bisschen fragen, was habt ihr selber für einen Bezug zu Fußball? Wir fangen mal bei der Andrea Müller an.
1: Also ich komme aus einer, also mein Vater hat Fußball gespielt, der war Goalie-Trainer früher beim FC Tegerwil, im schönen Thurgau, wie man hört. Und ja, ich bin dort regelmäßig mit ihm ins Training und habe Bälle zusammengesucht. Und so eigentlich ist meine Leidenschaft auch zum Fußball entstanden.
0: Wie sieht es bei dir aus, Andrea Bleicher?
2: Ich habe es vor allem im Fernsehen geschaut und schaue es immer noch im Fernsehen.
0: Ja, und jetzt habt ihr, vielleicht habt ihr die beiden Stimmen schon mal gehört. Welche Stimme gehört zu der Andrea Müller, welche Stimme gehört zu der Andrea Bleicher? Weil im Rest des Gesprächs würde ich jeweils einfach Andrea sagen. Und wird es eine Überraschung sein, welche Andrea das wird reden. Und ich hoffe aber, ihr könnt es dann direkt zuordnen, wer das jetzt da am Wort, am Mikrofon ist. Habt ihr eine Lieblingsfußballerin?
1: Ja, das ist jetzt schwierig. Also eine, so kann ich jetzt nicht sagen. Es gibt einen Haufen natürlich unserer Schweizer Nazi, also Lia Welti sicher gehört ins Ranking. Triola natürlich, haben wir jetzt auch in unserer neuesten Ausgabe. Genau.
0: Das ist natürlich auch auf dem Titelbild von der aktuellen Ausgabe von der Frau Müller. Die Leopardin wird sie da genannt. Triola, Trio, Cemaili. Wie sieht es bei dir aus? Hast du eine Lieblingsfußballerin?
2: Ja, ich würde sagen, aus der Schweizer Liga Vanessa Hotti vom FC Aarau.
0: Lieblingsclub?
2: Ja, ist ja klar bei mir, der FC Luzern.
0: FC Luzern, Männer sowohl als auch Frauen?
2: Ja, natürlich. Also irgendwie, ich habe ja schon gesagt, ich möchte eigentlich den FC Luzern kaufen. Da gehöre ich natürlich die Frauen dazu. Noch lieber würde ich den FC Luzern Frauen alleine haben und wirklich gross machen. Aber sogar für das habe ich zu wenig Geld.
1: Ja, FC Winterthur, ist klar. Ich kann jetzt da nichts anderes sagen, sonst hat mein Sohn keine Freude.
0: auf welcher Position würdet ihr spielen, wenn ihr selber Fußball spielen würdet?
1: Also ich habe eine Zeit lang selber Fußball gespielt und ich war Goalie.
2: Also wenn es das schlechteste Team auf der ganzen Welt wäre, wo ich würde spielen, dann wäre es wahrscheinlich im Mittelfeld.
0: Habt ihr ein Lieblingsfanlied oder so eine Lieblingsfankurve?
2: Puh. Eine Lieblingsfankurve? Also im Frauenfußball. Der wird jetzt gerade Ärger geben mit IB, aber ich glaube, es ist tatsächlich die vom FC Winterthur. Von den Frauen, weil es irgendwie halt, ich finde, sie zeigt halt das, was Frauenfußball ist. Es ist auch originell und es ist irgendwie lässig gemacht. Die Leute lassen sich etwas einfallen. Es ist nicht irgendwie so, alle müssen gleich sein und irgendwie gleich angelegt sein und sonst kommt Scheiß auf den Nacken über. Was ja grundsätzlich wahrscheinlich alle nervt.
0: Das war übrigens auch die richtige Antwort auf diese Frage, die wir jetzt auch gehört haben. Aber Andrea, du hast vielleicht auch noch eine Antwort?
1: Nein, ich kann mich eigentlich anschliessen. Ja.
0: Schön, das ist gut so. Habt ihr ein Lieblingsspiel gehabt an der letzten EM, an der Heim-EM, wo da bei uns in der Schweiz stattgefunden hat?
1: Also ich bin an mehreren Spielen im Stadion gsi. Und also das eine davon war England gegen Holland. Das war schon mal sehr cool gewesen, weil die englischen Fans sind einfach auch Weltklasse. Also das macht extrem Spass. Und dann bin ich noch Schweiz-Island schauen. Das war auch recht lustig. Wir haben recht spontan Tickets neu bekommen. Und dann sind wir voll in die isländischen Fanzone gehockt. Und es war recht herzig. Sie sind am Schluss nach dem Spiel zu uns gekommen und haben uns gratuliert. Also, so muss es eigentlich sein, oder?
0: Ja, absolut, absolut. Das klingt sehr sportlich auch von den isländischen Fans.
2: Ja, also ich bin natürlich während der EM extrem viel unterwegs gewesen und was mich auch außerhalb vom Stadion extrem beeindruckt, ich bin zum Beispiel jeden Tag in der Fanzone gewesen, um zu schauen, was so geht. Und irgendwie, mich hat das beeindruckt, dass irgendwie die Leute sind gut drauf gewesen, es hat Spass gemacht, man hat miteinander, auch die Fanmärsche miteinander, also mich hat vor allem auch beeindruckt, was neben dem Platz passiert ist.
0: Haben Sie einen Lieblingstrainer ihn oder jemand, der noch findet, die Person ist der beste Trainer, die beste Trainerin?
1: Ja, in der Schweiz. Wahrscheinlich Dimke von IB, würde ich jetzt mal sagen. Ja.
2: Ich glaube auch, sie ist sicher die lustigste auch.
1: Das auf jeden Fall, ja.
0: Sehr gut. Ja, ich glaube, so haben wir ein bisschen ein Gespür bekommen, über inwiefern, wie das ihr überhaupt zum Fußball stöhnt, was ihr da für irgendwie Meinungen, Vorlieben habt, auch bezüglich Clubs oder auf welcher Position ihr würdet spielen und warum. Wir möchten in dem High Noon natürlich über euer Magazin reden, eben über das Frau Müller Magazin. Ich habe die neueste Ausgabe da natürlich mitgenommen. Es ist die Ausgabe vom Frühling 2026. Die Leopardin vorne drauf ist ein wunderbares Bild von der Riola Cemaili, wo man auch hat können sehen, natürlich hat können sehen, spielen an der Heim-EM, wo letztes Jahr jetzt ungefähr vor einem Jahr da über die Bühne gegangen ist.

0: Wie schon gesagt, zwei Andreas vis-à-vis von mir stehen Andrea Müller und Andrea Bleicher. Und sie beide geben miteinander, nicht ganz allein, aber auch das Frau Müller Magazin raus. Ein Magazin, das rund um Frauenfußball geht. Und es ist immer interessant, was man auch mit den Gästen schwätzt, wenn eine Musik läuft. Also off the record, das können wir jetzt, haben wir jetzt leider gar nicht mitbekommen. Amigs denke ich, man müsste das Mikrofon einfach so ganz leislich eingestellt lassen, damit ihr so im Hintergrund auch hört. Wir haben natürlich schon ein bisschen über das Magazin geredet und darüber, für wer das Magazin eigentlich sein soll, wer das Magazin vielleicht auch gerade aktuell im Moment schon liest. Ich möchte aber jetzt im Gespräch, wo alle hören können, die im Moment Radio Stadtfilter hören, die dem High Noon dazu hören, natürlich ein bisschen vorne anfangen, ein bisschen am Anfang. Wann habt ihr zum ersten Mal vielleicht auch miteinander irgendwie darüber geredet? Vielleicht war es auch einfach nur so ein kleiner Traum gewesen oder eine Idee, die im Raum gestanden ist, wo es schon mal so ein bisschen richtig im Magazin Frau Müller gegangen ist. Könnt ihr uns mitnehmen in diese Situation?
1: Ja, also ich kann mich nicht mehr genau erinnern, wie viel das vor der EM war, aber es war kurz vor der EM. Da ist Andrea Bleicher irgendwann ins Büro gekommen und hat gefunden, hey, jetzt ist denn die EM da eigentlich bei uns, eben in Zürich, in der Schweiz, und man sieht irgendwie nichts, man kommt gar nicht mit über davon, und eigentlich, ja, das ist eigentlich schade. Oder wenn es Männer wären, dann würde wahrscheinlich alles zu klatschen bei Poster, und ja. Dann haben wir mal angefangen, ein bisschen recherchieren, was gibt's denn überhaupt schon für Frauenfußballmagazin, und haben dann, ja, sind dann recht ernüchtert irgendwie aus dieser Diskussion raus.
2: Ja, also ich habe ehrlich gesagt insgeheim die Idee schon ein bisschen vorher gehabt, bevor ich es meinen Kolleginnen gesagt habe. Und da habe ich es noch etwa einen Monat immer so hin und her so gedacht, ja, soll man es machen, soll man es nicht machen? Und da habe ich mal so, ich habe ja früher auf verschiedenen, also Andrea auch, aber ich auch, auf verschiedenen grossen Verlagen geschafft und habe gedacht, ja, jetzt frage ich zuerst mal, was die so machen. Was machen die für Sonderbeilagen und was haben sie vor? Und da habe ich tatsächlich gehört, ja, nichts. Und dann habe ich gedacht, ja, komm, das kann doch nicht sein. Also irgendwie, jetzt haben wir die EM, so einen grossen Anlass, das ist ja peinlich. Und dann habe ich gefunden, gut, dann müssen wir es offensichtlich einfach selber machen.
0: Und hast du die Redaktionen angeschrieben und hast gefragt, ob die irgendwie etwas machen? Und wenn ja, was hast du da so für Antworten bekommen?
2: Also ich habe einfach, ganz ehrlich gesagt, einfach meine Kollegen gefragt, die dort noch arbeiten. Und aber ich habe gedacht, es bringt ja nichts, wenn es dann so Sonderbeilagen, alle schon geplant haben und machen. Und dann haben sie zuerst gedacht, ja, vielleicht kann man irgendwie eine Kollaboration machen und so. Und nachher habe ich aber schlicht und ergreifend festgestellt, nein, niemand hat vor, eine zu machen. Und also am Schluss habe ich gehört, ist es auch aus wirtschaftlichen Gründen. Also man hat es einfach nicht können finanzieren. Also man hat nicht genug Anzeigenkunden gefunden, die einen Anzeige drinnen schalten. Dann hat man es halt nicht gemacht. So einfach ist es. Und dann trollen es einem natürlich im Kopf umeinander. Und man hat natürlich das Gefühl, man könnte es selber doch besser. Jetzt zeigen wir mal, dass es wirklich geht. Ist das schlicht und ergreifend weitergegangen. Und es ist uns absolut bewusst gewesen, dass es brutal knapp war. Weil es ist wirklich nicht mehr viel vor der EM gewesen. Und dann haben wir ja auch noch ein Crowdfunding machen, und die Leute haben uns auch gesagt, ja, das ist viel zu spät, das geht nicht mehr, das können wir vergessen.
1: Zuerst haben wir auch noch den Plan mit den Anzeigen, da sind wir dann auch relativ schnell wieder.
2: Ja. Also zuerst habe ich irgendwie ganz, also wir haben natürlich viel Plan, aber es ist natürlich alles natürlich extrem professionell gemacht gewesen. Zuerst habe ich natürlich in meinem, also gedacht, ja komm, 11 Anzeigen Kunden. Jeder zahlt 18'000 Franken und wir machen eine richtig grosse Auflage, die wir in einer Sonntagszeitung noch beileiten, damit man einfach das überkommt. Also jeder und jede in der Schweiz soll jetzt merken, die EM kommt und wir sind Teil davon. Und so. Und nachher, das ist natürlich viel zu spät gewesen. Dann haben wir irgendwann gefunden, also irgendwann ist es auch nicht mehr lang gegangen, haben wir gefunden, so nein, Plan A, Plan B ist Crowdfunding. Und ich meine, das Crowdfunding hat ja bewiesen, also wenn man je ein Proof of Concept braucht hat, das Crowdfunding hat ja bewiesen, dass das Bedürfnis da war. Das ist ja total abgegangen.
0: Ihr habt ein Crowdfunding gemacht, das heisst eben, man tut, ihr habt eure Idee erzählt, euer Vorhaben und dann können Leute spenden, wenn sie das möchten unterstützen. Und du hast jetzt eben gesagt, das Crowdfunding, das ist mega fest durch die Decke gegangen. Ihr habt das Geld relativ schnell dann zusammen gehabt. Jetzt abgesehen vom Geld, das da mega schnell zusammengekommen ist, was haben ihr für Rückmeldungen bekommen, wo ihr dann die Idee so nach außen getragen habt, wo so die grosse, weite Welt, sage ich jetzt mal, mitbekommen hat, hey, da ist gerade etwas am Entstehen.
1: Also wir haben vor allem, das ist, also habe ich jetzt sehr herzlich gefunden, wir haben sehr viele Angebote bekommen von Fotografinnen, die uns angeboten haben, dass sie mit uns mitarbeiten würden, von Journalistinnen, die auch ja, interessiert gewesen wären, eine Story für uns zu schreiben. Also das habe ich sehr überwältigend gefunden, wie schnell dass wir eigentlich ein grosses Netzwerk aufgebaut haben mit Leuten, die sich gerne daran beteiligt hätten. Ja, oder haben.
2: Ja, also mich hat das auch, also mich hat es interessant gedacht, also irgendwie eben, dass die Leute sofort reagiert haben und auch gefunden haben, doch, das ist interessant, eben mitmachen und so die grösste Skepsis, was mich wiederum auch überrascht hat, ich habe natürlich gedacht, der Fußballverband sagt, so geiler sind unsere grossen Heldinnen, danke vielmals, aber dort war irgendwie so die Reaktion gewesen, ihr meint das ernst? Was man eigentlich irgendwie so denkt, ihr müsstet ja am meisten daran glauben.
0: Ja, das wäre jetzt nur eine Anschlussfrage gewesen von mir. Inwiefern haben Sie Rückmeldungen bekommen aus der Welt vom Fußball, von Verbänden, Vereinen, vielleicht auch FußballerInnen, die sich irgendwie gemolden haben? Wie hat es da ausgesehen?
1: Also bei der ersten Ausgabe war es schwierig, muss man auch sagen, eben, das war schon also sehr knapp vor der EM gewesen. Die meisten Spielerinnen sind natürlich schon in der Vorbereitung gewesen. Also da haben wir recht wenig Rückmeldungen bekommen, aber mittlerweile funktioniert das eigentlich schon sehr gut, muss man sagen. Und ja.
2: Also es hat auch Vereine gehabt, wo, und dort merkt man halt, im Frauenfußball ist es immer noch sehr personenabhängig. Also es hat auch Vereine gegeben, die sofort reagiert haben. Also irgendwie von sich aus selber irgendwie gefunden haben, mal, das tun wir jetzt auf unsere Website und so weiter und so fort, finden wir unterstützenswert. Und irgendwie andere, die man schon so gemerkt haben, ich habe eigentlich irgendwie das Gefühl gehabt, Frauenfußball merkt man, und wir kommen halt von außen, wir haben immer noch das Gefühl, ja, wieso macht man das nicht einfach? Was ist denn das Problem? Das ist doch irgendwie ein tolles Produkt. Das muss man auch appreciaten. Und ich glaube, man merkt eine gewisse Zermürbung, dass man irgendwie sagt, ah, das haben wir ja auch schon wollen. Oder es wird eh nicht funktionieren. Und irgendwie so, ja, sind wir ganz sicher. Oder das ist vielleicht auch eine Nummer zu gross. Also irgendwie so, ich glaube, das merkt man schon. Und ich glaube, es tut ganz gut, dass wir völlig unverdorben da reingekommen sind und gefunden haben, nein, so klein, das muss nicht klein sein, das ist gross und das kann man auch gross machen.
0: Du hast jetzt gesagt, wir sind so ein bisschen unverdorben drin. Man kann vielleicht auch sagen, man geht ja manchmal ein bisschen naiv in gewisse Projekte rein. Inwiefern haben wir jetzt so in dieser Zeit, wo man fragt unterschiedliche Zeitungen, Redaktionen an, wir machen das Crowdfunding und zack, jetzt ist die erste Ausgabe vor der Frau Müller da, die EM steht vor der Tür. Inwiefern haben Sie in dieser Zeit auch den Gedanken gehabt, von nein, Scheiße, das geht nicht, das bringen wir nicht, das war eine völlige Schnapsidee gewesen. Und wie sind Sie wieder daraus rausgekommen? Haben Sie euch da gegenseitig amigs wieder ein bisschen rausnehmen, wenn die eine irgendwie das Gefühl hatte, nein, es geht nicht, oder wie sind die Situationen gewesen?
2: Also es hat natürlich einen Teil von der Arbeit, wo wir ja zu 1000% sicher sind, dass wir es können. Das ist nämlich ein gutes journalistisches Magazin machen. Das ist ja quasi unsere Kernkompetenz. Also dort ist nie auch nur eine Sekunde daran gedacht, dass das nicht funktioniert. Wir haben auch irgendwie die Vision vom Magazin ist auch absolut da. Also wie es muss aussehen, wie es muss tönen, was es muss sein. Und danach, was natürlich brutal ist, ist dann natürlich irgendwie das ganze Abo-Management und Verlag und «Wollt ihr bitte, bitte bei uns eine Anzeige machen?» Und man so manchmal so denkt, nein, komm jetzt. Also es ist einfach, ich weiss noch, als wir die erste Sitzung hatten, wo ich mit dieser Idee gekommen bin, habe ich gesagt, hey, es wird brutal viel Arbeit, wenn wir es wirklich machen. Und von dieser Vorstellung ist nochmal 100% brutal viel mehr Arbeit. Also das ist es irgendwie so, dass man manchmal irgendwie auch so denkt, es ist einfach, es hört nicht mehr auf. Also es ist, man ist halt auch alles. Also man muss sich nicht nur um das Magazin kümmern, sondern es gibt Social Media, es gibt dieses und jenes, es gibt eine Website, es gibt ein Abo-Management. Oh, wie wollen wir jetzt das machen? Und so weiter und so fort. Das sind einfach quasi Fragen, die wir natürlich vorher, wenn man einen Verlag im Rücken hat, muss man sich um das ja nicht kümmern. Wir haben einfach Geld ausgegeben und ein gutes Produkt gemacht. Jetzt wenn wir das halt alles selber machen.
0: Du hast jetzt eben erzählt, ihr müsst alles selber machen. Das heisst, wie viel, wie sagt man, wie viel schlaflose Nächte hat euch das Magazin schon bereitet? Wie viel Überstunden, wie vielleicht, wie viel auch unbezahlte Arbeitsstunden?
1: Also die zähle ich schon lange wieder. Ja klar, aber ich meine, das ist ja, also das haben wir ja auch gewusst eigentlich, oder? Das ist so wie, also das, ja, das kann nicht von Anfang an wahnsinnig viel Geld abwerfen, aber eben, es ist auch, ja, ein leidenschaftliches Projekt, fast mehr jetzt im Moment noch.
2: Ja, also es ist, also nicht, dass wir uns falsch verstehen, es ist nicht unser Hobby.
1: Nein, das ist es nicht.
0: Das finde ich eben schon auch noch wichtig.
2: Es ist nicht unser Hobby. Und wir zahlen da auch alle Autorinnen und Fotografinnen, wir werden nicht in Frauenfußball Problem reinrücken, dass man sagt, das kannst du ja gratis machen, weißt, dafür sieht man dich. Das wollen wir nicht. Sondern irgendwie, das ist ein Beruf. Die Leute, die schreiben, haben einen Beruf und die Leute, die fotografieren, haben einen Beruf. Wir haben auch einen Beruf. Aber natürlich ist es irgendwie so, also ich meine, jede Stunde, wo man irgendwie denkt, mein Gott, ist auch total damit aufgewogen. Ich meine, dem Magazin können wir machen, was wir wollen. Das macht natürlich auch brutal viel Spass. Also irgendwie, man muss nicht irgendwie hingehen und ich meine, früher hat man irgendeine möglichst tolle Idee gehabt, ist man irgendwie in 37 Sitzungen und am Schluss hat man gedacht, wieso um Himmels Willen habe ich die Idee je vorgeschlagen, nachdem sie jetzt schön zerrettet worden ist. Und jetzt kann man es irgendwie einfach sagen, hey, schau, ist nicht das auch noch lustig? Das könnte man noch machen. Also es sind halt sehr kurze Wege und das Magazin machen macht halt auch brutal viel Spass.
0: Und das Magazin, Frau Müller, das ist dann eben geboren vor, sag mal, gut einem Jahr, ist dann die erste Ausgabe rausgekommen. Wie ist das gewesen? Wie war der Moment gewesen, wo ihr dann so das erste Mal euer Produkt, euer Magazin, so, wo wirklich auch noch, ich höre es, auf Papier, analog, kommt das Magazin raus. Wie war das, als ihr das zum ersten Mal in der Hand gehabt habt?
1: Ja, also ich habe es krass gefunden. Wir haben ja mit dem Crowdfunding eben recht viel Geld gemacht und dann war ja die Idee gewesen, eigentlich die erste Ausgabe, die hat auch nichts gekostet. Also die haben wir damals, haben wir die quasi allen Crowdfunderinnen verschickt und ich, ja, wir sind vor der Stadien gestanden bei jedem Spiel und haben die verteilt und ja, ich bin irgendwie dort gestanden, wo der Lastwagen kam ist und die Paletten mit dem Magazin.
0: Du hast sie auch selber abgeladen.
1: Ja, ich habe sie auch selber rein. Wir haben so einen Raum gemietet, wo wir sie können zwischenlagern und dann ist das Problem gewesen, dass die Türe ist etwa 2 cm zu klein gewesen, um die Paletten dort reinfahren. Und dann musste ich alle müssen von Hand dort rein.
2: Also und das dort sind 10'000 Magazine.
1: Ja, es war ein bisschen Arbeit gewesen. Aber es hat Spass gemacht und ich war froh gewesen, dass man es dann wirklich schlussendlich in den Händen halten durfte.
2: Also die Andrea hat sich das wirklich erarbeitet, dass es das Magazin gibt.
0: Absolut, es klingt nach einem, nicht nur nach einem mentalen Workout, sondern auch wirklich nach einem physisch-körperlichen Workout. Ihr habt es jetzt eben gesagt, das erste Magazin war gratis für die CrowdfunderInnen. Ihr habt es nachher verteilt während der EM vor den Stadien. Was habt ihr dort für Reaktionen bekommen? Jetzt auch von Fans, die ja dann gegangen sind, die Frauenfußballspiele schauen?
1: Ja, also es war eigentlich noch interessant, wie schnell dass uns die Fans eigentlich vor Ort dann schon kennt haben. Also es hat dann viele gehabt, die irgendwie beim zweiten, dritten Spiel gefunden, ah, ich hasse es schon, mega lässig und ich habe euch auf Instagram gesehen, mega cool, was ihr macht. Also ist wirklich sehr positives Feedback zurückgekommen. Es war auch sehr lustig gewesen, dass sehr viele Engländerinnen gekommen sind und das Magazin haben wollen. Und irgendwann bin ich dann so ein bisschen perplex, habe ich dann gefunden, ja, aber verstehen die es denn überhaupt? Und alle haben gefunden, nein, das wollen wir als Souvenir mit heimnehmen.
0: Wow.
2: Oh. Das ist halt schön an einem gedruckten Produkt. Also es ist etwas, das man anlegen kann und kann gerne haben. Also irgendwie das, und eben man nimmt es mit. Und das ist auch eine von den Ideen, wieso man es überhaupt druckt. Also es ist irgendwie, ich glaube, es gibt einfach nochmal ein anderes Gefühl. Es ist etwas, das man kann haben.
0: Ja, und ich habe jetzt vorher geredet von, es sind Leute, die schreiben, das ist ihr Beruf, es sind auch Leute, die eben fotografieren, das ist ihr Beruf, und ich finde, das Magazin kommt natürlich auch sehr schön gestaltet daher, und es hat sehr viele, sehr tolle Bilder drin, nicht nur jetzt das Titelbild, wo man eben Triola Cimeli drauf sieht, sondern auch im Heft rein, und für das ist es natürlich schon sehr schön, wenn man das dann kann zu Hause haben und eben kann durchblättern, so verstehe ich die Engländerin natürlich schon, dass sie das dann mitnehmen wollen. Souvenir.
2: Also das ist auch eins, ich finde, das ist auch einer der Aspekte, der am Magazin extrem interessant ist, auch die Fotografinnen zu entdecken. Sonst ist es übrigens nicht so einfach, man macht, wenn man ein Magazin macht, macht man eine Art Nullnummer. Und dort nimmt man irgendwie so, was man halt so findet, von den Agenturen und so, wo schön aussieht und sucht das dann mal zusammen. Und nachher haben wir wählen, irgendwie natürlich, wir haben auch mal wählen, eben, wo wir irgendwie das Gefühl haben, oh, wenn jeder bei uns eine Anzeige machen, muss man ja auch mal eine Anmutung von dem Magazin geben. Und noch nie ist es uns so schwer gefallen, eine Nullnummer mit bestehenden Fotos zu machen, wie im Frauenfußball. Das ist schwierig, weil das, was es gibt, was man so auf den herkömmlichen Kanälen findet, wenn man sagt, ja, ist jetzt nicht unbedingt das, was wir uns visuell und optisch vorgestellt haben. Und nachher, und das ist sehr interessant, es gibt die Leute, die das machen und es auch so machen, wie wir es uns vorstellen. Man muss sie einfach finden. Und das ist eben auch interessant. Also das ist jetzt quasi, das wird immer spannender und man sieht immer mehr davon. Und wo man eben sagt, ja, doch, eigentlich so stellen wir es uns wirklich auch vor.

0: In diesem Hi Nun, ihr habt es vielleicht schon mitbekommen, wenn ihr schon um 12 Uhr eingeschaltet habt, bin ich nicht allein im Studio, nein. Wieso wie von mir sind Andrea Müller und Andrea Bleicher. Sie sind die Herausgeberinnen vom Magazin Frau Müller. Es ist das Magazin, das sich rund um den Frauenfußball dreht. Und das Magazin ist vor gut einem Jahr zum ersten Mal rausgekommen. Es war EM in der Schweiz. Ich finde, es war eine wunderbare Stimmung im ganzen Land. Unsere Fußballspielerinnen, unsere Nazi-Frauen sind gefeiert worden, zu Recht. Man hat mit ihnen mitgelitten, auch das zu Recht. Und ihr habt während diesem Spiel amigs vor den Stadien Frau Müller Magazin verteilt. Gewisse Leute haben sie mitgenommen, bis über die Landesgrenze raus. In England oben hängen jetzt vielleicht irgendwo in irgendwelchen Zimmer Frau Müller Magazin. Wir haben schon ein bisschen darüber geredet, was ihr für Rückmeldungen bekommen habt von den Fans vor Ort, wo dann aber vielleicht Zeitungen, Redaktionen, vielleicht auch der Verband vom Schweizerischen Fußball mitbekommen haben, dass ihr jetzt da die Magazine verteilt, dass ihr es jetzt also effektiv macht, das Magazin, die Frau Müller, das gibt es, die hat es schon vorher gegeben, Frau Müller, das Magazin, aber erst jetzt. Yeah. Was habt ihr da noch für Rückmeldungen bekommen?
1: Also ich finde, was sehr schön war, ist tatsächlich auch von den Journalisten und Journalistinnen, Kollegen und Kolleginnen, also ich glaube, man hat schon gemerkt, sie haben es, glaube ich, recht gut gefunden, dass wir es gemacht haben. Also es hat auch wirklich viel gegeben, die dann auch darüber berichtet haben, dass es das jetzt gibt. Also wir haben wirklich auch coole Rückmeldungen und auch Angebote gehabt. Wir haben zum Beispiel können, von Live Systems haben wir können, haben sie uns auf die Screens genommen, gratis, einfach weil sie gefunden haben, es ist wichtig, dass es das gibt. Und irgendwie, das, man sieht schon, es ist, einerseits finde ich irgendwie wirklich, merkt man, es passiert etwas und die Leute nehmen es irgendwie auch extrem gut an, finde ich es spannend und ich glaube, bei den Journalistinnen und Journalisten ist es natürlich auch vor allem, auch immer wenn es etwas gibt, wo man sagt, doch, da macht jetzt wieder mal etwas, das finde ich wahrscheinlich auch einfach gut.
0: Ja, ich kann mir vorstellen, oder? Alle reden vom sterbenden Journalismus und überhaupt und sowieso. Und wenn man dann trotzdem findet, hey, wir geben das Magazin raus, und es ist nicht nur ein Online-Magazin, sondern eben, es ist ja noch physisch da, dass das ja schon ein bisschen Aufmerksamkeit gibt in der Welt vom Journalismus. Gehe ich davon aus?
1: Ja, also, aber ich kann sehr viel, also aus meinem eigenen Umfeld, von meinen Kolleginnen und Kollegen, auch viele Reaktionen, auch von pensionierten Kollegen, die es gesehen haben und geschrieben haben, also irgendwie, die es angeschaut haben. Und irgendwie das letzte Mal hat der Christoph Gertsch, der da reinschreibt, hat irgendwie gesagt, hey, weißt du was, das Magazin sieht aus wie ein Magazin, ist gemacht wie ein Magazin aus den 90er Jahren. Dann habe ich gesagt, Christoph, also du meinst, wir machen jetzt für alte Menschen? Und dann hat er gesagt, nein, weißt du, es ist mit so viel Liebe zum Detail gemacht, wie man halt noch ein Magazin gemacht hat, wo man noch richtig sich um ein Magazin gekümmert hat. Und das ist natürlich schön zu hören, eben weil man fragt sich ja dann manchmal irgendwie schon, macht man es jetzt nur für sich selber? Oder eben irgendwie finden die Leute auch noch lustig, finden die Leute auch noch gut. Also ich masse mir an, zu wissen, was eine gute Geschichte ist. Aber eben tun die Leute das auch anerkennen, dass man wirklich noch, aber es ist nicht schnell mit ChatGPT zusammengeschrieben, sondern die Leute geben sich Mühe und holen wirklich noch das führen, was ich finde, ist beim Journalismus nötig. Und das machen die Fotografinnen und Fotografen auch. Die gehen nicht hin und knipsen schnell etwas weg. Sondern es ist irgendwie eine Komposition, es ist interessant. Ich finde, aber es berührt einem auch. Und ich glaube, das ist wichtig. Und ich glaube, das merken die Leute im Fall schon. Also es hat schon Leute, die das Gefühl haben, das kostet viel zu viel. It is what it is.
2: Aber ja, jetzt grad, also ich habe auch die Leserinnen-Mails beantwortet und habe also gerade letzte Woche ein Mail bekommen von einer Leserin, die gefunden hat, man soll doch bitte viermal im Jahr rauskommen. Ja. Also es gibt schon sehr viele.
1: Und wir haben mal ganz herzlich uns jemanden einen Liebesbrief geschrieben. Den gibt es auch bei uns auf Instagram, kann man es als Video anschauen. Aber so herzlich, es ist wirklich irgendwie ganz toll, eine Leserin aus Deutschland hat uns, es ist wirklich ein Liebesbrief, es ist ganz schön. Und da denke ich mir doch, ich glaube, die Leute verstehen schon.
2: Ja, und der Preis ist halt immer wieder in Diskussion, aber es ist natürlich eben, also es ist auf Papier gedruckt, auf schönem Papier. Es ist alles in der Schweiz gemacht, es ist in der Schweiz gedruckt. Und ja, eben, wir haben wenig Anzeigen, dann ja, kostet es halt ein bisschen etwas und eben wir machen, ja.
1: Also ich würde auch sagen, natürlich hat man sich daran gewöhnt, dass Journalismus gratis sein sollte. Das sehe ich natürlich völlig anders. Und es ist ein Magazin, das noch in der Nische ist. Das heisst, es muss einen gewissen Preis haben, dass es funktioniert. Man kann es ganz einfach durchrechnen. Also, sonst funktioniert es nicht. Es ist nicht, wir können nicht eine Million davon drucken. So einfach ist es, weil das ist nicht unsere Leserschaft. Und danach denke ich so, hey, wisst ihr was? Geht ihr einen Matcha Latte trinken und gebe 7.50 Franken aus und nachher irgendwie, dann tut man viermal einen weniger trinken, dann hat man schon eine Ausgabe finanziert.
0: Genau, für die jetzt nicht so schnell in deinem Kopf rechnen, die Ausgabe kostet 25 Franken und das Magazin, das beinhaltet rund 70 Seiten. Es ist also jetzt auch nicht irgendwie ein mega dünnes Magazin, kann man sagen, sondern es hat verschiedenste Reportagen drin, es hat Rubriken drin, es geht um Frauenfußball, wo in der Schweiz gespielt wird, aber nicht nur, es ist auch ein internationales Magazin, es hat jetzt gerade in dieser Ausgabe, in der neuesten Ausgabe, geht es um Fußball, der gespielt wird in der Banlieue von Paris. Es geht um kanadischen Fußball. Es geht um eine Fußballerin, die ebenfalls in Paris gespielt hat und jetzt dann wieder wird bei IB spielen. Es geht um eine Fußballerin, die in Holland spielt. Wie habt ihr euer Team zusammengesetzt, wo effektiv die Text für euch schreibt?
1: Also, es ist irgendwie so, also wir kennen natürlich die eine oder andere auch, einfach durch das, dass wir relativ lang in diesem Business schon unterwegs sind. Aber ich habe auch mal gedacht, ja, Freunde, einer mit euch noch Vorschläge. Und habe mal schlicht und ergreifend, das habe ich irgendwie auf LinkedIn irgendwie gesagt, hey, wisst ihr was, wer das Gefühl hat, ich kann hervorragend schreiben und hat eine Idee für eine tolle Geschichte, meldet euch doch bei uns mit einem Pitch und dann schauen wir den an. Und so hat sich zum Beispiel der Christoph Gertsch bei uns gemeldet und hat irgendwie gefunden, hey, ich hätte eigentlich noch eine Idee und würde das noch irgendwie gerne machen. Und irgendwie so ergibt sich das auch immer wieder. Oder Maria Wieler, unsere Kolumnistin aus Winterthur, muss ja da noch mal gesagt werden. He? Maria Wieler habe ich irgendwann gesehen, glaube ich, zuerst mal auf Instagram und danach habe ich gedacht, wer ist das eigentlich? Da habe ich sie mal gegoogelt und gedacht, wieso kenne ich Maria Wieler nicht? Und dann habe ich ihr geschrieben und gesagt, Maria, du musst für uns schreiben. Und danach hat sie zurückgeschrieben und gesagt, sie hat uns auch schon gesehen und hat gedacht, bei denen möchte ich gerne schreiben. Und so ergibt sich das so quasi das eine nach dem anderen auch, also irgendwie so eben Leute, die Ideen haben oder irgendwie eben einen Pitch haben und der muss halt auch ins nächste Heft reinpassen, also es muss auch von der Mischung her passen und so und wir haben natürlich auch eben eine Idee, was wir gerne hätten, also so kommt das am Schluss alles zusammen oder wir wissen auch schon, wer unsere Fotografinnen für die nächsten Ausgaben sind, also irgendwie, ja, das nächste Heft gibt es eigentlich schon in unserem Kopf.
0: Du hast jetzt eben natürlich Maria Wieler erwähnt, die auch für windi.ch schreibt. Sie ist eine Nachbarin von Radio Stadtfilter, kann man sagen. Und du hast auch Christoph Gertsch erwähnt. Er hat in diesem Magazin zwei Reportagen geschrieben. Einerseits über Triola Cimeli, andererseits auch über Ramona Bachmann. Als Leserin muss ich sagen, als ich das gelesen habe, und ich gesehen habe, dass die grosse Reportage, die werden von einem Mann geschrieben, hat mich das erstaunt. Ich bin irgendwie davon ausgegangen, es ist ein Magazin, es geht um Frauenfußball, da sind auch vor allem Frauen dabei, die das Magazin machen, gestalten, die über die Frauenfußballerinnen schreiben. Du hast jetzt schon ein bisschen erzählt, wie die Zusammenarbeit zustande gekommen ist. Man kann vielleicht auch noch sagen, der Christoph Gertsch ist ein erfahrener Journalist, den man auch so ein bisschen kennt in der Schweiz, wenn man Schweizer Zeitungen liest. Aber trotzdem, ist das mal eine Frage gewesen, die auch in eurem Kopf war, dass ihr vor allem wollt, dass eure Artikel von Frauen geschrieben werden? Oder ist das nicht Thema gewesen?
1: Also in der ganz reinen Lehre am Anfang habe ich irgendwie das Gefühl gehabt, so, und alles muss von Frauen gemacht sein. Jeder Artikel und jedes Bild wird von Frauen gemacht. Weil schlussendlich ist es halt auch so, und das merkt man natürlich auch, der Einstieg für die Frauen in Sportjournalismus ist wahrscheinlich immer noch relativ schwierig. Also, und zwar, weil die Redaktionen so beschaffen sind, wie sie beschaffen sind. Also hat sich zwar etwas geändert, aber ist es schon ideal? Nein, es ist nicht ideal. Also mir wäre zum Beispiel nie in Sinn gekommen, also ich bin Nachrichtenjournalismus, nie wäre mir in Sinn gekommen, in Sportjournalismus zu gehen, weil man einfach dort mal allein war. Heute ist es ein bisschen besser. Aber man sieht es ja immer noch auf den Redaktionen, was machen die Frauen bei den Sportredaktionen? Sie machen so Vermischtes. Also irgendwie ganz selten sieht man irgendeine Frau oder liest man eine Frau, die irgendwie so in den wichtigen Sportarten wie Fußball und so schreiben darf. Und das ist einfach noch interessant, weil der Christoph Gertsch hat mir gesagt, er hätte eben auch nie dürfen über Fußball schreiben, er hätte auch immer müssen Vermischtes machen. Und dann irgendwo, das ist jetzt auch eine Gelegenheit, da irgendwie drin zu kommen. Nein, aber eigentlich habe ich so am Anfang gedacht, ja, das müssen Frauen sein. Das müssen Frauen sein. Und nachher haben wir irgendwie mal diskutiert, auch nach Rückmeldungen, die wir auch hatten, von den Leserinnen und Lesern und irgendwie von Leuten, die sich halt an der Diskussion beteiligt, was ja überhaupt nicht verboten ist, die dann irgendwie gefunden haben, hey, aber wisst ihr was? Also ich meine, wieso dürfen die jetzt die Männer nicht mitmachen? Und dann habe ich gedacht, ja, weil ihr ja sonst überall mitmachen könnt, müsst ihr jetzt da auch noch mitmachen. Und dann haben wir irgendwie gefunden, aber vielleicht, also solange man dann nicht einfach irgendwie den einfachsten Weg geht, sondern eben irgendwie sagt, komm, ich öffne es. Und dann tun die Leute einfach, es ist quasi ein Ideenwettbewerb. Also wer hat eine gute Idee oder wer kommt zu uns mit einem Artikel, den er gerne schreiben möchte, oder natürlich sie, das ist auch ein Aufruf, dann machen wir das auf. Also es ist irgendwie, es soll eigentlich da sein für alles. Es gibt auch im Frauenfußball übrigens ganz viele Männer, die sehr viel machen. Also das soll man auch nicht aberkennen, die sehr aktiv sind, sich auch stark dafür einsetzen, auch fördern. Und dann haben wir irgendwie das Gefühl, ja, wir machen es jetzt einfach so, wie es gut ist.
2: Ja gut, und der Christoph Gertsch kommt und uns die Geschichte von der Lia Welti anbietet, kann man irgendwie nicht nein sagen. Die war übrigens auch grossartig, die Ausgabe 2.

0: Frau Müller. Vielleicht frage dich, Andrea Müller. Warum heisst das Magazin so wie du?
1: Ja, also es heisst eigentlich mehr per Zufall so wie ich, wie nein, auch nein. ganz ein Haufen andere Frau Müllers auch in der Schweiz. Nein, es ist, also natürlich, eben, es war ein Prozess gewesen, es hat dann relativ schnell gehen müssen, wo wir dann gewusst haben, hey, wir holen das Geld in dem Crowdfunding, wir kommen jetzt raus, und dann ist natürlich die Diskussion irgendwann vom Frauenfußballmagazin, hey, wie heisst es denn jetzt überhaupt? Und dann ist Andrea Bleicher irgendwann am Morgen ins Büro gekommen und hat gefunden, hey, ich hatte die genialste Idee für den Namen von dem Magazin. Und jetzt, ich kann mich nicht mehr recht erinnern, wie es war.
2: Weißt du schon noch, was es war?
1: Gazette, Fanzine. Ja.
2: Nein.
1: So etwas.
2: Also es ist wirklich sehr kurz gegangen. Es ist sogar noch kürzer gewesen, nach dem besagten Mittagessen, wo ich beschlossen habe, wir müssen es jetzt wirklich machen und ins Büro zurückgekommen bin. Und dann hatte ich auch schon eine Idee gehabt, wie es heissen sollte. Ich habe einfach gedacht, ja, wir nennen jetzt Gazette von für Female Gays. Und ich ganz schlau, das ist so geil. Und ich dachte, Namen haben wir schon, können wir alles machen. Und dann sagt Andrea Müller zu mir, das ist viel zu kompliziert.
1: Also das versteht kein Mensch. Und dann
2: ist
1: sie ein bisschen eingeschnappt gewesen.
2: Gar nicht, ich bin überhaupt nicht eingeschnappt. Gar nicht. Und dann hat sie gesagt, wir nennen es einfach so wie ich. Also
1: nein, das stimmt überhaupt nicht. Nein, dann ist sie eben, nein, sie ist nicht eingeschnappt gewesen, aber sie hat gefunden, ach, du kannst nicht einfach immer nur sagen, es ist nicht gut, dann bring doch mal einen besseren Vorschlag. Und ich wollte ihr einfach erklären, schau, es muss einfach etwas Einfaches sein, etwas Eingängiges, etwas, wo sich einfach alle irgendwie ein bisschen angesprochen fühlen können oder einfach wo wirklich verständlich ist. Und sie sagt, aber wie denn? Und ich sage, aber schau, es muss einfach so einfach wie zum Beispiel Frau Müller sein. Und dann schaut sie mich an und dann findet sie so, ja, das ist gut, das machen wir. Und ich so, nein, aber das war jetzt nicht die Idee gewesen, ich wollte nur ungefähr die Flughöhe oder einfach, ja.
2: Ja, aber es ist auch ein richtig guter Name gewesen. Also ich meine, irgendwie, und das sage ich übrigens nicht nur mir selber, wir sind ja völlig parteiisch, aber es gibt ja einen Professor für Marken, Stefan Vogler, und der hat uns also zum Brand des Monats dort, weil er irgendwie gefunden, es ist eigentlich wie Apple. Man kann alles rein interpretieren. Ich dachte, ja, ganz genau. So haben wir es gemeint.
1: Ja, und wir haben auch Tickets verlost und du kannst es wie so, also du kannst mit Frau Müller ins Stadion und du, ja, es ist einfach so sehr personifiziert, oder? Ich weiß es auch nicht, es funktioniert einfach gut,
2: einfach
1: muss man
2: lässig.
1: Sagen.
2: Jeder, und alle haben natürlich, und jeder kann, sich selber ein bisschen etwas vorstellen, wie so soll heissen. Also viele Deutsche haben natürlich das Gefühl, es sei quasi nach dem Gerd Müller benannt oder was auch immer, man kann es also so sehen, wie man will. Also es ist, offen für alle.
0: Offen für alles und wahrscheinlich auch ein dankbarer Name eben für alle möglichen Wortspiele oder wie immer, die ihr so könnt machen. Eben wie mit Frau Müller ins Stadion oder all diese Sachen, habe ich das Gefühl, ist Frau Müller sehr ein dankbarer Name.
1: Total.
0: Wir haben es schon gesagt, Frau Müller, das Magazin, das kommt zweimal im Jahr raus. Vor mir liegt die dritte Ausgabe. Die vierte Ausgabe, die wird eben im kommenden Halbjahr dann rauskommen. Und die haben schon gesagt, es ist schon mal ein Leserbrief reingekommen, wo ihr gefragt worden sind, oder wo ihr gebeten worden sind, besser gesagt, ob ihr das Magazin nicht viermal im Jahr könnt rausbringen könnt. Darum, das ist natürlich schon auch noch etwas, was ich mir im Vorfeld überlegt habe, dass das Magazin zweimal im Jahr rauskommt. Welche Gründe hat es da abgesehen? Wahrscheinlich von auch so ein bisschen finanziellen Aufwand, Kosten, Gründe und du hast am Anfang gesagt, Andrea, ihr wollt gross denken. Denkt ihr auch so gross, dass ihr denkt, hey, irgendwann 4 Ausgaben machen wir?
2: Also wir denken nicht nur 4 Ausgaben machen wir, sondern wir denken auch Deutschland machen wir. Ja, und das ist irgendwie so, eben, vielleicht hat man mal den Grössenwahn, aber never mind, das ist natürlich irgendwie alles auch ein bisschen ich will jetzt nicht sagen Roadmap, aber es ist auch in unserem Kopf. Und wir haben uns natürlich schon überlegt, ob wir 4 Ausgaben machen sollten. Aber wir haben nebendran auch noch andere Aufgaben, wo wir wirklich unser Geld verdienen. Also mit unserer Agentur. Und es ist schlicht und ergreifenderweise das, was wir jetzt auch bewältigen können. Also wir arbeiten 2 Ausgaben im Jahr. Wir haben gesagt, in den grossen Turnierjahren, also immer wenn es ein EM und ein WM gibt, machen wir 3 Ausgaben. Dann gibt es da irgendwie, dann ist da schon noch mal eine mehr. Aber man merkt schon, also eben, es ist extrem viel Arbeit. Wenn wir jetzt nur noch das machen könnten, könnte man sagen, ja, fair enough.

0: Also bringen wir auch 4 Ausgaben rein. Also Themen gibt es natürlich irgendwie genug. Das ist aber, ich glaube, das ist jetzt im Moment noch ein Prozess. Also wir müssen auch schlicht und ergreifend, brauche ich noch die eine oder andere Abonnentin, und wir brauchen auch noch, vor allem brauchen wir den einen oder anderen, der vielleicht auch noch bei uns eine Werbung schalten möchte.
1: Das vielleicht auch ein kleiner Aufruf, wenn ihr zuhört und ihr könnt Werbung schalten für den Ort, wo ihr arbeitet. Für euch selber? Nein, für den Ort, wo ihr arbeitet. Darf man dann natürlich Frau Müller Magazin schreiben und vielleicht passt es, vielleicht gibt es da eine gute Kooperation und ihr könnt mithelfen, dass das Magazin auch in Zukunft kann bestehen und dass man das Magazin auch in Zukunft kann in der Hand behalten. Ihr habt gesagt, im kommenden halben Jahr kann man dann die 4. Ausgabe in der Hand heben. Ich gehe davon aus, das Heft, du hast schon gesagt, in euren Köpfen steht es natürlich schon, aber ich gehe davon aus, es steht wahrscheinlich auch schon ein bisschen mehr als nur in euren Köpfen. Gibt es einen Sneak Peek, den ihr mir uns könnt mitgeben da auf Radio Stadtfilter?
0: Ja, also es ist natürlich auch noch so einiges im Tun, und wie man sich vorstellen kann, passiert im letzten Moment auch noch einiges. Aber was wir haben, also wir haben irgendwie, möchte ich gerne eine Geschichte machen über Geraldine Reuteler, das ist schon ganz klar. Wo sie dann vielleicht auch hingeht, kann man sie dann vielleicht besuchen über einen neuen Club. Und nachher, ja, dann haben wir auch noch etwas über Psyche im Frauenfußball. Also wie unterscheidet sich das auch? Also irgendwie sehr interessant. Also irgendwie, wie geht man mental damit um? Das ist auch recht spannend, weil wir auch von den verschiedenen Clubs gehört haben oder auch von den verschiedenen Trainerinnen und Trainern gehört haben. Das ist einer der grossen Unterschiede zwischen einem Männerverein und einem Frauenverein. Also, wie funktionieren die Spielerinnen? Wie erholen sie sich mental? Was zieht sie ab und wie kommen sie wieder aus dem raus? Das ist recht spannend. Und sonst haben wir irgendwie schon noch das eine oder andere auch noch so im Petto. Ja, wir haben jetzt noch nicht alles verraten. Aber es gibt sicher, also die Pfeiler, eben etwas aus dem Grassroots, vielleicht auch etwas Wirtschaftliches, einen kulturellen Aspekt, das wollen wir immer haben.
1: Wir haben vorher auch wieder off the record schon ein bisschen darüber geredet gehabt, eben so über die Grassroots-Themen, die immer mal wieder drin vorkommen in eurem Magazin. Und ich habe euch gesagt, es hat eben ein Artikel jetzt drin gehabt, wo um Gashawetz Latz gegangen ist. Das ist Fußballmannschaft, eine Frauenfußballmannschaft aus Paris. Sie dort in der Banlieue trainieren. Und es geht dort eben auch um viel mehr als um nur Fußball. Es geht um sie als Team. Es geht aber auch um sie und um ihre Trikots und um ihre Kleider, die sie anhaben. Es geht um eine ganze Kultur, die da eigentlich noch dahinter ist. Ist das für euch schon von Anfang an klar gewesen, so, hey, das muss rein in das Magazin? Oder ist das mitgewachsen mit auch eurem eigenen Know-how, das natürlich dazugekommen ist, im Laufe von der ersten Ausgabe?
2: Also was wir von Anfang an gewusst haben, ist, dass wir nicht ein Hardcore-Fußball-Magazin machen wollen, wo man irgendwelche Aufstellungen wird diskutieren. Das war klar gewesen. Und dann haben wir natürlich schon, also im Laufe von der, ja, wo wir das Magazin aufgebaut haben, haben wir auch Leute kennengelernt. Wir haben dann eine Fotografin in Griechenland kennengelernt, wo auch für Grassroots fotografiert, und so haben wir natürlich sehr viele spannende Personen kennengelernt, ja, und haben dann auch die Möglichkeit gehabt, so Geschichten zu machen.
0: Und das ist auch brutal interessant, die Schnittstelle Kultur und Fußball. Also finde ich beim Frauenfußball extremst interessant, weil es über die Uniformität rausgeht, wie man sich vielleicht schon vorstellt. Ich finde, es ist extrem kreativ, es passiert viel, und ich habe irgendwie das Gefühl, es wirklich das Interessante daran ist. Und ich wünschte mir noch viel mehr Leute würden das Potenzial des Frauenfußballs sehen, ist, wie viel eigentlich vor den Augen entsteht von einem. Also man sieht, was sich entwickelt, was eben auch so Collabs mit Künstlerinnen und so weiter. Und so. Ich finde, es ist extrem interessant und es ist extrem kreativ und spannend und ein riesiger Mehrwert, wo man eigentlich, ich finde, es ist, aber es geht über den reinen Sport aus. Es passiert extrem viel und das, ich finde, das macht sich gegenseitig interessant.
2: Also als konkretes Beispiel haben wir zum Beispiel eine Künstlerin von England in der ersten Ausgabe gehabt, die wie live Goal zeichnet. Und die Kunstwerke hat man zum Beispiel bei uns im Crowdfunding können gewinnen. Also das ist sehr cool. Ja,
0: es hat wirklich extrem viel. Oder es hat eine Australierin, die selber Fußball macht. Also aus einem kleinen Lederstück, die näht sie zusammen und jeder ist speziell und tut sie auf ihren Reisen zusammenstellen. Oder eben, es hat in Frankreich hat es zum Beispiel auch viele Illustratorinnen, die für Frauenfußball illustrieren und so. Und ich finde, es ist extrem interessant. Es geht eben auch über das Visuelle raus, also, wo man sonst vom Fußball kennt. Also es ist ein anderer Auftritt und ich finde das extrem interessant.
1: Ihr habt es jetzt eben mega schön schon beschrieben. Es geht im Frauenfußball und auch in eurem Magazin, in Frau Müller, einerseits natürlich um Fußball, aber andererseits es geht auch um Kultur. Um Kultur, wo der Fußball, der Sport dann so mit sich trägt. Für wer soll das Magazin schlussendlich sein? Wer soll Frau Müller lesen? Ich habe es schon gesagt, eben, es soll nicht irgendwie ein Fußball-Nerd-Magazin sein mit Aufstellungen, sondern es hat auch Kultur drin. Es hat übrigens auf der letzten Seite, jetzt in dieser Ausgabe, hat auch Musiktipps drin, wo man kann hören. Ja, wer soll das Magazin lesen und mit welchem Gefühl soll man das Magazin dann vielleicht auch am Schluss, wenn man es gelesen hat, wieder weglegen? Was ist euch da wichtig?
0: Also, ich sage jetzt etwas Schlimmes, aber es ist, eigentlich haben wir schon die Idee, es sollte für alle sein. Und jetzt, für alle kann man kein Magazin machen, das ist uns auch klar. Ich glaube, es geht in erster Linie geht es vor allem wirklich um guten Journalismus. Also irgendwie, ich habe immer das Gefühl gehabt, es ist interessant, wenn ich es gar nicht, zuerst denke ich irgendwie so, interessiert mich das Thema überhaupt und plötzlich habe ich es gelesen. Das ist guter Journalismus, wo man irgendwie sagt, hey, die Geschichte ist so interessant, ich habe sie gar nicht lesen, aber ich habe sie bis zum letzten Moment gelesen. Das heisst, es hat wie unterschiedliche Facetten drin. Das Magazin hat einen Rhythmus, wo aber viele Leute etwas dabei finden sollen und sie sollen auch Spass daran haben. Also sie sollen irgendwie, sie sollen das Lesen denken, oha, das werde ich eigentlich noch gerne weiterverzählen. Hast du eigentlich gewusst, das ist wichtig? Und nachher soll man es irgendwie weglegen und denken, ah, mal, eigentlich habe ich jetzt Freude daran gehabt.

0: Es ist Viertel ab eins. Wir kommen in die Schlussviertelstunde von dem High Noon. Von dem High Noon, wo Andrea Müller und Andrea Bleicher vom Magazin Frau Müller bei mir zu Gast gewesen sind. Wir haben schon ganz viel geredet über euer Magazin, das sich eben rund um Frauenfußball dreht, wo zweimal im Jahr rauskommt und erscheint. Wir haben aber gar noch nicht darüber geredet, wenn jetzt da Leute zugelassen haben, die jetzt gefunden haben, so, hey, das klingt eigentlich mega leise, und das Magazin, das hätte ich mega gern. Kann man Frau Müller am Kiosk gehen kaufen?
1: Nein, das geht leider nicht. Aber wir haben verschiedene Verkaufsstellen in verschiedenen Städten. Also in Winterthur kann man zum Beispiel im Fanshop vom FC Winterthur unser Magazin kaufen. Aber was natürlich am einfachsten ist, man kann einfach auf die Webseite und kann ein Jahresabo lösen. FrauMüller.ch natürlich.
0: FrauMüller.ch, ja, eine wichtige Adresse. Dort kann man ich habe die Seite per Zufall offen da von mir. Man kann dort eben natürlich ein Abo kaufen vom Magazin Frau Müller. Man kann aber auch ein Poster posten, man kann Socken posten und man kann auch noch andere lustige Sachen posten. Das habe ich mir eben auch noch müssen krömeln, wo ich das Magazin bestellt habe. Ich habe mir natürlich noch müssen Tattoos posten. Das kann man auch machen bei euch auf der Seite.
2: Ja, das kann man alles auch machen. Und aber das gehört natürlich auch zum ganzen Spass, den wir dran haben, ist natürlich irgendwie auch die Merch. Wir haben jetzt zum Beispiel die Tattoos, die haben wir vom Janis Hablitzl, einem jungen Illustrator aus Schaffhausen. Er hat sich auch bei uns gemolden. Und dann haben wir gefunden, hey, er will etwas machen, was er gesagt hat, wo irgendwie Sinn macht. Und dann haben wir irgendwie gefunden, hey, komm, wie wäre es denn mit irgendwie so einem Tattoo-Wagen? Und dann hat er die illustriert und jetzt kann man die bei uns kaufen. Findet sie natürlich extrem cool. Und es sollte auch noch mehr geben. Wir haben auch da schon ganz viele Ideen.
0: Ja, all das kann man also kaufen, posten auf der Seite fraumüller.ch. Danke vielmals, Andrea Müller, danke vielmals, Andrea Bleicher, dass ihr da vorbeigekommen seid, dass ihr einen Ausflug gemacht habt auf Vinti, da ist das Stadtfilterstudio. Schön, geht ihr nachher auch noch beim Fanshop vorbei vom FC Winterthur, wo mittlerweile gerade dort beim Kielplatz zu finden ist, also in prominenter Lage. Für alle die, die das vorher verpasst haben, im Fanshop vom FC Winterthur kann man natürlich ganz viele Fanartikel posten vom FCW. Das so viel, so klar. Aber auch das Frau Müller Magazin kann man direkt dort gehen posten, wenn man jetzt sich das nicht online gehen bestellen. Und ich wünsche euch noch einen schönen Nachmittag.
2: Hey, danke vielmals. Ja, danke vielmals.
3: Danke für die Einladung.
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Hallo zusammen, da ist Radio Loveres live aus dem Radio Stadtfilter Studio. Draussen prescht die Sonne, es ist irgendwie, schon da oben steht, 26 kann nicht sein. Es fühlt sich auch wie 40. Im Studio ist aber hure geil, es hat die Klimaanlage. Wir müssen schauen, dass man sich nicht verletzt, aber mir geht es gut. Trotzdem, der Titel heute, inspiriert von einer befindlichen Person, ist Real Life Sauna in der Bati Frauenfeld oder einfach Real Life Sauna Bati Frauenfeld. Von denen, die noch nie da waren. Das ist High Life, das ist auch fucking teuer. Ich möchte sagen, es sind das Frauenfeld, dann habe ich einen Stutz Rabatt über. Ja, das sind Benefits, wenn man ins Frauenfeld wohnt. Da zahlst du nämlich nur 8 Stutz anstatt 9. Und ich bringe euch Brain Fried Songs. Nein, einfach neue Releases wie immer. Songs aus meinem Sommerstart. Und ihr dürft wie immer Songs wünschen. Wir haben das Gästenbuch auf stadtfilter.ch. Und für die, die gerne mal mit mir live im Radio on air schwätzen, wir haben das Studio-Telefon. Und die Nummer ist 052 203 31 00. Das ist 052 203 31 00. Und ich starte jetzt mit meinem Queer Awakening Song. Der ist rausgekommen damals, ich weiß nicht, wie alt das war, ich bin wahrscheinlich irgendwie so 7 oder so. Ja, ich schnöre noch etwas dazu. Heute zusammen, ich hoffe, einen schönen Abend, falls ihr jetzt on the road sind oder bei euch in der Küche oder im Garten oder mit den Friends im Morgauenpark oder in der Königswur am Baden. I don't know. Das ist euer Mixtape. Real Life Sauna, Badi Frauenfeld.

0: Fag Life, Barankok. I love Barankok. Ich habe auch gesehen, Barankok dort seine Fans als Cox mit einem Apostroph dazwischen bezeichnen. Also man schreibt es K-O-K. Das ist vielleicht noch wichtig. Ich hätte auch nicht gedacht, dass ich im Radio mal so viel Cox sage. heute zusammen, Radio Lovers, sind da wach. Ja, ich bin eine Story schuldig. Es ist sehr wach und ich tue mal schon voll schwätzen, aber da müsst ihr jetzt durch. Nachher gibt es dann noch ganz viel Mixtape. Ich habe gedacht, ich fange mal ein bisschen mit Hip-Hop an und dann gehen wir ein bisschen etwas anderes. ja, Alejandro, Lady Gaga, Queer Awakening. Ich weiß noch, ich bin mit irgendwie so, ich weiß nicht, wahrscheinlich so 8, 9, vielleicht sogar, I don't know, 2009. Ich könnte dann einfach auch schauen, wenn der Song rausgekommen ist. Und dann mache ich nachher bei Friends die High gsi bis noch eine Group von Boys. 2009 ist rausgekommen, bin ich 8 gsi. Und dann hat der Bock gesagt, auf so mal, es hat so mega schäbige alte PC gehabt, so im Familienwohnzimmer. Und so eine riesen hohe Kiste, wo also ich kenne jetzt 10 Jahre, müssen wir warten, wie es aufgestartet ist. Und ich war so, hey, schau, wir gehen jetzt auf YouTube. Ich glaube, YouTube einmal gesehen in meinem Leben. Und so war so, hey, da ist jetzt so ein Musikvideo rausgekommen von der Lady Gaga. Und wir dürfen es euren Eltern nicht sagen. Es ist mega, es ist nur für Erwachsene. Und dann so, wow. Und dann so das vierte dort rundherum gestanden. Und nachher ist das Alejandro Musikvideo gekommen. Und jetzt müsst ihr so mal schauen. Ihr könnt es ja nach Radio Lovers um 10 Uhr. Müsst ihr euch das Musikvideo anschauen. Ja, und wir sind natürlich so das fünfte dort gestanden und dann gesweatet. Und nicht so gewusst, was ich mitmache, aber Ich bin bei den Guaffeus gehockt und dann haben wir den Song gelassen und wieso ist mir so in den Sinn gekommen, dass das wahrscheinlich mein Queer Awakening war. Jetzt wisst ihr das. Darum Fag Life, Barankok, deutscher Rapper, ist gerade so ein bisschen immer mehr überall. Neue EP draussen, wunderbar. Und genialste Merch, ilovecock.de, ilovekok.de. Es ist schon vieles ausverkauft, aber geh mal rein. Das ist, ich sage euch, das ist Trendsetting. Ich mache jetzt weiter mit Hip-Hop, ein aus der Schweiz, hauptsächlich aus, ja, das ist alles aus Bern. Und zwar, Alva Alibi tut gerade vor zwei neue Songs release und es geht auf das Album an und es ist alles mega toll. Der Song heisst Garage.
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Es sind gerade ein paar Releases rausgekommen. Und zwar im Deutschen Raum. Ich habe es vorher schon gehört. Das ist, wie gesagt, Garage von Alva Alibi. Da kommt ganz ein spannendes Album. Immer mehr. Und dann haben da Rapper werden verkannte K gehört. Und die 1-2 Leute, die dabei sind, haben eben eine neue Band. Wenn ich da richtig recherchiert habe und gehört. Die zeige ich euch nachher, aber ich habe gedacht, ich tue mal ein bisschen aufbauen und zuerst mal das alte Zeug hören. Dann habt ihr gehört Oji Kimo, Chaos auf dem Berserker-Album, respektive EP. Mega lang ja, angekündigt worden, oder immer so gewesen, so, ich release bald, typisch Rap. Und dann einfach nie etwas gekommen und jetzt out of nowhere die kurze EP mit insgesamt 5 Tracks und machen so eine recht intensive Musikvideo ist alles ein bisschen, überladen, so symbolisch und so, aber ich finde einfach, also erstens Funkvater Frank, crazy produziert einfach und ja, irgendwie einfach ein gewaltiger Sound. ja, und ich tu nicht so viel schwätzen. Wenn ihr auch noch ein paar Releases haben, die gar nicht auf dem Schirm sind oder es heute nicht in die Sendung geschafft haben oder wenn ihr einfach einen guten Song habt für Real Life Sauna Buddy Frauenfeld oder wo ihr halt einfach immer die heißen, die der Home Buddy, dann schreibt den auf radiostadtfilter.ch oder ruft da 0250 203 31 00. Ja, liebe Grüße Buddy, ihr gehört jetzt den 1. Mai Soundtrack von Ebo Arbeit.

wie lange ich sehr, dass er von Radio Lovers träumt hat. Bei mir ist es ca. 18 Stunden her. Ich habe so scheiße geschlafen mit dem Wetter. Ich habe gerade heute Nachmittag zu einer Person gesagt, ich muss glaube Siesta einführen. Ich kann nämlich sehr lange nicht einschlafen und dann noch zack, bin ich am Morgen um 5:30 hellwach. das ist aber nicht so schlimm, weil es gibt ja gute neue Musik zum Hören. und zwar, zwei Legends haben released. Zum einen ist das Golf Hugo, eine Band mittlerweile. Und ein Solo-Projekt von Dennis Koblitsch, wo vor 2-3 Wochen mittlerweile das Album released haben. Und ich lasse euch einen Song laufen davon. Der heisst Pillowcase. Und es ist so. Ich habe glaube schon 1000 Mal darüber geredet im Radio Lovers. Die öfters reinlassen, die wissen Bescheid. Ist eine von meinen Lieblingsbands aus der Schweiz und ein bisschen überhaupt. Auch eine mega gute Liveband, sowieso einfach coole Sachen, die auch so ein bisschen in dem Kosmos-Dunstkreis passieren. Und dann haben American Football, die alten Midwest Emo Legends, haben die LP4 released. Noch jetzt, ich glaube, die haben irgendwie vor also irgendwie so Ende Dezember 2019 das letzte Album released. Also doch schon ein paar Jahre her. Dort habe ich tatsächlich noch mega, mega aktiv Hardcore und so gelassen. Und das war dann so eher softe Zeug gewesen. Ja. Das ist rausgekommen. Lasst unbedingt die zwei Alben und dann doch die Artists unterstützen und gehen mal etwas schauen oder postet etwas. Ich weiß jetzt gerade von Golf Hugo, dass die haben ganz, ganz schöne Kassettchen und CDs und so. Es lohnt sich auf jeden Fall, das auch mal über einen Datenträger zu lassen. Pillowcase, Golf Hugo auf dem gleich genannten Album. Oh nein, sorry, das Album heißt Darts.

Kick Stones, The Boys, West Side Cowboy, neue Track, nachdem sie mit Geese auf Tour gewesen sind in Europa. Ich habe euch ja die mini-tragische Story mit entdecken und dann leider nicht können schauen und dann erkennen und vor 2 Minuten erklärt. Wenn ihr die hören wollt, dann könnt ihr da auf Soundcloud anschauen, und zwar Stadtfilter, Sendungen, Radio, Loveres. Ja, und wir sind wieder am Punkt, ich muss euch aufladen, ich bin tatsächlich ready. Ich habe die rausgebounced und geeditet und ich muss die nur noch aufladen. Also es handelt sich nur noch um Tage und dann könnt ihr das Zeug hören, wenn ihr es wollt. Wissen. Geht einfach dort rein schauen. Es hat einfach mega viele coole andere Sendungsaufnahmen dort drin. Und wenn ihr den Radio Loveres gar nicht findet oder die Folge alle schon gehört habt oder so, dann müsst ihr einfach etwas anderes lassen. Es gibt nämlich mega tolle Sendungen. Zum Beispiel eins meiner Favorites, von ich jetzt gar nicht weiß, ob es den noch gibt, aber ich habe eins einmal gehört: Queerfunk. Das ist mega herzig gewesen, aber allgemein, es lohnt sich. Lasst live, wenn ihr gar nicht anders könnt oder so. Dann Soundcloud. Stadtfilter-Sendungen. Genau, ich lasse es auf. Ihr habt gehört von Pillow Case von Golf Hugo, neue Release, dann American Football No Feeling mit einem Featuring von Brandon Yates auf dem neuen Album. Nachher der Lo-Fi Rock Classic The Glow Point 2 von The Microphones, später bekannt als Mount Eerie, und dann noch Kick Stones, The Boys, Westside Cowboy, er ist gerade neu rausgekommen. Und ich habe gerade heute Morgen nochmal ein bisschen Releases durchstrahlen. Ich hatte ein bisschen Zeit zum Dreilassen gestern schon. Und um einen bin ich nicht rumgekommen. Und das ist zwar um zwei. Zum einen, ich denke, dass er gerne nachher. Aber Disobey von Pussy Riot. Ein Reminder, wir haben das Gästinnenbuch. Ich kann direkt keine Songs mehr hauen.

Echoes von Anger Management, Winterthur Band. Die kennen ihr ja alle und wenn nicht, dann müsst ihr das unbedingt auschecken. Und vorher habt ihr noch gehört, den neuen Song Disobey von Pussy Riot. Und wenn ihr jetzt eure Musikanlage nicht schon auf 100 habt, dann müsst ihr unbedingt aufschalten. Lasst sie alle auf der Autobahn und eure Nachbarinnen und wherever you are wissen. I Don't Wanna Be von Gavin DeGraw. Alle die, die Sendung Intro kennen, die wissen es und singen mit und alle anderen, die dürfen es jetzt einfach so geniessen. I Don't Wanna Be, Gavin DeGraw.

of Montreal mit dem neuen Track When. Und vorhin gehört ihr Otra Vez von Macedani und Pissing Outside the Bandroom von Manic Pixies und der super Banger I Don't Wanna Be von Gavin DeGraw. Und jetzt muss ich euch ein sehr lustiges Rabbit Hole mitnehmen, und zwar habe ich mich so ein bisschen auf Montreal und Release und Forum und so umgetrieben, und dann bin ich auf einen sehr guten Reddit-Post gekommen. Ja, wir wissen Reddit, I don't know, auch ein bisschen hell, aber produziert lustige Sachen. Und zwar, can I listen to Of Montreal if I'm straight? Ist der Thread. Und nachher steht du nicht dran, und das ist gelöscht, der Account ist gelöscht, between no sorry, hope that's clearing things up, oder mein Favorite, oder unser Favorite, Of Montreal, oh, you mean gender neutral milk hotel? Da sammelt wirklich einfach meine ganze Jugend- und Musik-Hörverhalten zusammen. Ich kann euch noch, wie ich sage, zum Beispiel, I listened to it once, but it was because someone had accidentally filed it between Morrissey and Radiohead in the Insel section. Ja, das ist super. Könnt ihr euch mal schauen, es ist hilarious. Ja, ich höre jetzt auf, mich erzählen. Ich kann ja nachher noch ein paar reinstreuen. Und ihr könnt selber noch so ein bisschen nachschauen, wenn ihr Lustiges findet über auf Montreal vorne. Es ist 21.28, also bald halb 10. Wir haben noch eine halbe Stunde da Radio Loveres live im Radio Stadtfilter. Wie vorher gesagt, wie immer, ihr dürft sagen, so ist es im Gäste in der Buch. Ihr dürft mir anrufen, wenn ihr Lust habt, 052 203 31 00. Und wenn nicht, weil ja auch nicht so oft passiert, was auch mega okay ist, dann ist auch okay. Und ich tun euch jetzt nochmal einen Track spielen. Und zwar hat Heimat, das ist eine Band aus Seattle, die haben da ursprünglich, glaube ich, so ein bisschen Italien umeinander. Ich weiß nicht so ganz, ja, ich weiß, das ist da super, super, super Beschreibung. Ihr könnt es auf mich recherchieren und dann mir schreiben ins Gästebuch. Don't You Tell Me, neue Single. Wenn sie denn kommt. Sorry, heute ist auch wieder mal, Peak Technical Issues. So. Nein! Excuse, es ist, da spinnt alles ein bisschen, Ich lese euch in dem Fall nochmal schnell einen Kommentar vor. Dann tue ich so nachher, ich lasse schnell meine Technik, mein Technikpersonal das fixen, meine Redaktion ist schon am Rennen. Yes, but you need to be divorced at least twice at the book site. Oder, sorry, das ist gerade mega viel los mit den Technikerinnen. Gut, wir sind soweit. Don't you tell me, Heimat.

Emma Blogans Last Stand von Beula. Eine andere Band, die mit dem Kollektiv Elephant Six in Verbindung steht. Wie auf Montreal und der auf Montreal Forum Rabbit Hole geht weiter. Und zwar, ich kann nochmal einen Durchstieg. RCC oder RC Crisp. To everyone saying no, how queer can you be when one of your songs was used as an Outback Steakhouse Jingle? Und dann bin ich so gewesen, so, und das ist mega oft da geschrieben worden, und ich bin so gewesen, so, was ist das für Outback Steakhouse Jingle und so, und wieso wird das da in Verbindung gebracht? Und ich habe euch den rausgesucht und ich lasse euch den laufen, es ist nämlich genial. Auf Montreal Outback Steakhouse Commercial, da.

Also seit ich ja 25 bin, kann ich einfach mega gut zu dem Song relaten. Nein, What's Up von Unblunts haben wir gehört, vorhin haben wir gehört Love is Strange, Wings und Emma Blowguns Last Stand. Ich muss euch jetzt nur den letzten Beitrag aus dem Forum sagen. Und zwar hat TGL Dude auf die Can I listen to, also auf die Frage Can I listen to of Montreal if I'm straight geschrieben, Best I can do is Pitbull and David Guetta. Das würde ich unterschreiben. Es ist CFR. Ich kann euch nur zwei Songs zeigen. Das heisst Banger Time. Ich habe einfach gefragt, wer soll ich jetzt noch laufen lassen? Ich glaube, es ist einfach Zeit für nur noch Bangers. Kann ich also auch laufen. Dann zeige ich noch die letzten paar Wörter. Und dann müssen wir leider schon wieder gehen lassen. Also, grüße bitte euch als Raketenklasse. Ein Roadtrip. Nachher gibt es dann wieder Musik an Gogo. Ihr gehört jetzt aber. Bevor ich dann noch die große Abmoderation und ihr könnt die Nase auspacken, weil es so traurig ist. Kiss me, sixpence, none the richer.

Kiss Me, Sixpence None the Richer. Und es ist soweit, 21.54. Das war es mit Radio Lovresto live aus dem Radio Stadtfilter. Danke viel mal fürs Zuhören. Es war mir wie immer wieder mal eine Freude gewesen. Heute mit dem Motto Real Life Sauna Buddy Frauenfeld. Wer die Experience noch nie gehabt hat, das müsst ihr euch unbedingt mal gönnen. Da kann man auch mega gut sprudeln. Das ist wirklich so ein bisschen ein Highlight. Leider hat es ja nicht gelangt für eine Sauna und so. Da haben wir, ich glaube, so Money-wise. Und dann hat man noch ein bisschen weniger. Und dann hat man einfach wieder den Störfuss erhöhen. Und dann hätte es aber noch auch nicht können machen und so. Ja, ihr kennt es. gleich im Besuch wert. Jetzt ist einfach die Eintritt-Tür. Es ist Mittwochabend, der 27. Mai, das war Radio Lovres. Ihr dürft mich wieder hören, live hier im Radio Stadtfilter am Mittwochabend am 24. Juni am 8. Und nachher ist ja dann Juli und dann ist, glaube ich, weiß es nicht mehr, Juli ist Pause, so viel es mir ist, und August ist Kopfstand. Aber ich erzähle euch das nächste Mal genau, ich habe das leider nicht so dabei. Und ich bemühe mich darum, dass ich euch die Sendungen, die früherigen, auflade. Vor allem die vom letzten Monat, die habe ich noch gar nicht rausgeladen. Und dann könnt ihr die auf Soundcloud unter Stadtfilter-Sendungen nachlesen, wo ihr auch ganz, ganz viele andere coole Sachen könnt hören. Und jetzt nachher kommt Radio Agogo. Und ich wünsche euch noch ganz, ganz einen schönen Sommerabend. Ich habe gesehen, es wird erst am Morgen um 6 Uhr wieder 15 Grad. Also könnt ihr noch theoretisch kann man einfach draußen schlafen. Füttern Blut. ich freue mich mäßig, ehrlich gesagt, nach meiner gestrigen Übernachtungs-Experience. Ich hoffe, euch geht es besser. Geniesst eure Gitterklasse, euer alkoholfreies Bier, Spassgetränk, weiterhin viel Spass auf dem Roadtrip, ja, im Garten, in der Küche, wo immer ihr auch seid. Denkt dran, jetzt ist eigentlich Zeit, also ja, ich meine, jetzt ist es ein bisschen relativ, aber jetzt wäre eigentlich Zeit zum Fenster aufmachen, dann wird es euch vielleicht noch ein bisschen kühle Luft in eure Wohnung. Ich spiele euch den allerletzten Song, und zwar haben wir eigentlich jede Folge einen Wunsch von der Mara, und zwar von Fortuna Ehrenfeld, und ich habe jetzt einfach gedacht, dafür kann ja ich wieder mal in Fortuna Ehrenfeld spielen, wenn kein gewünscht wird. Und zwar ist mein Lieblingstrack, der ist auch ein sentimentaler, aber der passt jetzt auch mega fest in die Abendstimmung rein. Zwei Himmel von Fortuna Ehrenfeld. Einen schönen Abend noch. Bis gleich. Ciao, ciao.

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1: Es ist kurz nach der 6 Uhr am Abend. Ihr hört Radio Stadtfilter und das ist Politur vom 27. Mai. Am Mikrofon ist Noemi, schon wieder allein im zum Glück klimatisierten Studio. Die Politur macht heute ihrem Namen richtig Ehre mit viel Politik und ein bisschen Kultur. Sonst ist in Winterthur nicht so viel los gewesen, was ich jetzt gerade am Anfang könnte erzählen. Außer dass es vor der Akazie gratis Singabier gegeben hat. Vielleicht gibt es immer noch. Clara und ich haben für den Stadtfilter gerade 2 Kisten müssen holen am Mittag. Trotzdem habe ich natürlich auch noch etwas gearbeitet und wieder einiges vorbereitet. Ich weiss gar nicht, was mich beim Reiten der Meldungen, beim Schreiben der Meldungen geritten hat, aber ich habe sehr viel zu erzählen. Und heute ist auch noch Tag des Vorlesens. Darum tue ich euch doch jetzt meine Newsmeldungen vorlesen. Neutralitäts- und Ernährungsinitiative, das kommt Ende September an die Urne. Meloni macht ein Comeback, Erfolg für die Rechtskoalition an den Kommunalwahlen in Italien. Und Blick in Iran, der Trump verspricht Deals, das US-Militär greift an. Am 1. August und am 31. Dezember wird es normalerweise laut in Schweizer Gemeinden. Feuerwerk, Raketen und Böller werden in die Luft geschossen, um das neue Jahr oder den Geburtstag vom Land zu feiern. Für viele ist das Tradition, aber es gibt auch einige, die sich ab dieser Knallerei aufregen. Darum haben auch schon mehrere Zürcher Gemeinden entschieden, ein ganzjähriges Feuerwerkverbot einzuführen, also auch zum Neujahr und zum 1. August. Unter anderem in unserer Region sind das Gemeinden Embrach oder Fellanden. Diesen Juni gibt es nochmal eine wichtige Entscheidungsphase für Feuerwerk in der Region Winterthur und im Wieland. In Rheinau zum Beispiel wird an der Gemeindeversammlung am 2. Juni entschieden. Ein Einwohner hat eine Einzelinitiative gegen Feuerwerk gestartet, mit bekannten Gründen. Abfall, Luftverschmutzung, Panik bei Mensch und Tier. Gemäss dem Initiativtext soll es gleich noch Ausnahmen für besondere Anlässe von öffentlichem Interesse geben, aber nur für die Gemeinde. Der Gemeinderat von Rheinau ist gegen die Initiative. Eine Annahme würde viel Verwaltungsaufwand mit sich bringen, weil aus dem Initiativtext unklar ist, was als lärmiges Feuerwerk gilt und was nicht, und weil Gesuche für gewisse Tage dann müssten bearbeitet werden. Mit dem Gegenvorschlag vom Gemeinderat wäre Ablauf von Feuerwerk an Silvester und am Fasnachtssonntag und am 1. August immer noch erlaubt. Weitere Ausnahmen müssten aber vom Gesamtgemeinderat genehmigt werden und im öffentlichen Interesse sein. In Pfungen wird am 11. Juni über das Gleiche abgestimmt. Dort hat die Initiantin eine Petition mit fast 300 Unterschriften gesammelt und auch der Gemeinderat steht hinter ihr. Auch in Dettlichen, Neftenbach und Wiesendangen sind in den letzten Monaten Einzelinitiativen zum Thema Feuerwerk zustande gekommen. Diese Abstimmungen stehen im Juni und im November an, auch wenn zum Beispiel in Wiesendangen der Gemeinderat lieber auf die nationale Abstimmung zu den Feuerwerksinitiativen gewartet hätte. In diesem Jahr ist außerdem lärmiges Feuerwerk schon von Hengard verboten worden. Die Gemeinde hat auch angekündigt, das Verbot, wenn nötig, mit einem privaten Sicherheitsdienst durchzusetzen. Wir sind zwar noch mit den Abstimmungen vom 14. Juni beschäftigt, aber der Bundesrat hat schon entschieden, was Ende September vor das Stimmvolk kommt. Neutralitäts- und Ernährungsinitiative. Darum da schon mal ein erster Überblick. Neutralitätsinitiative oder offiziell Wahrung der schweizerischen Neutralität stammt von der Organisation Pro Schweiz und der SVP. Sie hat zum Ziel, die immerwährende bewaffnete Neutralität und ein Verbot von Sanktionen in die Verfassung zu schreiben. Die einzigen Sanktionen, die noch mitgetragen werden dürfen, sind die, die der UNO-Sicherheitsrat beschlossen hat. Eine Zusammenarbeit mit Militär- oder Verteidigungsbündnis wäre nur noch im Fall von einem Angriff auf die Schweiz möglich. Lanciert wurde ist die Initiative nach dem Angriff von Russland auf die Ukraine. Die Eidgenössische Rat stellt der Initiative keinen Gegenvorschlag entgegen, sondern lehnt sie, genau wie der Bundesrat, ab. Bei der Ernährungsinitiative oder offiziell für eine sichere Ernährung durch Stärkung einer nachhaltigen inländischen Produktion, mehr pflanzliche Lebensmittel und sauberes Trinkwasser geht es darum, die Lebensmittelproduktion mehr auf pflanzliche Kost auszurichten. Konkret wird ein Netto-Selbstversorgungsgrad mit Nahrungsmitteln von mindestens 70% gefordert. Heute liegt der Wert nach Angaben vom Bundesrat bei 46%. Hinter der Initiative ist Franziska Herren vom Verein Sauberes Wasser für alle, die schon bei der Trinkwasserinitiative von 2021 federführend war, und 6 weitere Personen. Bundesrat und Parlament haben auch bei dieser Initiative keinen Gegenvorschlag, sondern lehnen sie ab. Abstimmungsreif wäre eigentlich auch das Referendum gegen die Änderungen vom Kriegsmaterialgesetz, wo im April zustande gekommen ist. Das kommt aber noch nicht vors Volk. Einen Grund dafür hat der Bundesrat nicht genannt. Das kritisiert die Allianz Kriegsmaterialreferendum. Sie sagen, mit der Verschiebung der Abstimmung gibt der Bundesrat dem Druck der Rüstungslobby nach. Die befürchtet nämlich, eine Abstimmung gleichzeitig mit der Neutralitätsinitiative würde das Resultat für sie negativ beeinflussen. Nach der verlorenen Abstimmung über ihre Justizreform meldet sich jetzt Giorgia Meloni zurück. Bei der Kommunalwahl schaffen sie und ihre Rechtskoalition ein erstaunliches Comeback. Am Wochenende ist in Italien in mehr als 600 Städten und Gemeinden gewählt worden. Die Wahlen gelten als Stimmungstest für die Regierung nach der Niederlage im März und im Hinblick auf die Parlamentswahl im Herbst 2027. Dass die Justizreform so deutlich abgelehnt worden ist, gilt als der Meloni ihre grösste Niederlage bis jetzt und hat der linken Opposition Hoffnung gemacht. Die haben es nämlich zum Ziel gehabt, die Kommunalwahl in Venedig zu gewinnen, in der grössten Gemeinde, die am Wochenende gewählt hat. Aber das ist leider nichts geworden. Der Meloni, ihre Rechtskoalition, hat die Stadt können verteidigen, und zwar deutlich. Das gleiche Bild zeigt sich allgemein im Norden von Italien. Meloni schneidet gut ab, wie immer in den letzten Jahren. In der Mitte vom Land, zum Beispiel in der Toskana, ist es ausgeglichener zwischen der Rechten und der Linken. Und im Süden haben es die Linken geschafft, klare Siege bei den Kommunalwahlen zu erzielen. Der grosse erhoffte Sturz von der Giorgia Meloni ist allerdings noch nicht eingetroffen. Im Gegenteil. Bei den nationalen Wahlen nächstes Jahr kommt es höchstwahrscheinlich zu einem Kopf-an-Kopf-Rennen zwischen der aktuellen Regierung und der linken Opposition. Es droht sogar kein eindeutiger Wahlsieger in zu geben, und damit würde sich die Unregierbarkeit, die man von Italien kennt, wieder zurückmelden. Zum dem entgegenwirken hat Meloni auch schon Pläne. Sie will das Wahlgesetz ändern und der Partei oder Koalition, die am meisten Stimmen holt, eine Prämie von zusätzlichen Parlamentssitzen zu geben. Das würde am Sieger erlauben, auch mit knappen Resultaten bequem und stabil zu regieren. Und Meloni hofft natürlich, dass ihre Rechtskoalition sich die Prämie sichern kann. Ein Jahr vor einem Wahltermin an einem Wahlgesetz zu arbeiten, ist aber ein bisschen verdächtig und kommt nicht überall gut an. Außerdem hat auch die Rechtskoalition ein Stück verloren. Der Roberto Vannacci, ein ehemaliger General, ist ausgetreten und fordert Meloni ihre Koalition raus. Allerdings von noch weiter rechts und mit scharfen Parolen gegen Ausländer und gegen die EU. Die Linken hingegen haben nach wie vor weder ein gemeinsames Programm noch eine Kandidatin, die die Meloni herausfordern soll. Und noch ein kurzer Blick auf den Iran-Krieg. Am Anfang vom letzten Wochenende, am Memorial Day Weekend in den USA, hat Trump probiert, weiszumachen, einen grandiosen Iran-Deal stehe unmittelbar an. Glaubt haben das anscheinend auch die Märkte. In der Vorfreude auf eine freie Strasse von Hormuz haben die Ölpreise am Dienstagmorgen wieder angefangen zu steigen. Jetzt haben sich aber die Chancen auf einen schnellen, anhaltenden Deal wieder deutlich verschlechtert. Das US-Militär greift trotz Waffenruhe wieder Ziel im Iran an, unter anderem Raketenabschussanlagen und Boote. Laut dem US-Zentralkommando sind das Verteidigungsschläge, um die eigenen Truppen zu schützen. Teheran hingegen bewertet die Schläge als Waffenstillstandsbruch und behaltet sich das Recht vor, auf diese Verstöße mit Vergeltungsmassnahmen zu reagieren. Noch am Montag hat das iranische Außenministerium angekündigt, ein grosser Teil der Streitigkeiten sei geklärt worden in den Friedensgesprächen in Doha. Der aktuelle Kern des Konflikts ist, dass Washington will, dass Teheran sein hoch angereichertes Uran vernichtet, bevor die Sanktionen aufgehoben werden. Teheran wird sich aber erst nach der Unterzeichnung des Rahmenabkommens mit Nuklearfragen beschäftigen. Zusätzlich hat Trump am Montag nochmals eine Bedingung angekündigt. Saudi-Arabien, Katar, Pakistan, Türkei, Ägypten und Jordanien sollen gleichzeitig noch am Abraham-Abkommen beitreten. Die Abkommen stammen aus Trump seiner ersten Präsidentschaft und sollen die Beziehung zwischen den USA, Israel und mehreren islamischen Staaten verbessern. Bei den vom Trump genannten Staaten stößt die Forderung um einen Beitritt eher auf taube Ohren. Vor allem Saudi-Arabien bekräftigt seine Haltung. Eine Annäherung zu Israel sei nicht möglich, wenn nicht ein palästinensischer Staat geplant wird. Der Verhandlungsprozess geht also weiter, so wie schon lange. Und zuletzt hat Trump plötzlich wieder gesagt, er habe keine Eile für die Verhandlungen. Zeit sei auf seiner Seite.
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1: Ja, wieder ein Hitzetag und wieder ein Wetterbericht voller Fun Facts. An dieser Stelle ein lieber Gruß an den Blog von Meteo News, wo mir immer die Fun Facts liefert. Heute war der ganze Tag sonnig mit Temperaturen von über 30 Grad am Nachmittag und schwachem Nordwind. Der Himmel bleibt auch weiterhin klar. In der Nacht kann man sich aber noch auf ein bisschen Erfrischung freuen mit Temperaturen von etwa 15 Grad. Morgen wird es dann wieder sonnig und etwa 29 Grad am Nachmittag, aber eine schwache Brise könnte ein bisschen Erfrischung bringen. Dass das Wetter so stabil ist, liegt an der Omega-Lage, das heisst das Hochdruckgebiet, das aktuell über Mitteleuropa liegt und uns das schöne Wetter bringt, nicht rund ist, sondern die Form vom griechischen Buchstaben Omega hat. Man nennt das Phänomen auch Hitzekuppel oder Heat Dome. Tiefdruckgebiete, die das Wetter ändern, werden bei dieser Lage ums Hoch umgeführt, darum ist die Omega-Lage recht langlebig. Bei uns hebt sie jetzt noch bis am Samstag durch, bevor dann für am Sonntag tatsächlich eine leichte Abkühlung, also etwa 25 Grad, und vor allem Regen und Gewitter gemeldet sind.
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1: Ja, und damit kommen wir jetzt zum Schwerpunkt der Sendung. Gestern hat am Lagerplatz der Waschsalon Soap for Public aufgetan und ich war heute Nachmittag vor Ort gewesen, am Silent Sitting Knitting Rave und habe Eindrücke gesammelt. Hinter dem Kino Cameo auf dem Lagerplatz in Winterthur ist gestern etwas Neues aufgegangen. Soap for Public, ein Waschsalon und ein Kunstprojekt. Clara und ich sind heute Nachmittag beim Silent Sitting Knitting Rave vorbeigegangen und haben mit der Stefanie Frey, die zusammen mit der Pia Meier hinter dem Projekt steckt, geredet.
3: Wir haben den Wäschsalon einfach einen ganz spannenden Ort gefunden. Mhm. Weil es halt wie so ein Begegnungsraum ist, wo man so ja, halt vergleichbar vielleicht mit einem Warteraum oder mit einem Lift, wo man halt wie so temporär mit Leuten zusammenkommt, aber dann halt so eine Routine angeht. Mhm. Das ist, glaube ich, das eine. Und das andere aber auch, dass man auch etwas mega Intimes in der Öffentlichkeit macht. Mhm. Ja. Wie Wäschwäsche. Meistens ist man dann auch so ein bisschen ausgestellt, weil es meistens so ein bisschen Fassade hat. Und das war auch noch so ein Aspekt. Und dann halt auch mega so das Ding von einem Wäschsalon als Begegnungsort wieder denken, weil das ist ja früher wirklich ein mega, der Wäschplatz ist ein mega sozialer Ort gewesen.
1: Nach einem kurzen Unterbruch, Stefanie ist von ihrer Tochter besucht worden, geht das Gespräch dann weiter.
3: Genau, wo sind wir stehen geblieben?
4: Ich bin jetzt gerade ein bisschen abgelenkt, ich weiss es
3: gar nicht. Ja, ich glaube, so ein weiterer Aspekt, der spannend ist beim Wäschsalon. Oder was wir gefunden haben, ist spannend an dem Raum, ist, dass ja früher oder historisch das Waschen oder der Waschplatz mega etwas Soziales ist, also ein Begegnungsort, wo man miteinander in Austausch gekommen ist und Gespräche geführt hat. Und jetzt ist das wie auch immer mehr, oder bei uns zumindest, wird es wie auch immer mehr so im Privaten gemacht und mega isoliert. Jeder macht es für sich irgendwie daheim im Keller. Pia Meier und ich waren in den USA in der Ferien und haben gefunden, so einfach irgendwie die Ästhetik und der Ort spannend, der Wäschsalon. Und das ist eigentlich das, was zuerst gestanden ist. Ja. Okay, Wäschsalon ist irgendwie spannend als Ort. Wir machen den Wäschsalon, finde ich. Ja. Und alles andere ist eigentlich nachher wie so ein bisschen, erst wie nachher entstanden. Also es war nicht an erster Stelle gewesen, irgendwie ein Kunstprojekt zu machen.
4: Also es ist nicht der Wäschsalon.
3: Genau, es ist nicht, ja, voll. Und es ist schon mal noch wichtig zu sagen. Mhm. Irgendwie. Es war nicht, wir wollen ein Kunstprojekt machen, so, was könnte man machen? Ach, komm, wir machen das Theater, wo ein Wäschsalon spielt. Sondern es war wirklich so der Wäschsalon als Ort, den wir spannend gefunden haben, um etwas mitzumachen. Ja. Und er bietet halt wie mega viel so Anknüpfungspunkte thematisch. Mhm. Also eben, das habe ich jetzt auch schon so ein bisschen angesprochen. Natürlich auch so einen feministischen Diskurs geknüpft. Und wie fest ist uns dann aber auch nochmal bewusst worden durch die Recherche, die Salaris gemacht hat, wo das Kollektiv, wo die Lecture-Performances macht am Sonntag, wo sie eigentlich wie auch nochmal sich auseinandersetzen so mit dem mit so Begriff wie Wischweib oder Klatsch, Tratsch oder es gibt noch dreckige Wischwäsche, ja, wo halt mega fest so auch mit einer patriarchalen, also wo halt auch so abgewertet worden sind. Mhm. Also was ich eigentlich, wo man eigentlich versucht hat, halt also Gespräche unter Frauen auf dem Wäschplatz hat das halt meistens eben so, weil das ein sozialer Ort war, ein Begegnungsort auch für Frauen, dass man das, die Gespräche halt so abgewertet hat als blödes Geschwätz oder böses Geschwätz.
4: Ja, wie habt ihr das Ganze so ein bisschen organisiert, vorbereitet, geplant? Also, wie ist es zustande gekommen von der Idee aus?
3: Wir haben immer versucht, eine Einreichung zu machen beim Kulturkomitee. Mhm. Und dann haben wir dort Geld bekommen. Und dann ist es eigentlich von dort ausgehend, hat sich dann wie immer mehr weiterentwickelt. Aber es ist eigentlich, wo man dann eingehend beim Kulturkomitee ist, so die Idee vom Theater und das Wäschsalon schon gestanden. Mhm. Also so die Idee von, also die Vermischung, genau, also die Vermischung vom Alltäglichen und Inszenierung.
4: Ja.
3: Das war eigentlich so ein bisschen die Ausgangsidee gewesen. Mhm. Und dann ist eigentlich früher so gestanden, okay, wir machen den Wäschsalon und er ist aber auch, er wird aber auch jetzt über die Bühne, wo man etwas schauen kann.
4: Und wie war die Eröffnung
3: gestern? Die war mega super gewesen. Wir haben voll Freude gehabt. Es war wirklich eine schöne Stimmung gewesen. Gutes Wetter.
4: Ja.
3: Wobei man ja auch sonst hier eigentlich wettergeschützt ist. Das ist wirklich cool an diesem Ort da. Sind wir völlig wetterunabhängig. Es hat mega gut gepasst mit dem Knäubühler, der ein cooles Konzert gespielt hat hier im Salon. Ich glaube, es hat sich wirklich so, bietet sich halt mega an, so als Bühne, weil es auch so ein bisschen erhöht ist. Und es war auch sehr cool gewesen, weil Lea Rüttimann hat dann da noch Nägel gemacht und dann das eigentlich auch während dem Konzert. Also er hat dann eigentlich so performt und gespielt und gleichzeitig hat es aber auch Leute gehabt, sich so die Nägel machen lassen haben. Und ich glaube, das sind wirklich so die Momente, die man auch spannend findet, wo wie eben so in Performance passiert, aber irgendwie auch wie etwas wie der Alltag geht und so weiter. Oder es gibt halt auch so, dann, es hat halt dann auch mega fest so die Vermischung gegeben. Und das ist vielleicht dann auch eben im Alltag jetzt häufig so, weil es ist ja wie, wir sind jetzt wie auch im Bühnenbild. Also es ist ein Wäschsalon, ja, der jetzt zugänglich ist und offen hat und wo man kann Wäsche waschen kann, aber es ist halt eben auch die Bühne, was sich verändert. Also wir haben dann auch mal einen Umbau, den wir umstreichen. Es wird mal geprobt da. Und, ja, und wenn man da hinkommt, dann kommt man halt auch wie immer ein bisschen etwas mit über von dieser Soap. Oder es ist auch so ein Blick hinter die Kulissen. Und von außen ist dann vielleicht manchmal auch nicht so klar, was ist jetzt irgendwie Inszenierung, was nicht.
4: Wir sind ja jetzt noch bis am 6. Juni da, oder?
3: Genau.
4: Auf was kann man sich denn noch so freuen im Programm?
3: Ja, jetzt sind wir ja gerade am Lismen.
4: Genau,
3: man hört es gerade nicht. Nein, man hört es nicht, aber es ist vielleicht schon noch cool zu sagen. Ja. So, ja, ich muss jetzt schon die Soap natürlich anteasern. Ja, und der Dominik Wolfinger geschrieben hat, das Drehbuch. Es ist eine klassische Soap, wo man wirklich alles kann erleben von allen Gefühlen. Also Liebe, Dramen, Intrigen. Und okay, spielt mit Rael Sternberger, Martina Kunz, oder besser bekannt als Mumu, und der Severin Hallauer. Und Fiona Schreier macht Regie. Also genau, die ist morgen, die spielt morgen. Ja. Am Donnerstag, am 28. am 8. und sie geht etwa 30 Minuten. Also man kann mega easy einfach schnell mit dem Velo anfetzen, sich die so reinziehen und dann geht es weiter. Und dann zeigen wir die zweite Folge am 2. Juni. Dienstag, 2. Juni, auch mit Überraschungs-, also, oder, ja, Überraschungsgäste in Nebenrollen. Und dann ist die letzte Folge am letzten Tag, oder so, wo der Wäschsalon offen hat, am Samstag, 6. Juni. Das ist wie so die, das Theater, wo man schauen kann. Und dazu haben wir auch immer eine Bar dann.
4: mit so Bubbles, verschiedenen Versionen. Also wir haben Ahoi-Brase, wir haben Prosecco und wir haben so Bubble-Tee-Bubbles, die man sich etwas mixen kann. Man darf das auch wild kombinieren. Nicht alles passt sehr gut, haben wir gestern herausgefunden. Alle Kreationen, aber es gibt wirklich noch viel her. Man darf auch selber das Brausesäckli in sein Prosecco oder in sein Wasser reinkippen. Okay. Ja, aber das ist natürlich nicht das grösste Highlight, das wir haben. Aber es ist auch ein. Nein, wir haben, genau, ich würde sagen, Zopp, das habe ich schon erzählt. Und dann am Freitag haben wir das Wäscheorakel mit Weichspielerbar. Das ist ein Kollektiv aus Zürich, wo eine so eine Performance macht, eine partizipative Performance, wo man dann sich dann aus der Wäsche lesen kann. Und dazu machen sie eben noch die Bar mit Überraschungsdrinks. Dann am Samstag macht Lea Reutemann macht einen Press-on-Nails-Workshop. Es ist aber mit der Anmeldung, wir haben ein paar Plätze frei, aber wir, wenn ihr möchte kommen, wären wir froh, wir würden uns auf Instagram schreiben. Dann haben wir am Sonntag, am 31. Sanolista, das ist eben das Kollektiv, wo so Lecture-Performances macht, dreimal. Um 2:30, am 4:15 und am 5. Und sie tun sich eben so mit diesen Begriffen Wischweib, Klatsch, Tratsch auseinandersetzen. Und eben, wo man halt auch mega fest mit so einer patriarchalen Abwertung verknüpft sind. Ja. Oder so direkt darauf zurückzuführen sind. Also eben auch so, ich glaube, Tratsch oder Klatsch, ich bin jetzt nicht mehr ganz sicher, welches Wort kann man eigentlich mehr. Es gibt eigentlich eine direkte Verbindung zu dem Ton vom Wisch, vom Wischklatschen. Oder genau. Das ist spannend. Und dann, muss ich überlegen, dann haben wir am Dienstag die zweite Folge. Das ist das Highlight. Ja, das Mega-Highlight ist sicher dann der Mittwoch, 3. Juni. Dann haben wir auch noch so ein recht dichtes Programm am Nachmittag. Also wir haben einen Kleidertausch. Kooperation mit Kleidertausch Winti zusammen. Wir haben eine Druckstation, also so ein Schönprogramm heisst es. Also man kann eigentlich wie Kleider upcyclen mit Bedrucken und Färben. Und dann haben wir eine Performance von Rudi Dobler. Die heisst Kurzwaschgang. Und das ist so eine Installation, die er macht. Da also er spielt im Wäschsalon da unter dieser überdachten Halle mit Wäschmaschinen. Ja, genau. Und man sitzt dann zwischen diesen Wäschmaschinen und ist eigentlich in der Wäschmaschine drin, so akustisch. Also das, genau, das sind so Kontaktlautsprecher, die in dieser Wäschmaschine drin sind. Mhm. Und das eigentlich so als Resonanzraum nutzen. Und ja, voll. Das haben wir heute probiert, das wird mega cool. Das wird wirklich recht geil. Das macht er zweimal. An dem gleichen Tag haben wir auch noch den Ohrfeigen-Workshop mit Miriam Rast. Das sind eigentlich die SchauspielerInnen von der Soap. Die müssen eine Szene üben, wo es um Ohrfeigen geht. Und wir machen das jetzt wie gerade öffentlich. Und Miriam Rast ist eine Schauspielerin, die aber auch eine Stuntfrau ist. Und dann kann man einfach mitmachen, wenn man Lust hat oder gut zuschauen kann. Ja. Dann ist es nochmal so und dann ist es vorbei.
5: Bei der
4: Soap
5: hast du jetzt aber zweite Folge.
4: Ja.
5: Also es gibt nicht schon 126 Folgen.
4: Moll, natürlich schon. Es hat schon vorher 126 Folgen gegeben, ja.
5: Gut.
4: Das ist so.
5: Muss ich mich noch und die jetzt noch
4: schauen. Ja. Genau, die kann man leider nicht schauen.
6: Das kommt man dann mit über in der Folge
5: 127. Ich glaube auch,
6: was bisher geschah.
5: Ja.
1: Nach dem Gespräch sitzen wir noch ein bisschen dort und häkeln oder lesen an unserem Projekt. Und der Wäschsalon kommt tatsächlich auch noch Besuch über.
4: Hoi! Kommst du wieder mal von Wäsche waschen?
7: Ich denke, die müssen ja gebraucht werden.
4: Sehr gut. Hast du das Mittel selber dabei?
7: Also ich habe mal mein Dach gelassen, ich weiß nicht, ob das nicht
3: ja, ist. Ja, voll, das habe ich irgendwann
7: mal gesehen. Also das darf man auch da brauchen, weil ich brauche das grundsätzlich nicht.
3: Ja, ich suche, ich weiß, dass ich suche das alles anderes mal und...
7: Ah, das passiert nicht.
5: Wir haben ja schon.
3: Wir sind ja gespannt, ob das Steinfeld.
7: Genau, das wollte ich jetzt mal ausprobieren. Und das ist... Oh.
3: Argument one for all sensitive. Willst du wieder haben?
7: Nein, ich hätte gerne One for All gegen hartnäckigen Schmutz.
3: Ja, es ist einfach One for All.
7: Sensitiv muss das also gar nicht sein.
1: Der Wüschsalon ist wie gesagt noch bis 6. Juni in vollem Gang mit Programm, aber auch einfach zum Waschen und Sein. Geht doch unbedingt vorbei und schaut, was läuft. Das war es mit dem Beitrag für heute. Ihr könnt ihn wie immer bei uns in der Radiothek nachhören. Ja, und damit kommen wir schon zum Abschluss von der heutigen Politur, und zwar zum
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1: Und heute am 8. kommt man ins Casino-Theater. Dort läuft 0814 «Leben am Durchschnitt» mit der Olivia El Said und nicht El Slade, wie ich gedacht habe, Uppsala. Das Programm ist, wenn ich es richtig verstanden habe, etwas zwischen Spoken Word und Comedy und dreht sich darum, dass man nicht allein ist. Und der Fakt kann gleichzeitig beruhigend oder beunruhigend sein. Der Eintritt kostet 38 Franken und das Ganze geht etwa 2 Stunden inklusive Pause. Oder wer Lust hat auf ein Konzert, der kann ins Gaswerk. Dort sind heute Abend Truck Fighters mit der Vorband Stone of Duna. Beides sind schwedische Bands und Skuku beschreibt ihren Sound als Heavy Psych Rock und ihre Shows als eine Live-Erfahrung mit unmatched Energy und Vibes, so wie eine Rockshow sollte sein. Die Türöffnung ist am 8. Uhr, Konzert am 8:30 und Tickets kosten zwischen 18 und 45 Franken. Noch 2 kurze Tipps. Für TänzerInnen ist heute wieder der Rapid Rave im Salzhaus. Ab 8:30 2 Stunden durchtanzen und morgen trotzdem auf der Matte stehen. Und wer lieber etwas Entspanntes hat, beim Waschsalon Soap for Public läuft immer noch der Silent Sitting Knitting Rave bis am 9. Mehr Infos gibt es auf dem gleichnamigen Instagram, also Soap for Public. Oder wer lieber daheim bleibt, lost weiter Radio Stadtfilter. Da geht es weiter mit Musik a Gogo. Dann am 7. kommt ein Zusammenschnitt aus dem Heinun letzte Woche mit Frau Müller, einem Magazin für Frauenfußball. Am 8. dann 2 Stunden Radio Loveress oder Radio Loveress, ich bin mir nicht ganz sicher. Und am 10. wieder Musik a Gogo. Um Mitternacht kommt dann die erste Wiederholung von der aktuellen Politur. Am 1. The Darkest Hour, am 2. Nachteulen. Am 4. die zweite Wiederholung von der Politur. Und morgen am 6. begrüßt euch dann alle zum Morgomat. Wir hören uns dann morgen Abend wieder in der Politur, zusammen mit dem Flo. Und bis dann verabschiede ich mich und wünsche noch einen schönen Abend.
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0: 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Und für all die da draussen, die zu so einer unchristlichen Zeit den Sender eingeschaltet haben, gibt es jetzt Nachteulen, Hörbücher oder Hörspiele mitten in der Nacht. Wir hören heute ganz tief in die Radiogeschichte zurück, in eine Hörspielserie, die es zwischen dem 47 und dem 51 in Amerika zu hören gegeben hat, mit dem Titel «The Adventures of Philip Marlowe», ganz eine lose Abwandlung von Raymond Chandler, seinen Büchern, Geschichten um seinen Detektiven Philip Marlowe.
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